0: weiterhin automatisch die US-Staatsbürgerschaft bekommen. Aus den USA berichtet Christoph Kohl.
1: Schon am ersten Tag seiner zweiten Amtszeit hat Donald Trump versucht, das sogenannte Geburtsrecht per Dekret abzuschaffen.
2: Birthright.
1: Kinder von Menschen, die sich illegal oder nur auf Zeit in den USA aufhalten, sollten demnach nicht mehr automatisch die amerikanische Staatsbürgerschaft erhalten. Doch diese Einschränkungen seien verfassungswidrig, sagt jetzt das US-Höchstgericht. Das Geburtsrecht gelte laut Verfassung nämlich einschränkungslos für alle auf US-amerikanischem Boden geborenen Babys. Donald Trump hat mit dieser Niederlage gerechnet und will sie anerkennen. Die politische Diskussion darüber, auch inwiefern sich die USA noch als Einwanderungsland sehen, die ist damit aber nicht beendet.
0: Jetzt zum Wetter und zu Michael Mattern.
3: Nach zwei Wochen Dauerhitze stellt sich das Wetter heute um. Im Osten und Süden ist es zwar bis in den Nachmittag hinein oft noch sonnig, von Vorarlberg bis Oberösterreich aber schon am Vormittag zunehmend regnerisch und gewittrig. Heute Nachmittag breiten sich Schauer und Gewitter aufs ganze Land aus und dabei sind Unwetter möglich mit Murenüberflutungen, Hagel und Sturmböen. Höchstwerte heute im Außerfern nur um 18, im Osten vor den Gewittern noch bis zu 37 Grad. Morgen Donnerstag nur noch 20 bis 28 Grad. Dazu anfangs oft bewölkt. Folgt mit etwas Regen, tagsüber dann immer mehr Sonne.
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1: Im Studio Daniel Theissl. Es ist 3 Uhr. Die EU und China wollen ihren Handelsstreit beruhigen. China dürfte zu Zugeständnissen an die EU bereit sein, berichtet aus Brüssel Tim Kupal.
2: Jährlich exportiert China um 350 Milliarden Euro mehr in die EU als umgekehrt. Dieser Trend sei nicht aufrechtzuerhalten, sagt EU-Handelskommissar Maroš Šefčovič. Beide Seiten, die EU und China, betonen, man wolle einen Handelskrieg verhindern. Um den Austausch relevanter Handelsdaten zu ermöglichen und Handelsströme zu beobachten, habe man einen gemeinsamen Handelsüberwachungsmechanismus vereinbart, als Werkzeug, um den Handel zwischen der EU und China auszugleichen.
3: As a tool to help balance our trade.
2: Bis Oktober soll dieser Überwachungsmechanismus erste Ergebnisse liefern.
3: By October.
2: Im Streit um Exportkontrollen für seltene Erden und Permanentmagnete ist China offensichtlich zu Bewegung bereit. Der chinesische Handelsminister Wang Wentao habe versichert, die chinesischen Exportkontrollen würden europäische Lieferketten nicht beeinträchtigen.
1: Nach der Hitzewelle kündigen sich in ganz Österreich in den nächsten Tagen vermehrt Gewitter an. Für Heuschnupfen geplagte Menschen erneut eine Gesundheitsbelastung, denn es steigt dadurch die Allergenbelastung, was unter Umständen Asthmaanfälle auslösen kann, berichtet Christine Linduska.
4: Plötzlich einsetzende Atembeschwerden kurz nach einem heftigen Gewitter wurden erstmals vor knapp 10 Jahren bei tausenden Menschen in Australien beschrieben. Mittlerweile kennt man dieses Phänomen auch in Europa, sagt Markus Berger vom österreichischen Polleninformationsdienst.
5: In Deutschland-Umgebung, also nicht weit weg, es ist auf jeden Fall realistisch, dass es in Österreich auftreten könnte.
4: In der energiegeladenen Gewitterluft platzen die Pollenkörner auf. Winzige Allergene können dadurch tiefer als sonst in die Lunge eindringen. Auch bei Allergikern, die bisher kein Asthma haben. Betroffene sollten sich bei starken Gewittern deshalb in Innenräumen aufhalten und ihre Medikamente immer griffbereit haben. Auch eine FFP2-Maske schützt, wenn man von einem Unwetter überrascht wird.
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1: Frankreich steht nach einem 3:0-Sieg gegen Schweden wie erwartet im Achtelfinale. Jetzt sollten eigentlich Mexiko und Ecuador um den Aufstieg spielen. Der Anpfiff verzögert sich aber um eine Stunde aufgrund von Gewitter und starkem Regen. Jetzt zum Wetter und zu Michael Mattern.
7: Der Mittwoch bringt im Osten und Süden zunächst noch einmal einige Sonnenstunden und heiße 30 bis 37 Grad. Von Vorarlberg bis Oberösterreich hat es heute dagegen nur noch um oder etwas über 20 Grad und hier ziehen schon am Vormittag Regenschauer und Gewitter auf. Die breiten sich am Nachmittag auf ganz Österreich aus und beenden die Hitzewelle. Dabei besteht Unwettergefahr, Murenüberflutungen, Hagel und Sturmböen sind möglich. Morgen Donnerstag zunächst noch Wolken und Regenschauer, tagsüber bald trocken und zunehmend sonnig, bei nur noch 20 bis 28 Grad.
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1: Im Studio Daniel Teissl. Es ist 4 Uhr. Nach 13 Stunden Verhandeln haben sich Bund, Länder und Gemeinden auf Grundzüge einer Staatsreform geeinigt. Viele Details sind noch offen. Unter anderem soll es bundesweit einheitliche Standards für die Elementarpädagogik geben und Fachärztezentren sollen in Zukunft aus einer Hand finanziert werden. Wer sich einen Hund, Reptilien oder Amphibien anschafft, muss ab sofort einen Sachkundenachweis vorlegen. Seit heute gilt in allen Bundesländern eine einheitliche Regelung. Christine Baumgartner berichtet.
2: Wer sich einen Papagei, eine Schlange oder eine Echse zulegen will, muss ab sofort einen 4-stündigen Theoriekurs zu Umgang und Haltung absolvieren. Bei Hunden ist zusätzlich eine 2-stündige Praxiseinheit im ersten Jahr vorgeschrieben, so Niklas Hintermeier, Tierschutzrechtler im Sozialministerium.
3: Bestehende Halter dieser Tiere sind ausgenommen. Es geht wirklich für die Neuanschaffung eines Hundes oder eines Reptils. Da muss ich jetzt aber vor der Anschaffung schon den Sachkundennachweis gemacht haben.
2: Allerdings gibt es offenbar noch Nachholbedarf. So werden manche Kurse etwa in Vorarlberg noch gar nicht angeboten. Je nach Länge und Dauer kosten die Kurse für den Sachkundennachweis zwischen 40 und 80 Euro.
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1: Mexiko und Ecuador kämpfen jetzt um den Aufstieg ins WM-Achtelfinale. Das Spiel beginnt gerade mit einer Stunde Verspätung. Martin Lang.
5: Es war Gewitter rund ums Aztekenstadion und bei Fiorate Mexico. Und da gibt es die FIFA-Regel, dass man eben das Spiel gar nicht anpfeift. Man hat die Menschen eher auch auf die höheren Ränge und mehr unter das Dach gelassen. Es hat heftig geschüttet, aber jetzt ist alles in Ordnung und teilweise regnet es auch noch. Aber das ist kein Problem. Die erste Minute ist vorbei. Mexiko hat ihr Heimvorteil gegen Ecuador um den Einzug ins Achtelfinale. Und bei der sogenannten Heim-WM war Mexiko 1970 und auch 86 zumindest immer im Viertelfinale. Also Mexiko-Ecuador hat begonnen, Frankreich und Norwegen sind ja schon im Achtelfinale.
1: Und wegen der extremen Hitze fährt die Stadt Wien den Wasserverbrauch zurück. Die Straßen werden vorerst ohne Wasser gereinigt und Grünflächen nur eingeschränkt bewässert. Die Trinkwasserversorgung soll dadurch gesichert werden. Jetzt zum Wetter. Und zu Michael Mattern.
6: Nach 2 Wochen Dauerhitze stellt sich das Wetter heute um. Im Osten und Süden ist es zwar bis in den Nachmittag hinein oft noch sonnig, von Vorarlberg bis Oberösterreich aber schon am Vormittag zunehmend regnerisch und gewittrig. Heute Nachmittag breiten sich Schauer und Gewitter aufs ganze Land aus und dabei sind Unwetter möglich mit Murenüberflutungen, Hagel und Sturmböen. Höchstwerte heute im Außerfern nur um 18, im Osten vor den Gewittern noch bis zu 37 Grad. Morgen Donnerstag nur noch 20 bis 28 Grad. Dazu anfangs oft bewölkt mit etwas Regen, tagsüber dann immer mehr Sonne.
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1: Am Mikrofon ist Miriam Reichel. Guten Morgen. Ab heute gibt es einige Neuerungen für alle Konsumentinnen und Konsumenten. Die Senkung der Mehrwertsteuer auf einige Lebensmittel gilt ab sofort. Und auch die EU-Abgabe auf Pakete aus Drittstaaten tritt in Kraft. Und am Flughafen Wien-Schwechat darf man ab jetzt 2 Liter Flüssigkeit mit an Bord nehmen. Rainer Hasiwa berichtet.
2: Was wohl die meisten betreffen wird, Lebensmittel werden günstiger. Die Mehrwertsteuer wird nämlich halbiert. Das gilt für Brot, Semmeln, Milch, Joghurt und einige Gemüsesorten. Die Steuersenkung soll sich auch tatsächlich in den Preisen bemerkbar machen. Der Handel hat versprochen, die Senkung an die Kunden weiterzugeben. Die Bundeswettbewerbsbehörde steht aber zur Sicherheit auch bereit. Zweite Neuerung, EU-weit werden 3 Euro für Pakete aus dem EU-Ausland im Wert von unter 150 Euro fällig. Das soll die vielgescholtene Paketflut aus China eindämmen. Erst im Herbst wird dann auch noch eine eigene österreichische Paketabgabe von noch einmal 2 Euro dazukommen. Und für Flugreisende interessant, in Wien-Schwechat sind ab jetzt 2 Liter Flüssigkeit im Handgepäck erlaubt. Das liegt an diesen neuen CT-Scannern. Aber Achtung beim Rückflug, nicht alle Flughäfen verfügen schon über diese modernen Geräte. Kann gut sein, dass also anderswo noch die 100-Milliliter-Grenze gilt.
1: Bund, Länder und Gemeinden haben sich in der Nacht auf Grundzüge einer Staatsreform verständigt, nach 13-stündigen Verhandlungen. Viele Details sind aber noch offen. Geeinigt habe man sich in den Bereichen Bildung, Gesundheit, Energie und Verwaltung, heißt es. Geplant seien etwa österreichweit einheitliche Standards für Kindergärten und eine gemeinsame Finanzierung von Fachärztezentren. Bundeskanzler Christian Stocker von der ÖVP sagt, bis Jahresende werde man die Pläne in konkrete Gesetze gießen. Nach dem Erdbeben in Venezuela steigt die Zahl der Toten immer weiter. Mehr als 1.900 Menschen sind ums Leben gekommen. Rund 10.000 werden immer noch vermisst. Vereinzelt gibt es aber noch Hoffnungsschimmer. In der Hauptstadt Caracas wurde 6 Tage nach dem Beben ein 3-jähriges Kind aus den Trümmern gerettet. Die Weltmeere waren zu Sommerbeginn noch nie so warm wie heuer. Das meldet der EU-Klimadienst Copernicus. Am Stichtag für die Messung, dem 21. Juni, lag die Temperatur mit rund 21 Grad über den bisherigen Rekordwerten. Die Copernicus-Experten befürchten für die kommenden Monate noch höhere Temperaturen. Das Wetterphänomen El Niño verschärfe derzeit die Folgen des Klimawandels. Das waren die Nachrichten mit Miriam Reichel.
3: Das Oberösterreich-Wetter, da ziehen bereits jetzt erste Regenschauer über Oberösterreich im Innviertel, teilweise auch im Mühlviertel. Ist es jetzt schon nass und später wird es dann in ganz Oberösterreich nass. Spätestens heute Mittag trifft die Kaltfront ganz Oberösterreich. Da können dann auch Gewitter, auch Starkregen und stürmische Böen mit dabei sein. Davor noch einmal schwülheiße 28 Grad am Nachmittag. Kühlt es heute dann aber spürbar ab. Es ist 3:05. Guten Morgen. Kurzer Blick auf die Straßen. A1 Richtung Wien zwischen Traun und dem Knoten Linz ist wegen Nachtarbeiten nur der linke Fahrstreifen befahrbar. Das Ganze dauert heute noch bis 5.30 Uhr, also noch eine halbe Stunde. Gute Fahrt.
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3: Neuer Morgen, neuer Monat. Guten Morgen im Juli. Heute gibt es endlich die große Abkühlung. Und dazu jetzt erst einmal Aufstehmusik von George Harrison. My Sweet Lord. Guten Morgen.

Heute holen wir sie ganz, ganz sanft raus aus den Federn. Guten Morgen. Es ist heute der 1. Juli, 11:05. Für alle Frühstarter jetzt Peter Cornelius. Und wir gehen es, wie gesagt, behutsam an. Sanft ist unser Kampf. Guten Morgen.

Guten Morgen. Heute am Tag, an dem es endlich kühler wird. 13 Tage hat diese Hitzewelle jetzt gedauert und heute kommt sie, die Abkühlung. Schon jetzt in der Früh erste Regenschauer. Von Mondsee bis Mattighofen ist es aktuell nass. Ried im Innkreis, Christkirchen, Kropfing bis rauf nach Bad Leonfelden. Jetzt sind es noch einzelne Regenschauer. Später am Nachmittag wird es dann in ganz Oberösterreich nass. Davor nochmal schwülheiß bis zu 28 Grad. Aber wie gesagt, spätestens zum Mittag trifft die Kaltfront dann in ganz Oberösterreich auf. Und ich glaube, wir haben uns noch nie so gefreut am 1. Juli, dass heute mal kein Badewetter ist. Durchschnaufen

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1: 17:30 im Studio Daniela Dahlke. Guten Morgen. Mitten in Helpfer-Uttendorf im Innviertel ist am Abend Feuer ausgebrochen. Ein Großaufgebot an Einsatzkräften war nötig, brennende Häuser abzusuchen und Löschwasser, das kaum vorhanden war, zur Einsatzstelle zu bringen. In Summe waren 230 Feuerwehrleute im Löscheinsatz. Zwei Menschen sind leicht verletzt worden. Ein Waldbrand am Arikogel in Ebensee ist seit den Abendstunden unter Kontrolle. Rund 80 Einsatzkräfte von Feuerwehr, Bergrettung und Polizei sind stundenlang im steilen Gelände im Einsatz gewesen. Zwei Hubschrauber haben Löschwasser und Material auf den Berg gebracht. Der Waldbrand hatte sich auf 350 Quadratmeter ausgebreitet. In Asten sorgen Pläne für den Ausbau der Justizanstalt für Wirbel. 500 weitere Häftlinge könnten dort untergebracht werden. Diese Eckpunkte sind dem Gemeinderat von Asten vom Justizministerium vorgelegt worden. Fix ist noch nichts, aber in der Politik schrillen bereits die Alarmglocken. Gewarnt wird vor Sicherheitsproblemen und einer Verschärfung der ohnehin schon angespannten Verkehrssituation in Asten. Das waren die Nachrichten. Wir sind beim Wetter, Kathi.
2: Da wird es heute noch einmal schwülheiß, bevor die große Abkühlung kommt. Und sie kommt schon jetzt. Regenschauer im Innviertel, teilweise auch im Mühlviertel. Und spätestens ab Mittag dann in ganz Oberösterreich kommt eine Kaltfront. Davor, wie gesagt, noch mal schwülheiße bis zu 28 Grad. Am Nachmittag kühlt es dann deutlich ab. Es gibt heute einiges an Regen. Stellenweise können auch wieder kräftige Gewitter mit dabei sein. 5.32 Uhr ist es gleich. Guten Morgen. Kurzer Blick auf die Straßen. Da haben Sie aktuell freie Fahrt. Eine gute Fahrt.

0: 9 to 5, nicht ganz Ihre Zeit, wenn Sie jetzt schon munter sind. Vermutlich für alle Frühstarter jetzt um 5.38 Uhr nochmal ein kurzes Durchatmen.
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0: Heute wieder mit Ernst Aigner vom Kabarett-Duo Leiner und Aigner aus Freistadt.
3: Es gibt Menschen, die darunter leiden, dass wir immer dümmer werden. Verglichen mit dem Wissen, das man sich aneignen könnte. Denn es wird ja jeden Tag, jede Sekunde immer mehr, was die Wissenschaft so alles herausfindet. Angesichts der Fülle an Forschungsergebnissen, die täglich publiziert werden, kann auch der Fleißigste sich nur in einem kleinen Fachgebiet für einige Zeit Experte nennen. Sie kennen vielleicht den Spruch, Experten sind Menschen, die von immer weniger immer mehr wissen. Der beste Experte weiß alles von nichts. Der Prototyp des Menschen, der krampfhaft

0: alles wissen will, ist Dr. Faust. Ich sehe, dass wir nichts wissen können, das will mir schier das Herz verbrennen, lässt Goethe ihn sagen, derselbe hochgebildete Goethe, der gemeint hat, das schönste Glück des denkenden Menschen ist, das Erforschliche erforscht zu haben und das Unerforschliche ruhig zu verehren. Naja, mit Goethe kann man schwer mithalten. Da halte ich mich doch lieber an ein Gedicht, von dem ich nicht genau weiß, von wem es stammt. Man muss ja auch nicht alles wissen. Und das auf wunderbare Weise ausdrückt, dass das Leben letztlich kein Rätsel ist, sondern ein Geheimnis. Ich bin, ich weiß nicht wer. Ich komm, ich weiß nicht woher. Ich geh, ich weiß nicht wohin. Mich wundert, dass ich so fröhlich bin.
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surfen Sie gerne in einem Mittwoch mit Abkühlung. In der Früh nochmal schwülwarm und dann kommt der Regen und das Durchlüften. Schönes Aufstehen mit Radio Oberösterreich. Was ist mit mir?

0: FD. Schönen guten Morgen, es ist 5.47 Uhr. 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

Einen schönen guten Morgen und einen guten Start in den etwas kühleren Tag heute. Nach der Regen kommt nach Oberösterreich. Es ist 8 Minuten vor 6. Die Abkühlung kommt.

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1: Im Nachrichtenstudio ist Miriam Reichel. Guten Morgen. Nach 13 Verhandlungsstunden haben sich Vertreter von Bund, Ländern und Gemeinden in der Nacht auf Grundzüge eines Reformpakets geeinigt. Konkret geht es um die Bereiche Verwaltung, Bildung, Energie und Gesundheit. Für Patientinnen und Patienten sollen sich etwa die Wartezeiten verkürzen, sagt Bundeskanzler Christian Stocker.
2: Und um das alles umzusetzen und in die Realität zu bringen, haben wir auch die Strukturen verändert. Es wird Planung und Steuerung geben, die verbindlich ist, aus einer Hand. Es wird auch eine Finanzierung in einem Teilbereich bei dem Fachärztezentrum schon aus einer Hand geben.
1: Viele Details sind noch offen. Sie sollen jetzt bis Jahresende ausgearbeitet werden. Für Konsumentinnen und Konsumenten gibt es ab heute einige Änderungen. Ausgewählte Grundnahrungsmittel werden durch die Halbierung der Mehrwertsteuer günstiger. Das gilt etwa für Brot, Milch, Joghurt und mehrere Gemüsesorten. Außerdem werden ab sofort in der EU 3 € für Billigpakete aus dem EU-Ausland fällig. Das soll die Paketflut aus China eindämmen. Und am Flughafen Wien-Schwechat fällt die 100-Milliliter-Beschränkung bei der Mitnahme von Flüssigkeiten. Jetzt sind 2 Liter im Handgepäck erlaubt. Der Asbestskandal im Burgenland weitet sich offenbar aus. Die Umweltschutzorganisation Greenpeace hat jetzt auch auf mehreren Straßen in und um Wien Asbeststeine im Asphalt entdeckt, nach Hinweisen aus der Bevölkerung. Derzeit sind 8 Straßen betroffen. Für Greenpeace ist das aber nur die Spitze des Eisbergs. Evelyn Kania berichtet.
3: Es sind weiße, faserige Steinchen im Asphalt. Rundherum schimmert es grün. Gefunden habe man diese etwa auf der Rosenhügelstraße und der Triesterstraße an der Grenze zu Niederösterreich, beide stark befahren, sagt Stefan Stadler von Greenpeace.
4: Wir haben bei der Vorortbeschau auch gesehen, dass diese Asbeststeine schon sehr abgeschliffen sind und sozusagen jedes Mal, wenn ein Fahrzeug drüber fährt, können sich hier potenziell Asbestfasern freisetzen.
3: Der Schotter für den Asphalt könnte von den Asbeststeinbrüchen im Burgenland stammen, vermutet Greenpeace. Betroffen sind auch Nebenstraßen in Liesing wie Wernergasse und Stiegergasse. Was Greenpeace nun fordert:
4: Die stark befahrenen Straßen sollte man schnellstmöglich sanieren oder mit einer neuen Schicht überdecken.
3: Und bei den Nebenstraßen jedenfalls bei Bauarbeiten Schutzmaßnahmen setzen, so Stadler.
1: Irland übernimmt heute den EU-Ratsvorsitz, der alle 6 Monate wechselt. Irland wird jetzt bis Jahresende Ministertreffen leiten und bei Konflikten zwischen Mitgliedsländern vermitteln. Inhaltlich stehen heikle Themen an, etwa die Verhandlungen über das EU-Budget von 2028 bis 2034. Auch der Kinderschutz im Internet und eine Reform des Emissionshandels werden die EU-Staaten beschäftigen. Die irische Regierung hat angekündigt, die Stärkung der EU-Wettbewerbsfähigkeit und den Schutz der Grundwerte priorisieren zu wollen. Das waren die Nachrichten mit Miriam Reichel.
5: Hier ist das Oberösterreich-Wetter und nach 2 Wochen Hitze kommt jetzt der Wetterumschwung.
6: Eine Kaltfront zieht durch, damit ist es jetzt mit der großen Hitze vorbei. Schon jetzt ziehen auch Regenschauer durchs Inn- und durchs Mühlviertel. Dazu am Vormittag oft noch schwülheiß bei bis zu 27 Grad. Aktuell sind es in Ebensee und in Ried im Innkreis 19, in Altenberg 20 Grad. Um die Mittagszeit oder spätestens am Nachmittag kühlt es dann aber in ganz Oberösterreich spürbar ab. Dann gibt es Regen, stellenweise auch wieder kräftige Gewitter. Und morgen Sonne, etwas Regen und bis zu 26 Grad maximal.
5: Wir schauen auf die Straßen in Oberösterreich um 6.03 Uhr.
6: Schon jetzt einiges los auf den Straßen, aber nur kurze Verzögerungen auf der A7, ansonsten noch keine Staus. Gute Fahrt.
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5: Selten, dass sich alle so über eine Kaltfront gefreut haben, oder?
6: Und das am 1. Juli.
5: Wirklich. Also jetzt kommt wirklich die Abkühlung. Gewittrig natürlich, aber zum Durchschnaufen.
6: Willkommen, Kaltfront.
5: Nach 2 Wochen Hitze. Wir bringen Sie rein mit der besten Musik jetzt in den Mittwoch.

Guten Morgen Oberösterreich, um 6:07. Jetzt machen wir die große Bühne frei für das Münchner Philharmonische Orchester. Gemeinsam mit der Kultband von Nazareth. Love Hurts. Was Bombastisches zum Aufstehen am Mittwoch. Guten Morgen Oberösterreich.

0: Morgen, es ist 6:11. Das Schwitzen hat ein Ende. Es wird ein Spurkühler zumindest in Oberösterreich.
1: Ja, heute noch schwül, aber der Regen ist schon im Anmarsch. Stellenweise regnet es jetzt schon und spätestens am Nachmittag gibt es die Abkühlung heute.
0: Optimal zum Durchlüften heute. Die Hitze rausbringen, vor allem aus dem Schlafzimmer.
2: Ich habe den Ventilator eingeschalten und hauptsächlich durchgeschwitzt in der Nacht.
3: In die ganz heißen Nächte, also vor allem vorgestern, war es nicht recht angenehm mit oft wach, aber in der Nacht kühlt es doch ein bisschen ab und wenn man einen Durchzug hat, geht es ein bisschen besser.
4: Indem ich bald genug die Fenster in der Früh zugemacht habe und dann um 11 Uhr wieder aufgemacht habe, bis heute, weiß ich nicht, 4 Uhr in der Früh und so haben wir schlafen können. Und sonst sind wir runtergegangen in den Garten und sind in den Pool gesprungen.
0: Ja, wer das hat, natürlich den Luxus hat, dann geht's auch. Aber die heißen Nächte in Oberösterreich sind vorerst vorbei. Dafür sorgen sie lieber selber wieder, wenn das geht. Also dann geht das
1: jetzt
0: auch wieder.
1: Jetzt ist wieder Kuschelwetter.
5: Ja. Du bist die Qual.

Guten Morgen Oberösterreich mit der besten Musik. Christina Stürmer, Adriano Celentano. Buongiorno um 17:45 am Mittwoch in der Früh. Hier ist Radio Oberösterreich.

0: Hören Sie es, da sind so viele Bläser dabei, da könnte man sagen, okay, Adriano Celentano, du kannst auch zum Woodstock der Blasmusik
1: willkommen,
0: kommen, oder?
1: Willkommen,
0: Morgen geht's los, morgen ist Donnerstag und da geht's los im Innviertel in Ortimingkreis mit dem großen Festival Woodstock der Blasmusik. Der ORF überträgt live von dort. Wir haben unsere Reporter direkt vor Ort, es gibt 8 Bühnen, 150 Bands, viele bocken schon zusammen. So das Campingzeug, die Campingmatten, wo ist nochmal geschnitten, mein
1: alles
0: Schlafsack?
1: Alles wird mitgenommen. Bitte vor lauter Vorfreude aufs Feiern das Instrument nicht vergessen.
0: Fürs Gesamtspiel und fürs Gesamtspielchen am Tag danach, es wird toll. Natürlich werden wir ausführlich auch hier in Guten Morgen Oberösterreich darüber berichten. Morgen am Donnerstag wird auch gestartet, die Mühe. Woodstock der Blasmusik im Innviertel. Jetzt geht's locker rein in den Mittwoch.

0: Guten Morgen, es ist 6:06. Wenn Sie kurz Zeit haben, wir haben da ein paar Fragen.
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2: 6:30, der Überblick. Gefährlicher Brand im Zentrum von Helpfer-Uttendorf löst einen Großeinsatz aus. August Wöginger kandidiert wieder als ÖAAB-Obmann. Das Wetter, heute kommt Abkühlung. Im Studio Daniela Dahlke. Guten Morgen. Mitten im Zentrum von Helpfer-Uttendorf im Innviertel bricht am Abend ein Feuer aus. Dort, wo Häuser Wand an Wand stehen. Durch die lang anhaltende Trockenheit heuer ist das Löschwasser knapp. 14 Feuerwehren mit 230 Einsatzkräften rücken an. Einsatzleiter Franz Kurzmann.
3: Die drei Gebäudeteile, die gebrannt haben, sind mitten im Ort. Es war schwierig, diese Gebäude zu halten bzw. die Nebengebäude zu schützen. Wir haben beim Ersteintreffen durchgeschaut, ob keine Personen mehr in den brennenden Gebäuden sind und haben dann mit den Löscharbeiten begonnen. Bei diesen Temperaturen ist es natürlich schwierig, Löschwasser aufzutreiben. Wir wurden aber tatkräftig unterstützt von unseren Landwirten aus der Umgebung mit 6 Vakuumfässern.
2: Ein Bewohner und ein Feuerwehrmann wurden leicht verletzt. Die alarmierten 5 Rettungsfahrzeuge, Notarzt und Rettungshubschrauber wurden dann nicht benötigt. Die Feuerwehren hatten den Brand noch vor Mitternacht gelöscht. Aus einem kleinen Glutbrand ist gestern innerhalb weniger Stunden ein größerer Waldbrand geworden. Die Einsatzkräfte haben das Feuer am Arikogel in Ebensee noch am Abend unter Kontrolle gebracht, trotz extremer Hitze, Trockenheit und dem schwierigen Gelände. Mehr von Roland Huber.
4: Als die Feuerwehr am Vormittag auf das Feuer aufmerksam wird, brennen zunächst nur etwa 30 Quadratmeter Wald. Wenige Stunden später hat sich das Feuer bereits auf rund 350 Quadratmeter ausgebreitet. Der seit Wochen ausgetrocknete Waldboden fängt schnell Feuer, weil die Brandstelle in einer steilen Felswand auf rund 1000 Metern Seehöhe liegt, kämpfen die Einsatzkräfte unter schwierigsten Bedingungen. Rund 80 Feuerwehrleute, Bergretter und Polizisten sind im Einsatz. 3 Hubschrauber, darunter ein zusätzlich angeforderter Löschhubschrauber aus Kärnten, bringen Wasser und Material zur Brandstelle. Am Abend kann die Feuerwehr den Brand unter Kontrolle bringen. Heute wird das Gebiet mit einer Wärmebildkamera noch einmal kontrolliert.
2: Obwohl er in erster Instanz wegen Amtsmissbrauchs verurteilt wurde, will August Wöginger politisch weitermachen. Der frühere ÖVP-Klubobmann aus Oberösterreich kandidiert im September erneut als Bundesobmann des ÖAAB, des Schwarzen Arbeitnehmerbunds. Sophie Moseder berichtet.
5: Am 5. September will sich August Wöginger beim ÖAAB-Bundestag der Wiederwahl stellen. Der Arbeitnehmerbund bestätigt eine Meldung der Oberösterreichischen Nachrichten. Ursprünglich hätte schon im April gewählt werden sollen. Da war Wöginger aber als amtierender Obmann mitten im Prozess wegen Amtsmissbrauchs beim Finanzamt Braunau. Um das Urteil abzuwarten, wurde verschoben. Der Innviertler wurde dann erstinstanzlich schuldig gesprochen. Laut Gericht hat er einem befreundeten Bürgermeister zum Chefposten verholfen. Die Funktion als ÖVP-Klubobmann im Parlament hat Wöginger daraufhin zurückgelegt. An der Spitze des ÖAAB will er jetzt aber festhalten. Er kandidiert mit einem teilweise neuen Stellvertreterteam für eine weitere Amtszeit. Wöginger ist seit 2016 ÖAAB-Bundesobmann.
2: Hätten Sie gern ein Gefängnis in der Nachbarschaft? Genau diese Frage stellt sich gerade in Asten im Bezirk Linzland. Das Justizministerium hat dem Gemeinderat mitgeteilt, dass ein Standort in Asten für den Bau eines neuen Gefängnisses in Frage kommt. In der Gemeinde ist man wenig begeistert. Christoph Kinnerst mit einem Überblick, was bisher bekannt ist.
6: 500 Häftlinge könnten in dem neuen Gefängnis untergebracht werden. Zusätzlich soll es Platz für eine Medizinstation mit 50 Plätzen geben. Diese Eckpunkte sind dem Gemeinderat von Asten vom Justizministerium vorgelegt worden. Fix ist noch nichts, aber in der Politik schrillen die Alarmglocken. Die FPÖ warnt, dass Asten zu einem Zentrum für den Maßnahmenvollzug wird. Denn in Asten gibt es schon ein forensisch-therapeutisches Zentrum mit 300 Patientinnen und Patienten. Die Bürgermeisterin von Asten, Alma Halilovic von der SPÖ.
7: Was ich aus der Bevölkerung gehört habe, ist einfach natürlich die Sicherheitsfrage. Wie geht's uns dann in Asten, was die Sicherheit betrifft?
6: Und Asten liegt an der Westautobahn und der B1. Jetzt im Sommer kommen noch beliebte Ausflugsziele wie der Aussee dazu.
7: Wir haben ganz ein großes Problem, unabhängig von der JVA, mit dem Verkehr. Und mit der JVA, das wäre ja Großbetrieb mehr oder weniger, hätten wir dann nur ein größeres Problem.
6: Ob in

0: und im Mühlviertel noch regnen. Mehr Regen gibt es dann ab dem Nachmittag. Da kühlen die Temperaturen dann oft auf unter 20 Grad ab. Und die nächsten Tage, die werden durchaus sonnig, aber unter 30 Grad.
1: Das ist ganz angenehm, so haben wir das bestellt. 6.35 Uhr, wir schauen auf die Straßen in Oberösterreich.
0: Da schaut es gut aus. Kurze Verzögerungen auf der 7 in beide Richtungen, aber nur ein paar Minuten. Ansonsten freie Fahrt. Eine gute Fahrt.
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0: Hey, es ist 6.42 Uhr. Guten Morgen.
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0: In der Nacht keine Überraschungen. Also Mexiko, Norwegen und Frankreich sind weiter bei der Fußball-WM im Achtelfinale. Überraschung, die kommt dafür morgen dann, oder? Morgen Spanien gegen Österreich. Da gibt's die Riesenüberraschung. Ich meine, man könnte bei Spanien ja fast sagen...
2: Ein ganz harter Brocken.
0: Also wirklich eine Übermacht. Aber du weißt schon, was du schaust?
3: Ich werde schlafen.
0: Ja, geht komm.
3: Ja, die Nachbarn hätten sogar eingeladen, aber mit Frühschicht und so. Ich schicke die als Korrespondenten und ich schlafe dabei. Ja, du sagst da mir dann in der Früh eh alles, was passiert.
0: Ja, natürlich, aber da, egal ob es auf muss nächsten Tag. Österreich gegen Spanien. Es sind alle wirklich, also mir brennt schon unter die Fingernägel.
3: Und auch ich bin entspannt.
0: Auch das Team in Kalifornien ist wirklich gespannt, kann man sagen. WM-Reporter Dani Kulowitz, schönen guten Morgen.
4: Ich kann euch sagen, dieses Last-Minute-Tor von Sascha Kalajdzic, das hat hier nochmal Leben in die Bude gebracht.
5: Was uns einfach gezeigt hat, dass alles möglich ist, egal wie aussichtslos die Situation erscheint. Wenn es dann so positives Erlebnis noch hast am Ende. Dieses Spiel hat uns einfach nochmal brutal zusammengeschweißt, richtig positive Gefühle gegeben.
4: Vielleicht war das sogar die beste Schule fürs Spanien-Spiel, sagen Flo Grilic, der Grillo und Philipp Mwene, den sie hier Pippo nennen. Sensationen, wie es Paraguay oder Marokko vorgezeigt haben. Plötzlich glauben unsere Jungs sogar an eine Sensation gegen den Europameister.
5: Ich denke, dass uns das jetzt in Gewissheit gegeben hat, dass auch wenn Spanien ein scheinbar übermächtiger Gegner ist, dass wir trotzdem die Chance haben, zu gewinnen, weiterzukommen.
6: Wie der Pippo schon gesagt hat, wir sind bei einer WM, wir dürfen gegen Spanien spielen, Runde der letzten 32, für das ja, träumt jeder, brennt jeder.
4: Was wir auf jeden Fall zu sehen bekommen, die letzten Stunden vor dem Spanien-Match, Abschlusstraining hier in Santa Barbara und dann ungefähr dreistündige Busfahrt mit Polizeieskorte nach Los Angeles zur Stadionbesichtigung, ab in den nächsten Fußballtempel hier.
1: Die Fußball-Weltmeisterschaft 2026.

wunderbar entspannte Nummer von Reinhard Fendrich. Das ist ein toller Austropop zum Aufstehen um 7:12. Guten Morgen, Oberösterreich am Mittwoch. 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

0: Guten Morgen, willkommen am Mittwoch in der Früh um 7:08. Heute lassen wir für Sie die Hüllen fallen in Guten Morgen Oberösterreich. Nackte Tatsachen. Manche meinen es ja wirklich ernst.
1: Wenn meine Frau, wenn ich heimkommen, das Erste ist eigentlich, dass wir uns das Gewand ausziehen, weil es einfach sehr viel angenehmer ist, wenn man ohne Gewand in der Wohnung ist oder am Balkon sitzt.
0: Pudelnackert in der Wohnung, ja.
2: Ja, bei den Temperaturen der letzten Tage muss man zu allem greifen und vor allem auch beim Baden.
0: Zu nichts mehr greifen.
2: Zu nichts mehr, stimmt. Alles weg damit. Und vor allem auch beim Baden, da gibt es immer mehr FKK-Bader.
0: Ja, aber das geht halt zu Hause im Garten oft schlecht. Der Falko aus Linz.
3: Also wir sind daheim sehr viel nackt, aber wir können das draußen nicht ausleben, weil im Garten einfach jeder Einsicht hat und wir haben auch kleinere Kinder in der Gegend und das wollen wir denen nicht antun natürlich. Jetzt sind wir halt mehr so weit wie möglich immer herum. Am Bleschinger See, wir sind natürlich auch, wir sind viel mit dem Wohnmobil unterwegs. Es gibt ja mittlerweile in Europa auch Gott sei Dank schon FKK-Campingplätze, insbesondere in Kroatien werden es immer mehr und die lieben wir.
0: Ja, das kenne ich gut. Da bin ich auch unterwegs.
2: Da finden Sie auch den Lachsbacher.
0: Aber der Falko aus Linz ist halt zu Hause so gern nackig.
3: Ich koche nackt. Naked Cook ist ein geflügeltes Wort bei uns und ich tue auch sehr viele andere Tätigkeiten verrichten. Das haben wir gerade vor kurzem ausgemalt, das habe ich auch nackt gemacht, weil sonst habe ich die Farbe überall am Gewand, so habe ich es halt am Körper und das war schon mal ab. Gell. Das geht doch viel einfacher.
0: Ja, ist unkompliziert.
2: Falko, gibt es was zum Schauen?
0: Warum nicht? In der eigenen Wohnung ist doch alles erlaubt, aber wo ist Nacktsein sonst okay? Also so beim Baden in einem Fluss, wenn Sie sagen, bleib mal schnell stehen, hupfen wir nackt rein, ist das okay? Geschwind reinhüpfen oder im eigenen Pool zu Hause? Wenn der Nachbar spechtelt, weiß nicht, geht das? Wir werden das in Guten Morgen Oberösterreich heute in der Früh noch genauestens besprechen.

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3: Am Mikrofon ist Miriam Reichel. Guten Morgen. Bund, Länder und Gemeinden haben sich auf die Grundzüge einer Staatsreform verständigt. Nach 13-stündigen Verhandlungen hat die Bundesregierung in der Nacht eine Einigung präsentiert. Österreich soll effizienter und besser werden in den Bereichen Bildung, Gesundheit, Energie und Verwaltung, sagt Bundeskanzler Christian Stocker von der ÖVP.
4: Ich stehe hier voller Stolz. Das lässt sich herzeigen. Das ist eine große Veränderung, vor allem für die Menschen.
3: Kürzere Wartezeiten und Verbesserungen im Gesundheitsbereich verspricht Vizekanzler Andreas Babler von der SPÖ, etwa durch Digitalisierung.
5: Dass man mit dem Pillersackerl, mit einer Vielzahl von Attesten von Arzt zu Arzt rennen muss, in Zukunft nicht mehr existent sein wollen. Das sind die konkreten Outputs von vielen Maßnahmen, die wir beschlossen haben und gleichzeitig auf den Weg gebracht haben.
3: Und im Bildungsbereich sollen Bürokratie abgebaut werden und Standards vereinheitlicht werden, kündigt NEOS-Chefin Beate Meindl-Reisinger an.
6: So weit waren wir noch nie. Das, was heute am Tisch liegt, ist meines Erachtens wirklich ein riesengroßer Schritt in Richtung Modernisierung des Landes und ganz wesentlicher Strukturreformen.
3: Wie das alles genau umgesetzt werden soll, ist noch offen. Die Details sollen bis Jahresende ausgearbeitet werden. Nach dem Erdbeben in Venezuela steigt die Zahl der Toten. Mehr als 1.900 Menschen sind ums Leben gekommen. Rund 10.000 werden immer noch vermisst. Vereinzelt gibt es auch noch positive Meldungen. In der Hauptstadt Caracas wurde ein dreijähriges Kind aus den Trümmern gerettet. 6 Tage nach dem Beben.
7: Inmitten von Tod und Zerstörung ein Hoffnungsschimmer. Jubelnd holen jordanische Rettungskräfte den dreijährigen Kliber Moran unter den Trümmern hervor. 6 Tage nach dem Beben, lebend. Andernorts sind die Menschen weiter verzweifelt auf der Suche nach ihren Angehörigen. Er sei kein Sanitäter, kein Feuerwehrmann, erklärt Juan Andrade mit müden Augen. Gemeinsam mit anderen Freiwilligen habe er bereits 9 Menschen aus dem Schutt geholt. Mit bloßen Händen. Seine eigene Familie hat Andrade noch nicht gefunden, aber seine Hoffnung bleibt ungebrochen. Andrade ist überzeugt, er wird sie finden.
3: Die Weltmeere waren zum Sommerbeginn noch nie so warm wie heuer. Der EU-Klimadienst Copernicus meldet rund 21 Grad und befürchtet für die kommenden Monate noch höhere Temperaturen. Ab heute gibt es Änderungen im Tierschutzgesetz. Wer sich einen Hund, eine Schlange oder einen Papagei zulegt, muss davor einen Kurs machen. 4 Stunden Theorie über die Haltung der Tiere. Bei Hunden braucht man auch noch eine 2-stündige Praxisübung. Bei der Fußball-WM hat Frankreich das Achtelfinale erreicht mit einem 3:0 gegen Schweden. Auch Mexiko hat mit einem 2:0 gegen Ecuador den Aufstieg geschafft. Das waren die Nachrichten mit Miriam Reichel.
8: Hier ist das Oberösterreich-Wetter und das ist das große Warten auf wirklich die richtige Abkühlung und Wolken und Regen.
9: Die ersten Regenwolken sind auch schon da. Es regnet im Salzkammergut stellenweise, im Innviertel und im Mühlviertel. Aber flächendeckender Regen und Abkühlung kommt dann erst heute Nachmittag. Bis Mittag gibt es nochmal schwülheiße 27 Grad. Im Laufe des Nachmittags kühlt es dann aber auf oft unter 20 Grad ab.
8: Unter 20
9: Grad. Das wird uns heute richtig gut tun. Aktuell hat es in Bad Ischl und in Machtrenk 21 Grad, in Freistadt 20 Grad. Und morgen dann Sonne, ein bisschen Regen und bis zu 26 Grad. Grad maximal.
8: Maximal. 7.03 Uhr, wir schauen auf die Straßen und da gibt es Verzögerungen auf den Linzer Stadteinfahrten.
9: Aber nur kurze, überall unter 10 Minuten, gute Fahrt.
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8: Ist schon ein bisschen frischer, das Lüftchen, das da reinkommt, wenn Sie lüften jetzt im Schlafzimmer. Das ist schon so ein bisschen Kaltluftwatschen. Und das ist so schön. Her damit, geht schon los. Rein in den Mittwoch mit der besten Musik für uns. Aber OMD und der Wolfgang Ambros dabei. Guten Morgen Oberösterreich.
9: Morgen.

0: Guten Morgen, Schritt für Schritt in diesem Mittwoch um 6:11 mit Radio Oberösterreich. Gute Fahrt, wenn Sie unterwegs sind oder auch in den Urlaub düsen. Mit dem E-Auto, mit dem Elektroauto in den Urlaub fahren weit runter. In Kroatien zum Beispiel oder Italien oder rauf in den Norden, ganz weit. Geht sich das aus? Ist das nicht kompliziert? Nicht jeder kann sich es vorstellen.
1: Solange die Aufladezeiten so lange sind, wenn man dann sieht, dass bei Ladestationen 5, 6 Autos hintereinander warten, wo man sich ausrechnen kann, wie lange das dauert, ist es für mich uninteressant.
0: Wahrscheinlich auch eine Einstellungssache, ob man die Pausen machen will. Es gibt E-Autofahrer, die schwören drauf, mit dem Auto in den Urlaub fahren.
2: David Müller aus Stadelpaura zum Beispiel, guten Morgen. Sie fahren mit der gesamten Familie mit dem E-Auto auf kroatische Inseln weit runter und schwören drauf.
3: Ja, absolut, nur mehr mit einem Elektroauto. Wir hätten sogar die Möglichkeit, mit einem Verbrenner auf Urlaub zu fahren. Und haben uns das auch im ersten Jahr, wo unsere zweite Tochter auf die Welt gekommen ist und gerade einmal 2 Monate alt war, auch nicht zutraut. Also da wollte ich auch auf Nummer sicher gehen. Allerdings war das Fahren mit dem Auto so wenig entspannt, dass ich im Folgejahr dann schon gesagt habe, wir fahren voll elektrisch und es war überhaupt kein Problem.
2: Aber meine größte Angst wäre trotzdem, dass der Strom irgendwann ausgeht, vor allem auf so einer kleinen kroatischen Insel.
0: Oder du kommst in einen Stau auf der Autobahn, stehst stundenlang, Klimaanlage läuft, da geht der Stromverbrauch also wirklich in die Höhe und der Akku wird immer... Aber ist das nicht irgendwie die Angst?
3: Das Todgefürcht ist auch gestorben. Also im Endeffekt kommt man mit einem Elektroauto überall hin und dann macht man halt einmal einen Stopp nach 340 Kilometer und dann kommt man auch immer noch irgendwo in 7,5 bis 8 Stunden an und kommt deutlich entspannter an.
0: Aber länger braucht man auf jeden Fall.
2: Gut, eine Stunde für Stromtankstopps.
0: Macht vielleicht entspannt, dann Kaffee trinken und ein bisschen plaudern und wirklich Pausen machen. Im Stau stehen sowieso dann alle gemeinsam, egal wie angetrieben sie sind. Die erste große Reisewelle mit Staus gibt es diesen Freitag. Es geht los.
2: Wien, Niederösterreich und Burgenland starten in die Ferien. Heißt Staus bei uns in Oberösterreich zum Beispiel auf der A9.
0: Da wird mehr los sein ab Freitag.

Morgen mit kultigem Rock von Chris Rea. Das ist die beste Musik zum Aufstehen. Radio Oberösterreich um 19 nach 7. Guten Morgen am Mittwoch.

0: Guten Morgen Oberösterreich um 8:08. Kurzer Blick zur Fußball-WM. Mexiko, ein Gastgeber, ist im Achtelfinale. Die haben heute in der Früh gegen Ecuador gewonnen, 2:0. Sind damit weiter.
1: Apropos Mexiko, ich habe da was echt Orges gelesen. In Mexiko, da gibt es jetzt anscheinend einen Batman. Also irgendjemand jagt Moped-Diebe in Mexiko. Er tut ihnen jetzt großartig nichts, aber er schnappt sie, nimmt ein Klebeband und klebt sie an den nächsten Laternenmasten so rundherum und überlässt sie da quasi ihren Schicksal. Er wird jetzt eben auf den Straßen als Batman gefeiert.
0: Der wickelt mit Klebeband.
1: Ja, korrekt ist nicht.
0: Das klingt witzig, ist aber auch nicht okay. Also Selbstjustiz ist ja selbst in Mexiko nicht erlaubt. Man dort Kriminalitätsrate und so, man weiß nicht genau, aber das ist natürlich auch kein Feld für einen Batman. Ja, für die Fußballspieler. Achtelfinale Mexiko, Gastgeber. Die sind stark, sage ich. Die sind stark.

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1: 7:30 der Überblick. Lebensmittel werden ab heute billiger. Kritik an Plänen für ein neues Gefängnis. Das Wetter, eine Kaltfront bringt heute Abkühlung. Im Studio Daniela Dahlke. Guten Morgen. Ab heute werden viele Lebensmittel günstiger. Auf ausgewählte Produkte sinkt die Umsatzsteuer von 10 auf 4,9%. Die Auswahl, welche Produkte umfasst sind, ärgert den Handel. Das sei teils willkürlich und kaum nachvollziehbar. Wichtige Fragen seien überhaupt erst vor wenigen Tagen geklärt worden. Robert Fürst berichtet.
2: Es ist teils kompliziert, wie ein Beispiel zeigt. Die Umsatzsteuer von tiefgefrorenem Cremespinat wird nicht reduziert, weil das Produkt bearbeitet ist. Beim tiefgefrorenen Blattspinat hingegen gilt ab heute der verringerte Steuersatz. Der Aufwand in den vergangenen Wochen sei groß gewesen, sagt Georg Strutz, Lebensmittelhändler in Linz-Urfa.
3: Wir haben unsere Liste 2 bis 3 Mal überarbeitet, um alle Produkte zu erfassen. Und ich bin sicher, dass wir welche übersehen haben, die dann noch nachgeschossen werden müssen.
2: Bei den Kunden ist die Hoffnung auf finanzielle Entlastung nicht allzu hoch.
4: Das glaube ich nicht, dass mir was bringt, weil die paar Cent, außerdem werden die Lebensmittel immer zuerst ein bisschen teurer.
5: Bei einer umfassenderen Senkung wird das mehr Menschen mehr bringen.
2: Die Händler beklagen vor allem die schwierige Umsetzung der neuen Regelung. So sagt Reinhard Honeder, Landesinnungsmeister des Lebensmittelhandels.
6: Das absolut Schwierige war einfach diese Rechtsunsicherheit bis Donnerstag vor einer Woche, weil wir einfach teilweise konträre Angaben gehabt haben, was dürfen wir günstiger machen, was dürfen wir nicht günstiger machen.
2: 400 Millionen Euro pro Jahr soll die Steuerreduktion laut Bundesregierung bringen, teils gegenfinanziert durch die Paketabgabe.
1: Ein Feuer mitten im Ortszentrum von Helpfau-Uttendorf im Innviertel löst am Abend einen Großeinsatz von Feuerwehr, Rettung und Polizei aus. 3 Häuser, die Wand an Wand stehen, stehen teilweise in Flammen. 14 Feuerwehren mit 230 Einsatzkräften können verhindern, dass sich der Brand ausbreitet. Roland Huber informiert.
7: Die Aufregung ist groß. 3 Häuser brennen mitten im Ort. Von Explosionen ist die Rede. Tatsächlich dürften brennende Autoreifen durch die Hitze geplatzt sein. 14 Feuerwehren, 5 Rettungsteams, ein Notarzthubschrauber und die Polizei rücken an. Alle Hausbewohner können sich rechtzeitig in Sicherheit bringen. Einsatzleiter Franz Kurzmann von der Feuerwehr Uttendorf sagt:
8: Wir haben beim Ersteintreffen durchgeschaut, ob keine Personen mehr in den brennenden Gebäuden sind und haben dann mit den Löscharbeiten begonnen.
7: Was den Einsatz schwierig macht, das Löschwasser ist knapp aufgrund der Trockenheit.
8: Bei diesen Temperaturen ist es natürlich schwierig, Löschwasser aufzutreiben, beziehungsweise waren die Wegstrecken etwas länger. Wir wurden aber tatkräftig unterstützt von unseren Landwirten aus der Umgebung mit 6 Vakuumfässer.
7: Ein Bewohner und eine Feuerwehrfrau werden leicht verletzt. Sie werden vor Ort versorgt, müssen aber nicht ins Krankenhaus. Kurz vor Mitternacht heißt es Brand aus. Die Brandursache ist noch nicht bekannt.
1: In Asten im Bezirk Linzland sorgen Pläne für ein neues Gefängnis für Wirbel. 500 Häftlinge könnten dort untergebracht werden, wenn die bestehende Justizanstalt erweitert wird. Auch wenn der Bau noch nicht fix ist, das Justizministerium hat den Gemeinderat bereits informiert. Asten ist alarmiert, Bürgermeisterin Alma Halilovic von der SPÖ.
9: Wenn das aber so entschieden wird, dass da was kommt, dann müssen wir die Probleme behandeln. Wir brauchen aber hier Unterstützung, weil es geht sonst einfach nicht. Ich habe das auch dem Ministerium wirklich mitgegeben. So wie jetzt unsere Lage, gerade was den Verkehr betrifft, ist es für mich unvorstellbar.
1: Asten sieht ein neues Gefängnis als Großbetrieb mit allen Folgen. In der Bevölkerung gäbe es auch Sorge um die Sicherheit. Die letzte Entscheidung liegt beim Ministerium. Mit heute gilt auf Attersee, Traunsee und Wolfgangsee wieder die Motorboot-Sommersperre. Bis Ende August haben private Motorboote mit Verbrennungsmotor Pause. Ausnahmen gibt es. Genau die werden jetzt aber zum Fall für den Landtag. Mehr von Caroline Ploberger.
10: Mehr Ruhe, mehr Sicherheit und weniger Lärm. Das ist das Ziel der Motorboot-Sommersperre, die heute beginnt. Private Motorboote mit Verbrennungsmotor müssen an Land bleiben. Ausnahmen gelten für die gewerbliche Schifffahrt und Fahrschulen. Genau diese Sondergenehmigungen stehen aber nach Medienberichten über eine Luxusvilla am Attersee und ein dazugehöriges Sportboot mit Konzession in der Kritik. Die Grünen verlangen jetzt mit einer Landtagsanfrage eine vollständige Übersicht aller Ausnahmegenehmigungen und wollen wissen, wie sie kontrolliert werden. Sie befürchten, dass Sonderrechte auch für private Freizeitfahrten genutzt werden. Das Land hat dem ORF gegenüber zuletzt bestätigt, dass der konkrete Fall am Attersee aktuell überprüft wird. Dabei werden unter anderem Bordbücher und das touristische Konzept des angeblichen Wassertaxi-Angebots unter die Lupe genommen.
1: Das war das ORF-Radio Oberösterreich Frühjournal. Beim Wetter hat Lüften heute Abend endlich wieder Sinn, Kathi.
11: Es wird ein ganz neues Erlebnis. Es kommt dann auch wirklich kühle Luft herein. Heute gibt's endlich die große Abkühlung. Bis Mittag nochmal schwülheiße 27 Grad in Oberösterreich. Nur einzelne Regenschauer ziehen gerade durch unser Bundesland, aktuell vor allem im Bezirk Gmunden und Welsland. Am Nachmittag kühlt's dann aber in ganz Oberösterreich ab, oft auf unter 20 Grad. Es

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0: Das wäre schon so ein Party-Song. Das Feiern in der Fußballkabine für Österreich, fürs ÖFB-Team. Morgen nach dem Spanien-Match. Oh, das wäre was. Wow. 7.44 Uhr. Jetzt braucht es aber heute und morgen noch den Zaubertrank. Die Wundermittelchen braucht es für unser ÖFB-Team. Kraft tanken für morgen. Spanien wartet am Abend.
1: Ja, da braucht es jetzt schon den extra Kick für die Überraschung, damit es dann auch gelingt. Obwohl die Burschen, ich meine, die essen ja wirklich ganz normal, auch im WM-Quartier in den USA. Da hat das Team den eigenen Koch dabei.
0: Ja, meinen eigenen Koch mit, das ist ein Oberösterreicher, der Fritz Krampelhuber, Steakwirt in Gosa. Und der wird immer gefragt von Alaba und Arnautovic: Fritz, was gibt's heute? Und der Fritz sagt: Das, was ihr am liebsten habt, Burschen.
2: David hat es, glaube ich, jetzt auch gerade irgendwo einmal gesagt in einem Interview: Schinkenfleckerl. Mhm. Da sieht man eigentlich dieses beste Beispiel. Oder beim Marco: Fleischlaberl. Mhm. Da sieht man eigentlich, das sind für mich solche, das sieht die Außenwelt, sieht das, wie normal da die alle sind. Also das sind nicht die Fußballstars oder irgendwas, die was habt, das sind so einfach normale Leute, wie wir sind. Also ich kann Fußball spielen, ja. Mhm. Und die sind so in der, bei rein was Essen betrifft, so normal bin. Also die sind so, weil sie natürlich zurückkommen von den Vereinen, speziell zum Nationalteam, und dann würden sie einfach immer wieder die Heimatgefühle haben. Und das sind einfach so, so einfache Sachen, wo du sie so glücklich machen kannst. Und das ist, was mich wirklich persönlich irrsinnig freut, dass die so sind.
0: Fritz, WM-Koch, bitte mach unsere Kicker glücklich.
1: Mach die Schinkenfleckerl besonders gut.
0: Damit sie uns glücklich machen können. Morgen gegen Spanien, 21 Uhr am Abend.
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0: Frühstücksparty mit Leslie Gore. Das ist die beste Musik in Radio Oberösterreich. 9 Minuten noch, dann ist es 8 Uhr. Wir lassen die Hüllen fallen heute für Sie. Nackte Tatsachen, deren lieben es. Die anderen würden es nie tun, denen voller Disneyland. Nackt baden, sich nackt sonnen oder nackt herumflitzen, herumlaufen.
1: Ja, also nackt auf der Landstraße in Linz zum Beispiel als Flitzer, da hätte man wahrscheinlich bald einmal die Polizei am Hals. Aber am Meer oder am See oder zu Hause beim Aufstellpool?
0: Ist es halt teilweise okay. Die Margit aus Linz ist so eine FKKlerin.
2: Das ist einfach so kompliziert, wenn man im normalen Schwimmbad muss man dauernd umziehen, muss man eine Kabine suchen, der Bikini pickt. Und es ist einfach schön, wenn man mal einfach nur mit seiner Haut spazieren geht und nicht immer irgendwas drüber tun muss.
3: Zu Hause, wie gesagt, am Balkon.
2: Ja, wenn jetzt keine Nachbarn wären, keine Einsicht wäre, natürlich nackt. Aber du weißt ja nicht, wer ist einverstanden damit. Es muss ja nicht für jeden passen. Und da gehört einfach ein bisschen Respekt dazu gegenüber, ob das für alle passt.
0: Könnte leicht sein. Und die Margit und ich, wir haben uns schon mal irgendwo getroffen in einem FKK-Bereich. Bin auch gern so FKK unterwegs.
1: Die Margit kennt dich sehr gut, okay?
0: Sehr gut anscheinend. Aber es ist die Frage, ist zu Hause im Garten, wenn man da so einen kleinen Pool hat vielleicht oder überhaupt sich einfach einmal nackt in die Sonne clashen will, ist das okay, wenn da die Nachbarn spechteln? Oder ist es okay, einmal geschwind in einen Fluss zu hüpfen, wenn sie sagen, jetzt hüpfen wir geschwind noch gerade rein.
1: Haben wir nichts dabei.
0: Wir haben kein Bodyzeug dabei. Wir werden das ganz genau klären in etwa 20 Minuten. Reden wir weiter übers Nockerbazi-Sein beim Baden und beim Sonnen in Oberösterreich.

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2: Schönen guten Morgen. Die europäischen Börsen haben sich gestern einheitlich gezeigt. Nach guten internationalen Vorgaben steigen die Indizes. So schafft es der deutsche Leitindex DAX mit einem Plus von 1,5% ins Ziel. Der ATX schafft sogar einen Aufschlag von 1,8%. Für heute Morgen lassen die Indikatoren einen unveränderten Start in Europa vermuten. Bei den amerikanischen Börsen war die Stimmung gestern wieder gut. Das erste Börsenhalbjahr wird somit positiv abgeschlossen. Vor allem die Technologiewerte führten die Rallye am Dienstag wieder an. Der Nasdaq schafft nach einem starken Wochenauftakt auch gestern wieder ein Plus von 1,5%. In Asien präsentiert sich der japanische Nikkei-Index im Plus. Die Börse in Hongkong zeigt dagegen ein leichtes Minus. Abschließend die wichtigsten Veränderungen. Japanischer Nikkei-Index per 7.15 plus 0,7%, Dow Jones per Handelsschluss plus 0,3%.
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6: Am Mikrofon ist Miriam Reichel. Guten Morgen. Bund, Länder und Gemeinden haben sich in der Nacht auf die Grundzüge einer Staatsreform geeinigt. Ein Knackpunkt war der Gesundheitsbereich. Katja Arthofer aus unserer Innenpolitikredaktion. Weiß man schon, was sich da ändert? Werden kleine Spitäler am Land geschlossen?
7: Kurz zusammengefasst, nein. In dem 11-seitigen Papier, das mitten in der Nacht verschickt worden ist, da ist von Spitalschließungen keine Rede, sondern vor allem davon, dass es noch viel mehr Primärversorgungszentren geben soll mit ihren längeren Öffnungszeiten. Und dass solche Zentren mit mehr Ärztinnen und Ärzten künftig auch im Facharztbereich kommen. Diese neuen Zentren sollen vor allem im ländlichen Bereich Abhilfe schaffen. Diese Zentren, die sollen dann auch gemeinsam von Bund, Ländern und Krankenkassen finanziert werden mit einem gemeinsamen Pool. Da und bei vielen, vielen anderen Fragen sind aber noch alle Details offen. Und von der so lange geforderten insgesamten Finanzierung aus einer Hand, davon ist in dem Papier keine Rede.
6: Konkreter ist da die Mehrwertsteuersenkung für Grundnahrungsmittel, die ab heute gilt. Das aber ist aber nicht das Einzige, das sich jetzt für Konsumentinnen und Konsumenten ändert. Rainer Hasiwer.
8: Die gute Nachricht, Lebensmittel sollten weniger kosten. Die Mehrwertsteuer wurde nämlich quasi halbiert. Milch, Butter, Eier, Reis, Weizenmehl, Nudeln und Brot, aber auch die meisten Gemüsesorten inklusive Tiefkühlgemüse sowie gängiges Stein- und Kernobst sind eben davon umfasst. Im Detail ist das aber kompliziert. Gefrorener Blattspinat zum Beispiel günstiger, gefrorener Cremespinat hingegen nicht. Die weniger gute Nachricht hingegen, EU-weit werden 3 Euro für Pakete aus dem EU-Ausland eingehoben werden. Das soll sich gegen die Paketflut aus China richten. Allerdings werden die 3 Euro wohl die Konsumentinnen und Konsumenten übernehmen müssen.
6: Donald Trumps Privatvermögen hat sich in den vergangenen 2 Jahren fast verdreifacht, laut Forbes-Magazin von 2,3 auf 6,5 Milliarden US-Dollar. Hauptgrund für den enormen Anstieg sind die Geschäfte des US-Präsidenten mit Kryptowährung. Bei der Fußball-WM haben es Frankreich und Mexiko ins Achtelfinale geschafft. Martin Lang.
9: Les Bleus spielen groß auf, lassen den Schweden beim 3-0 kaum eine Chance. Mbappé trifft 2-mal, hat jetzt 6 WM-Tore, gleich viel wie Messi. Aber vom WM-Titel will Mbappé nichts hören.
10: Nein.
9: Das Ziel ist einfach, bis zum 19. Juli durchzuhalten, Etappe für Etappe. Außerdem wird Leo weitere Tore schießen. Und den Torschützenkönig mache ich mir keine Gedanken. Ich achte mehr auf die Gegner und dass wir unserem Ziel, dem Finale, näher kommen. Norwegen ist im Achtelfinale mit 2-1 gegen Elfenbeinküste dank Haaland ein Siegestor und dann folgt die Wikinger-Ruder-Einlage mit Fans und Erling Haaland.
10: Ah, der Halsschüchter.
9: Total verrückt, echt der Wahnsinn. Es fing als Kleinigkeit in Norwegen an, jetzt ist es weltweit bekannt. Ohne Gegentor kommt Mexiko ins Achtelfinale nach einem 2-0 gegen Ecuador.
6: Das waren die Nachrichten mit Miriam Reichel.
1: Norwegen rudert ins Achtelfinale, wir rudern aus der Hitzewelle raus.
11: Jetzt startet die Abkühlung. Einige Regenwolken sind schon unterwegs in Oberösterreich. Bis Mittag kommt dann aber flächendeckender Regen. Auch Gewitter sind da heute nochmal dabei. Davor schwülheiße 27 Grad und im Lauf des Nachmittags gibt's dann endlich die Abkühlung. Jetzt sind's in Micheldorf 20, in Barzell 21 Grad und in Hartkirchen 22. Und morgen dann Sonne, bissl Regen und bis zu 26 Grad.
1: Maximal 26. Es ist 8.03 Uhr, kurze Staus auf dem Weg nach Linz.
11: Da gibt es noch Verzögerungen beim Knoten Linz, auch auf der A7 ab Dornach, aber keine längeren Staus. Gute Fahrt.
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1: Und wir sind auch dafür da, dass Sie die beste Musik zum Aufstehen hören, zum Beispiel der Falco. Legendär. Ganz ausgespielt. Gleich zuvor haben wir noch Huey Lewis in der News. Guten Morgen, Oberösterreich.
11: Guten Morgen.
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12: Ich genieße das jetzt und da kann ich mich ein bisschen erholen von der Hitze.

0: 10 Minuten nach 8. Guten Morgen mit Radio Oberösterreich.
1: An diesem Mittwoch in der Früh, wie viel Badehose und Bikini brauchen Sie eigentlich?
2: Es ist einfach ein Gefühl der Freiheit. Man ist nicht gezwungen, sich anzuziehen. Bei der Hitze verträgt man nicht einmal ein Bikini.
3: Ich finde es für den Körper gut, wenn man vom Wasser rausgeht, keine nasse Badehosen anhat. In der Sonne stehen, Hände hoch, abtrickern lassen von der Sonne, fertig. Gibt nichts Schöneres.
1: Nackig am eigenen Balkon, wie schaut es damit aus? Oder im eigenen Garten herumflitzen? Als Nackerer, ist das okay oder ist es überhaupt erlaubt?
4: Ja, gute Frage, weil zu Hause, also im eigenen Garten und so, im Prinzip brauchen ja die anderen nicht herschauen.
1: Ja, aber oft kann man nicht wegschauen, oder?
4: Das ist halt das Problem.
1: Walter Müller ist Rechtsanwalt. Wie viel Nacktheit ist okay zu Hause?
5: Die kurze Antwort lautet, dass man im eigenen Garten sich grundsätzlich nackt aufhalten kann, es sei denn, es wäre öffentlich sehr gut einsehbar. Wenn also nach außen hin keine vernünftige Begrenzung mit Pflanzen beispielsweise ist, die einen gewissen Sichtschutz geben und daher jeder Vorbeigehende, insbesondere Kinder, die nackte Person sehen könnten, dann wäre es nicht erlaubt.
1: Das ist klar, das ist auch nicht lustig, da muss man schon aufpassen, aber wenn man jetzt hohe Hecken hat, der Nachbar nicht unbedingt reinschauen kann, dann ist natürlich so ein privater FKK-Bereich okay. Aber wenn Ihr Balkon jetzt, sagen wir, auf den Ortsplatz runterschaut, winken Sie lieber nur mit der Hand, wenn Bauernmarkt ist.

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0: Chubby Checker für ihren Regentanz heute an diesem Mittwoch. Selten, dass sich alle so gefreut haben über eine Kaltfront, die da daherkommt, und sie ist im Anmarsch.
1: Ja, 1. Juli, heute kein Badewetter und alle jubeln.
0: Das ist unglaublich, oder? Ein Tag zum Durchatmen und endlich kommt ein bisschen Regen, auch für den Garten, für die Natur. Das ist wirklich wichtig. Und die Abkühlung. Wir bringen Sie rein in diesen Mittwoch. Willkommen im Juli mit Cliff Richard bei uns.

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1: 8:30 im Studio Daniela Dahlke. Ein Sturm hat in der Nacht im Bezirk Perg zu einem tödlichen Unfall geführt. In Sachsen ist ein 26-jähriger Quadlenker auf der Straße von einem großen herabstürzenden Ast getroffen worden. Der Mann hat schwerste Kopfverletzungen erlitten. Anrainer haben noch versucht, ihn wiederzubeleben. Der 26-Jährige ist kurz darauf im Spital gestorben. Seine 21-jährige Beifahrerin ist unverletzt geblieben. Obwohl er in erster Instanz wegen Amtsmissbrauchs verurteilt wurde, will August Wöginger politisch weitermachen. Der frühere ÖVP-Klubobmann aus Oberösterreich kandidiert im September erneut als Bundesobmann des ÖAAB, des Schwarzen Arbeitnehmerbunds. Sophie Moseder berichtet.
2: Am 5. September will sich August Wöginger beim ÖAAB-Bundestag der Wiederwahl stellen. Der Arbeitnehmerbund bestätigt eine Meldung der Oberösterreichischen Nachrichten. Ursprünglich hätte schon im April gewählt werden sollen, da war Wöginger aber als amtierender Obmann mitten im Prozess wegen Amtsmissbrauchs beim Finanzamt Braunau. Um das Urteil abzuwarten, wurde verschoben. Der Innviertler wurde dann erstinstanzlich schuldig gesprochen. Laut Gericht hat er einem befreundeten Bürgermeister zum Chefposten verholfen. Die Funktion als ÖVP-Klubobmann im Parlament hat Wöginger daraufhin zurückgelegt. An der Spitze des ÖAAB will er jetzt aber festhalten. Er kandidiert mit einem teilweise neuen Stellvertreterteam für eine weitere Amtszeit. Wöginger ist seit 2016 ÖAAB-Bundesobmann.
1: Der Waldbrand in Ebensee ist über Nacht wieder aufgeflackert. Den ganzen Tag über hatten Bergretter, Feuerwehrleute und Hubschrauberteams gestern zu kämpfen, den Brand am Arikogel beim Offensee einzudämmen. Er hatte sich auf 350 Quadratmeter ausgebreitet. Heute früh hat die Feuerwehr mit einer Drohne wieder drei Glutnester gefunden. Die Feuerwehr hat erneut einen Polizeihubschrauber zum Löschen angefordert. Das waren die Nachrichten. Wir sind beim Wetter, Kathi.
3: Und heute kommt endlich Regen für ganz Oberösterreich. Jetzt sind schon einzelne Regenwolken unterwegs. Bis zum Nachmittag wird es dann überall nass. Davor nochmal schwülheiße 27 Grad. Am Nachmittag kühlt es deutlich ab. Die Temperaturen sinken oft auf unter 20 Grad. Und die nächsten Tage werden sonnig, Regen zwischendurch und unter 30 Grad.
4: 8:32 Uhr, was tut sich auf den Straßen in Oberösterreich?
3: Noch immer kurze Verzögerungen auf den Linzer Stadteinfahrten, aber keine längeren Staus. Und die Guttauer Straße ist aktuell nach einem Unfall gesperrt, und zwar zwischen Wögersdorf und Pregarten auf Höhe Wiesing. Sie können hier lokal ausweichen. Gute Fahrt.
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0: Einen schönen guten Morgen und einen guten Start Richtung Vormittag an diesem Mittwoch mit Radio Oberösterreich. Nackt herumlaufen im Sommer, FKK-Bereich oder zu Hause, da ist es ja okay. Wir haben heute schon viel drüber geplaudert.
1: Und der Günther aus Linz, der hat uns erzählt, dass er, wann immer es möglich ist, ohne Gewand herumläuft, einfach nockert. Vor allem daheim in der Wohnung, dort sowieso.
0: Ja, aber nicht, dass dann zufällig wäre, oder Günther?
2: Wir haben ein kleines Schild an unserer Eingangstür. Da steht, wer auf Besuch kommt, beziehungsweise wenn der Postler kommt oder so, dann soll er dreimal leiten, dass wir uns schnell was anziehen. Weil es ist dann oft so, wenn man nockert die Tür aufmacht, dann sind die Leute, die draußen stehen, eher die, die ein schlechtes Gefühl haben oder die sich unbehaglich fühlen, als einer selber, der da eigentlich ganz natürlich in seiner Wohnung ist.
0: Hui, da wird geflitzt, oder, beim Günther, da. Ist der Postler vielleicht aber auch schon was gewesen? Also es ist. Kommt drauf an, wenn er dreimal klingelt.

0: Guten Morgen Oberösterreich, um 9:12 an diesem Tag, an dem die Abkühlung kommt. Juhu. An dem endlich ein bisschen zum Durchlüften ist. Hitze rausbringen aus der Wohnung, aus dem Haus.
1: Und Regen, es kommt Regen.
0: Und es ist wieder Zeit, ein bisschen was zu tun. Was jetzt die Hitze, wo man bei der Hitze auf Pause war,
1: aber jetzt müssen wir jetzt wieder fleißig werden.
0: Ja, schon. Ne?

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1: Am Mikrofon ist Miriam Reichel. Ab heute gibt es Änderungen im Tierschutzgesetz. Wer sich etwa einen Hund, eine Echse oder einen Papagei anschafft, muss einen Sachkundenachweis vorlegen. Bisher waren die Regeln je nach Bundesland unterschiedlich, jetzt wurden sie vereinheitlicht. Christine Baumgartner berichtet.
2: Wer sich einen Papagei, eine Schlange oder eine Echse zulegen will, muss ab sofort einen 4-stündigen Theoriekurs zu Umgang und Haltung absolvieren. Bei Hunden ist zusätzlich eine 2-stündige Praxiseinheit im ersten Jahr vorgeschrieben, so Niklas Hintermeier, Tierschutzrechtler im Sozialministerium.
3: Bestehende Halter dieser Tiere sind ausgenommen. Es geht wirklich für die Neuanschaffung eines Hundes oder eines Reptils. Da muss ich jetzt also vor der Anschaffung schon den Sachkundennachweis gemacht haben.
2: Allerdings gibt es offenbar noch Nachholbedarf. So werden manche Kurse etwa in Vorarlberg noch gar nicht angeboten. Je nach Länge und Dauer kosten die Kurse für den Sachkundennachweis zwischen 40 und 80 Euro.
1: Russische Luftangriffe haben in der Nacht 5 Tankstellen in der Ostukraine getroffen und mehrere Feuer ausgelöst. Eine Frau wurde dabei getötet, 3 weitere Menschen verletzt, heißt es aus der Ukraine. Auch Russland meldet erneut ukrainische Luftangriffe. Der Asbestskandal im Burgenland weitet sich offenbar auf Wien aus. Die Umweltschutzorganisation Greenpeace hat auf 8 Straßen Asbeststeine gefunden. Von der Stadt Wien heißt es, man nehme die Hinweise sehr ernst und habe umfangreiche Laboruntersuchungen angeordnet. Greenpeace fordert für Opfer des Asbestskandals, Geld aus dem Katastrophenfonds bereitzustellen. Der US-KI-Entwickler Anthropic kann seine stärkste künstliche Intelligenz jetzt doch wieder anbieten. Die US-Regierung hat die wegen Sicherheitsbedenken verhängte Sperre aufgehoben. Das neueste Modell ist besonders gut darin, Software-Schwachstellen zu finden. Es wird befürchtet, dass es als Cyberwaffe missbraucht werden könnte. Mit den Gewittern steigt derzeit die Belastung für Allergiker, denn vor allem bei starken Gewittern sind besonders viele Allergene in der Luft. Das kann bei Betroffenen sogar Asthmaanfälle auslösen. Christina Linduska berichtet.
4: Plötzlich einsetzende Atembeschwerden kurz nach einem heftigen Gewitter wurden erstmals vor knapp 10 Jahren bei tausenden Menschen in Australien beschrieben. Mittlerweile kennt man dieses Phänomen auch in Europa, sagt Markus Berger vom österreichischen Polleninformationsdienst.
5: In Deutschland-Umgebung, also nicht weit weg, es ist auf jeden Fall realistisch, dass es in Österreich auftreten könnte.
4: In der energiegeladenen Gewitterluft platzen die Pollenkörner auf. Winzige Allergene können dadurch tiefer als sonst in die Lunge eindringen. Auch bei Allergikern, die bisher kein Asthma haben. Betroffene sollten sich bei starken Gewittern deshalb in Innenräumen aufhalten und ihre Medikamente immer griffbereit haben. Auch eine FFP2-Maske schützt, wenn man von einem Unwetter überrascht wird.
1: Das waren die Nachrichten mit Miriam Reichel.
6: Einen schönen Vormittag und damit zum Wetter in Oberösterreich mit Kathi Hellmeier.
7: Jetzt startet die Abkühlung. Ja. Eine Kaltfront ist am Weg nach Oberösterreich. Schon jetzt sind ein paar Regenwolken unterwegs. Es ist aber noch einmal schwülheiß. Aktuell im Bregatten 24 Grad, Christkirchen 21 Grad, Binischgasten 19 Grad. Aber mehr Regen ist im Anmarsch. Schon im Laufe des Vormittags über Mittag und spätestens dann bei Ihnen am Nachmittag wird es regnen. Teilweise auch gewittrig und am Nachmittag gehen die Temperaturen dann zurück. Stellenweise auf unter 20 Grad.
6: Herrlich.
7: Und die nächsten Tage Sonne, bisschen Regen und Temperaturen unter 30 Grad jeden Tag.
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7: Da ist noch immer viel los, vor allem beim Knoten Linz gibt es noch kurze Verzögerungen. Und wir schauen noch mal schnell zur Guttauer Straße. Die ist gesperrt zwischen Wögersdorf und Bregatten. Grund ist ein Unfall Höhe Wiesing. Sie können hier lokal ausweichen. Gute Fahrt.
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6: Ich sage jetzt ein magisches Wort. Kaltfront. Noch einmal. Kaltfront.

0: Also das ist Urlaubsstimmung. In Radio Oberösterreich bei der Arbeit. Herzlich willkommen. Eros Ramazzotti. Das ist der 1. Juli. Einen schönen Vormittag.
1: Hallo, grüß Gott. Die Regina aus Furchtas. Im Moment sitze ich im Garten beim Teich und stricke noch im Schatten.
0: Das ist aber sehr schön.
1: Ich sage jetzt einmal in einer guten Stunde jetzt zusammen hineingehen und dann wird die Arbeit drinnen erledigt.
0: Stricken Sie da schon die Haube für den Winter?
1: Nein, die Socken.
0: Die Socken für den Winter. Ja, aber wie heißt es? Der Sommerbody wird im Winter gemacht, sagt man ja. Und die Wintersocken werden im Sommer gemacht.
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Also entspannter kann sich ein Arbeitsvormittag wirklich nicht mehr anhören. Nix stresst uns. Wir lassen uns nicht stressen. Bringt sich alles nichts. Hier ist Radio Oberösterreich bei der Arbeit. Schönen Mittwoch.

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2: 9:30 im Studio Daniela Dahlke. Ein herabstürzender Ast hat in der Nacht im Bezirk Perg einen 26-Jährigen das Leben gekostet. Der Mann aus Klamm ist mit seinem Quad in Sachsen unterwegs, als ein großer Ast auf die Straße stürzt und ihn am Kopf trifft. Anrainer befreien den Eingeklemmten und beginnen sofort mit der Wiederbelebung. Der 26-Jährige erliegt aber wenig später im UKH Linz seinen schweren Verletzungen. Seine 21-jährige Beifahrerin bleibt unverletzt. Der Großbrand im Ortszentrum von Helpfer-Uttendorf im Innviertel ist gestern Abend in einem Schuppen neben einem Wohnhaus ausgebrochen, berichtet die Polizei jetzt. Die Bewohner bemerken rechtzeitig den Rauch und können sich in Sicherheit bringen. Die Flammen greifen dann rasch auf benachbarte Gebäude über. Insgesamt werden 3 Wohnhäuser, eine Garage und ein Auto schwer beschädigt. 230 Feuerwehrleute waren im Einsatz. Mit heute gilt auf Attersee, Traunsee und Wolfgangsee wieder die Motorboot-Sommersperre. Private Motorboote mit Verbrennungsmotor müssen bis Ende August an Land bleiben. Ausnahmen gibt es nur mit Sondergenehmigung. Die Grünen verlangen in einer Landtagsanfrage jetzt eine Offenlegung aller dieser Konzessionen. Es gibt den Verdacht, dass sie missbräuchlich privat genutzt werden. Das waren die Nachrichten. Wir sind beim Wetter, Kathi.
3: Im Innviertel regnet es jetzt schon in vielen Gemeinden und auch im Rest von Oberösterreich wird es in den kommenden Stunden nass. Eine Kaltfront erreicht Oberösterreich, damit kühlt es ab. Heute am Nachmittag immer wieder Regen, vereinzelt auch Gewitter und die Temperaturen sinken heute oft am Nachmittag auf unter 20 Grad. Morgen dann Sonne, bisschen Regen und 26 Grad maximal.
4: Heute unter 20 Grad am Nachmittag. Ein Traum! 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
3: Gute Nachrichten von der Guttaustraße. Die Unfallstelle bei Wiesing ist geräumt. Sie haben wieder freie Fahrt. Gute Fahrt.
4: Ein Traum.
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Peter Kent. Baut auf! Auch wenn Sie denken, dieser Mittwoch ist noch nicht ganz so meins. Mit Peter Kent wird er gleich mehr zu Ihrem. 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Mein Name ist Katrin Wachauer und jetzt gibt's Josh in Radio Oberösterreich.

0: So good, hier ist Radio Oberösterreich. Herzlich willkommen. 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
2: Am Mikrofon ist Miriam Reichel. Donald Trump hat seine jährliche Finanzerklärung veröffentlicht, wie das für einen US-Präsidenten Pflicht ist. Und da wird deutlich, Trump hat sein Vermögen in den letzten Jahren massiv gesteigert, vor allem mit Kryptogeschäften. Matthias Humpelstädter aus unserer Außenpolitikredaktion. Nutzt Trump sein Amt aus, um reicher zu werden?
3: Was man jedenfalls ganz klar sehen kann, ist, dass Trumps Einnahmen seit Beginn seiner zweiten Amtszeit stark zugenommen haben. Zum Vergleich, 2024 waren es noch 600 Millionen Dollar, 2025, also nach Beginn seiner zweiten Amtszeit, dann mehr als 2 Milliarden Dollar. Dazu kommt, dass ein großer Teil dieser Gewinne aus dem Geschäft mit Kryptowährungen kommt, und das legt natürlich schon einen klaren Interessenskonflikt zumindest nahe, weil Trump ein gewichtiger Krypto-Investor ist und gleichzeitig wichtige politische Entscheidungen für diesen Markt trifft.
2: Wer aus China bestellt, muss ab heute mehr zahlen. Mindestens 3 Euro für Pakete von außerhalb der EU. So soll die Paketflut von Billighändlern wie Shein und Temu eingedämmt werden, berichtet aus Brüssel Johannes Perterer.
4: Die Europäische Union legt ab heute eine härtere Gangart gegenüber China ein, mit einem Pauschalzoll von mindestens 3 Euro auf Pakete unter 150 Euro, die aus Drittländern in die EU kommen. Dazu EU-Handelskommissar Maroš Šefčovič nach einem Treffen mit seinem chinesischen Amtskollegen am Montag. Mein Ziel ist es, die Handelsbeziehungen zwischen der EU und China auszugleichen. Die Kluft weitet sich, Chinas Exporte in die EU steigen weiterhin, während unser Marktanteil in China sinkt.
5: While our market share in China keeps shrinking.
4: Der Pauschalzoll von 3 Euro gilt jedoch nicht pro Paket, sondern pro Warengruppe. Das bedeutet, dass für ein Paket, in dem mehrere Warengruppen drin sind, dementsprechend ein Vielfaches des Zolls eingehoben wird.
2: Mit den Einnahmen will die Regierung die Mehrwertsteuersenkung gegenfinanzieren, die ab heute für bestimmte Grundnahrungsmittel gilt. Wirtschaftsforscher, Bäckereien und der Handel kritisieren allerdings die komplizierte Umsetzung. Rainer Will vom Handelsverband beklagt den hohen Aufwand für die Geschäfte.
6: Das wird beim Handel hängen bleiben. Insgesamt wurden eben IT-Systeme umgestellt, tausende Kassensysteme, und damit haben wir 6 Millionen Euro ausgegeben in diese Umstellung, damit diese Zollkennnummern auch tatsächlich dann die Mehrwertsteuer abbilden, dort wo sie eben reduziert weiterzugeben ist.
2: Die Mehrwertsteuersenkung soll die Inflation in den kommenden Monaten weiter dämpfen. Im Juni ist die Teuerung schon auf 3,2% gesunken, von 3,7% im Mai, wie die Schnellschätzung der Statistik Austria heute zeigt. Dafür ist vor allem die günstige Preisentwicklung im Energiesektor verantwortlich. Das waren die Nachrichten mit Miriam Reichel.
7: Damit sind wir heute in Oberösterreich mit Elisabeth Hufnagel.
8: Wie hast du davor so schön gesagt, Katrin?
7: Nee.
8: Das magische Wort für heute?
7: Kaltfront.
8: Genau. Und die beendet jetzt die Hitze einmal für die nächsten Tage und bringt Temperaturen unter 30 Grad und auch Regen. Gerade ziehen schon erste Regenschauer über Teile des Innviertels wie Scherding oder über Reichersberg. Und der Regen breitet sich dann auf ganz Oberösterreich aus. Auch Gewitter können sich noch vereinzelt bilden. Morgen gibt es dann Sonne, aber mehr Wolken und noch etwas Regen bei maximal 26 Grad.
7: Freut mich, dass du mir zuhörst.
8: Ja, immer.
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8: Und da ist alles so, wie es sein soll. Alles ruhig auf den Straßen, keine Probleme. Gute Fahrt.
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7: Jetzt sieht man in den sozialen Medien wieder die ganzen Monatsrückblicke. So war mein Juni 2026. Wie war Ihrer? Elisabeth, was war dein Juni-Highlight?
8: Boah, da gibt es viele, aber ich glaube, dieses Highlight war einfach, dass ich einer meiner besten Freundinnen, das Baby kennengelernt habe, die Viola.
7: Viola ist ein schöner Name. Also schauen Sie mal Ihre Fotos durch. Da waren bestimmt sehr schöne Dinge dabei im Juni.

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1: Bei einigen Figuren von Männern und Frauen wäre es vielleicht besser, sie würden was anziehen.
0: Wie schaut's aus mit dem Nacktsein? Schwimmen gehen zum Beispiel ganz nackt, FKK, also freie Körperkultur. Wir haben heute schon bei uns in Radio Oberösterreich gehört, das machen viele Oberösterreicher und Oberösterreicherinnen gern. Auch Reinhold zum Beispiel, aus Heiz und Felten.
2: Wir sind ja nackt geboren, also das ist ja das Um und Auf. Und da, es gibt ja nichts Schönes. Wenn man das einmal gewohnt ist, dann mag man eigentlich keinen Textilstrand mehr. Und da gibt es keine Unterschiede mehr. Ne? Wenn man nackt ist, sieht man, hat man sowieso keine Unterschiede. Ne? Das ist das Optimale da. Ne?
3: Aber auch zu Hause nackt?
2: Geht bei mir auch zufällig, ja. Ich habe hohe Hecken und wenn das Wetter nur so halb ist, dann bleibe ich auch daheim und lege mich dort nackt hin.
3: Aber also, es darf kein Nachbar gestört werden?
2: Genau, es geht auch nicht. Ne? Ich habe 2,5 Meter hohe Hecken daheim mit Duien, also da kann keiner drüber sehen.
3: Da wird nackt im Garten gearbeitet?
2: Das geht. Den ganzen Garten kann ich nicht gehen, aber ich habe einen geschützten Bereich auf jeden Fall. Und das geht.
0: Also wirklich, weniger ist mehr und gar nichts ist das Beste.

Also da ist der Puls ganz oben bei Elvis Presley. Aber gut, also nicht so, wie wenn sie sich ärgern müssen in der Arbeit. Nein, ganz anders. Hier ist Radio Oberösterreich bei der Arbeit. Schönen Mittwoch.

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1: 10:30 im Studio Daniela Dahlke. Ein Polizeischüler der Welser Polizeiakademie steht im Verdacht, eine Kollegin sexuell bedrängt zu haben. Die Polizei bestätigt einen Bericht der Kronenzeitung, wonach der Mann nach einer Feier versucht, sich an der schlafenden Frau zu vergehen. Sie erstattet Anzeige wegen geschlechtlicher Nötigung. Der Beschuldigte ist geständig, sein Dienstverhältnis soll beendet werden. Der Waldbrand in Ebensee ist über Nacht wieder aufgeflackert. Gestern schon waren Bergretter, Feuerwehrleute und Hubschrauberteams am Arikogel beim Offensee im Einsatz. Der Brand hatte sich auf 350 Quadratmeter ausgebreitet. Heute früh hat die Feuerwehr mit einer Drohne wieder mehrere Glutnester entdeckt. Erneut wird jetzt mit Hilfe aus der Luft im steilen Gelände gelöscht. Ab heute gibt es Änderungen im bundesweiten Tierschutzgesetz. Wer sich einen Hund, eine Schlange oder einen Papagei zulegt, muss davor einen Kurs machen, einen sogenannten Sachkundenachweis, der 4 Stunden Theorie über die Haltung der Tiere umfasst. Bei Hunden braucht man außerdem noch eine 2-stündige Praxisübung. Das waren die Nachrichten. Wir sind beim Wetter, Elisabeth.
2: Es ist heute wirklich schon spürbar kühler. Aktuell hat es zum Beispiel 25 Grad in Enz, 20 Grad in Braunau oder 21 Grad bei Ihnen in Rohrbach. In Teilen des Innviertels gibt es schon erste Regenwolken und auch Regen. Am Nachmittag breiten sich die dann auf ganz Oberösterreich aus. Teils wird es auch stürmisch und es werden sich noch einzelne Gewitter bilden. Der Donnerstag bringt aber schon wieder Sonne. Regen ist noch über den Bergen möglich. Dazu maximal 27 Grad.
3: Angenehm. 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
2: Alles rollt auf den Straßen, aktuell gibt es keine Probleme. Gute Fahrt.
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Wenn Sie heute einkaufen gehen, es ist eine Spur billiger. Weniger Mehrwertsteuer auf Grundnahrungsmittel seit heute. So wird zum Beispiel aus einem Brot, das vorher 2,20 Euro gekostet hat, jetzt ein Preis von 2,10 Euro. Also es ist ein bisschen günstiger. Und das summiert sich dann schon übers Jahr gesehen. 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

Also Scott McKenzie geht ja nicht nur in San Francisco, der hört sich überall einfach gut an. Im Autoradio zum Beispiel Richtung nächsten Termin im Innviertel. Hier ist Radio Oberösterreich bei der Arbeit. Schönen Mittwoch.

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2: Am Mikrofon ist Miriam Reichel. Gute Nachrichten kommen heute von der Statistik Austria. Die Inflation ist im Juni etwas zurückgegangen. Nach 3,7% im Mai lag sie im Juni laut Schnellschätzung bei 3,2%. Maria Kern aus unserer Wirtschaftsredaktion, warum lässt der Preisdruck nach?
3: Die Statistik Austria führt die etwas niedrigere Teuerungsrate im Juni darauf zurück, dass Treibstoffe und Heizöl weniger preistreibend waren als noch im Mai. Im Vergleich zum Vorjahr sind die Energiepreise aber immer noch deutlich höher. Auch Dienstleistungen gehören weiterhin zu den Preistreibern. Lebensmittel, Tabak und Alkohol sind dagegen nur noch geringfügig teurer geworden. Die Gesamtinflation ist mit 3,2% aber immer noch zu hoch. Das Inflationsziel liegt ja bei 2%.
2: Frauenministerin Eva-Maria Holzleitner von der SPÖ ist für eine verpflichtende Frauenquote auf Wahllisten. Das sagt sie in der Wochenzeitung Falter. Zur konkreten Höhe des Frauenanteils macht Holzleitner noch keine Angaben. Darüber müsse man diskutieren, sagt sie. Die SPÖ hat im Nationalrat einen Frauenanteil von 39% und liegt damit im Vergleich zu den anderen Parteien im Mittelfeld. Geflüchtete aus der Ukraine sollen künftig nur mehr dann Kinderbeihilfe bekommen, wenn sie schon berufstätig sind. Der Gesetzesentwurf dafür ist derzeit in Begutachtung. 30.000 Ukrainerinnen und Ukrainer arbeiten bereits in Österreich. Das Vorhaben trifft in etwa 10.000 Familien, in denen Eltern beim AMS gemeldet, aber noch in Ausbildung sind und Grundversorgung bekommen. Beim Deutschen Fußballbund DFB hat es offenbar eine groß angelegte Razzia gegeben. Das berichtet die Bild-Zeitung. Demnach geht es bei den Ermittlungen um die Fußball-EM 2024 in Deutschland. Laut Bild wird gegen einen Deutschen und einen Franzosen ermittelt. Gerhard Prohaska berichtet.
4: 150 Ermittler waren heute früh in ganz Deutschland im Einsatz, in der DFB-Zentrale, in Stadtverwaltungen und Unternehmen. Aufreger ist die Heimeuropameisterschaft 2024 und es geht um Hoteleinladungen und mehrere tausend Tickets, die vor dieser Europameisterschaft intern möglicherweise illegal an bevorzugte Gäste vergeben worden sind. Es besteht der Verdacht der Bestechung. Die Ermittlungen richten sich vorerst gegen zwei Personen, allerdings könnten auch Mitarbeiter von Stadtverwaltungen in ganz Deutschland betroffen sein.
2: Die Arbeiterkammer warnt vor Abzocke durch Handwerkernotdienste. Derzeit gäbe es besonders viele Beschwerden wegen betrügerischer Schlüsseldienste oder Installateure. Bei der schnellen Google-Suche landen solche Anbieter oft ganz oben. Um seriöse Handwerker zu finden, rät die Arbeiterkammer, die App Mein Aufsperrdienst zu nutzen und auf Bewertungen zu achten. Das waren die Nachrichten mit Miriam Reichel.
5: Damit sind wir in Oberösterreich mit Elisabeth Hufnagel.
6: Und da wird es heute noch nass. Regen ist nämlich im Anmarsch. Erste Regenwolken gibt es schon über dem Innviertel, auch Teilen des Mühlviertels. Ab Mittag wird es dann teils auch recht stürmisch und es können sich noch Gewitter dazu mischen. Damit gibt es aber heute wieder einmal Temperaturen unter 30 Grad. Und das wird sich dann die nächsten Tage noch fortsetzen, morgen sogar mit mehr und mehr Sonne.
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6: Und da kommen Sie auf den Straßen ohne Probleme voran. Wir schauen aber auf die Schienen und die Weststrecke. Da fahren zurzeit keine Züge wegen einer Stellwerkstörung bei St. Valentin. Die Züge warten die Dauer der Sperre ab. Eine gute Fahrt.
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5: Neuer Monat, neue Arbeitstage,
6: ja.
5: Aber vielleicht auch Urlaub. Herzlich willkommen am 1. Juli.

0: Fußball, das sind Emotionen pur. Also da freut man sich, da ärgert man sich, da schimpft man auch hin und wieder. Und wenn die Nachbarn schimpfen, dann kann es bei ihnen daheim ziemlich laut werden, auch mitten in der Nacht jetzt bei der Fußball-WM. Die Frage ist, was ist okay, rechtlich gesehen? Also was geht nicht in Sachen Lärm? Dr. Walter Müller ist der Präsident der Rechtsanwaltskammer Oberösterreich.
1: Ich muss den ortsüblichen Lärm dulden. Also wenn ein Nachbar beispielsweise seinen Fernseher in entsprechender ortsüblicher Lautstärke hat und ich selber möchte aber auf meiner Terrasse keinen Fernsehlärm haben, das muss ich halt hinnehmen. Das Gleiche ist beispielsweise, wenn lärmende Kinder im Garten spielen und miteinander sich unterhalten oder auch schreien. Das sind auch ortsübliche Lärmerregungen, die man hinnehmen muss.
0: Okay, also Toren der Gaudi sind erlaubt. Und auch in der Nachbarschaft gilt Fairplay.
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0: Es hat hier Oberösterreich, die Natur ist so schön. Also die Sonnenblumenfelder stehen derzeit in voller Blüte. Die Sonnenblumenpracht gibt es zum Beispiel beim Weikalsee in Linz-Pichling. Von dort hat uns Anna Korb so ein schönes Foto geschickt. Die Sonnenblumen alle aneinandergereiht. Danke fürs Foto unter 0800 95 2 95 2.
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1: 11:30 im Studio Daniela Dahlke. Ein Sturm hat in der Nacht im Bezirk Perg zu einem tödlichen Unfall geführt. In Sachsen ist ein 26-jähriger Quad-Lenker auf der Straße von einem großen, herabstürzenden Ast getroffen worden. Der Mann hat schwerste Kopfverletzungen erlitten. Anrainer haben noch versucht, ihn wiederzubeleben. Der 26-Jährige ist aber kurz darauf im Spital gestorben. Seine 21-jährige Beifahrerin ist unverletzt geblieben. Der Arbeitsmarkt in Oberösterreich zeigt sich weiter stabil. Ende Juni sind knapp 36.000 Menschen arbeitslos gemeldet, um 1% mehr als vor einem Jahr. Die Arbeitslosenquote bleibt mit 4,9% unverändert und zählt weiter zu den niedrigsten in Österreich. Gleichzeitig meldet das AMS deutlich mehr offene Stellen. Sorgen bereitet vor allem der Anstieg bei Frauen und Langzeitarbeitslosen. Der Großbrand im Ortszentrum von Helpfau-Uttendorf ist gestern Abend in einem Schuppen neben einem Wohnhaus ausgebrochen. Dort waren einige Elektrogeräte gelagert. Die Bewohner konnten sich rechtzeitig in Sicherheit bringen. Drei Wohnhäuser, eine Garage und ein Auto wurden schwer beschädigt. Rund 230 Feuerwehrleute haben ein noch größeres Feuer verhindert. Das waren die Nachrichten. Wir sind beim Wetter, Elisabeth.
2: Temperatur mit einem Zweier vorne, das hatten wir zumindest untertags schon länger nicht mehr. Heute steigen die Temperaturen maximal noch auf 27 Grad, wie gerade schon bei Ihnen im Weiher bei Sonne. Zusätzlich bringt heute Regen etwas Frische, wie zum Beispiel gerade schon in Scherding. Da regnet es bei 21 Grad. Über Mittag kann sich der Regen dann über ganz Oberösterreich ausbreiten. Teils wird es davor stürmisch und gewittrig. Morgen Donnerstag gibt es dann zwar schon wieder mehr Sonne, aber die Temperaturen, die bleiben einmal ähnlich wie heute und das sollte sich auch die nächsten Tage dann noch fortsetzen.
3: Also mit dem Regen kommt dann die Abkühlung, also die Kaltfront.
2: Sozusagen, ja.
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2: Und da schauen wir auf die 1 A1, die Westautobahn Richtung Salzburg. Zwischen Rega und St. Georgen brauchen Sie im Moment eine Viertelstunde länger vor einer Baustelle. Und noch gute Nachrichten gibt's von der Weststrecke. Da sind die Züge wieder alle unterwegs. Die Stellwerkstörung bei St. Valentin ist behoben. Eine gute Fahrt.
3: Das ist 1 A.
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Es hat ja Oberösterreich am 1. Juli und die Deutschen und die Niederländer denken sich auch, I miss you like crazy. Fußball-Weltmeisterschaft, die sind ja schon draußen. Wir, also Österreich, wir sind ja noch dabei. Morgen geht's dann gegen Spanien. Schauen wir mal, ob es dann für uns heißt. Hasta luego.

Nachmittags des Springfield ist es ja 11:45 geworden. Sie hören Radio Oberösterreich. Herzlich willkommen. 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

0: Die Marktgemeinde Larsberg befindet sich an der Mühlviertler Gotikstraße. Bereits 1125 wird Larsberg erstmals urkundlich erwähnt. Zu dieser Zeit hat es bereits eine Holzkirche gegeben, die bald durch einen Steinbau in romanischem Stil ersetzt wurde. Um das Jahr 1400 hatte der romanische Bau, Reste sind übrigens heute noch immer erhalten, eine gotische Erweiterung erfahren. Das Hauptschiff beeindruckt heute mit kuppeligen Gewölben und achtstrahligen Rippensternen. Von der Barockisierung, die nach einem Brand im 17. Jahrhundert erfolgte, ist nicht mehr viel erhalten. Altäre und Glasgemälde sind neugotisch. Die Kirche zu Larsberg ist dem heiligen Vitus geweiht.
1: 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Es ist gleich 12.02 Uhr.
2: Herzlich willkommen zum Mittagsjournal, die Themen. Die Grundzüge der Reformpartnerschaft haben Bund, Länder und Gemeinden verkündet, aber was bedeutet das im Detail? Das Bebengebiet in Venezuela ist der Vorhof der Hölle, sagt ein Österreicher, der das Beben miterlebt hat. Und im Sommer gibt es die meisten Alkoholunfälle im Straßenverkehr. Aus dem Journalstudio begrüßt sie Julia Wetzinger. Von einer großen Veränderung hat Bundeskanzler Stocker stolz gesprochen. Ein Jahr lang hatten Bund, Länder und Gemeinden verhandelt. Jetzt haben sie die Grundzüge eines Reformpakets für Gesundheit, Bildung, Verwaltung und Energie verkündet. Details sollen noch geklärt werden. Schon heute ist Felix Nowak aus der ORF-Innenpolitik-Redaktion im Ministerrat. Wie zeigt sich die Regierung dort heute?
3: Man lobt sich da schon sehr und man zählt heute eine lange Liste an Punkten auf, wo man sich geeinigt habe. Die ÖVP nennt zum Beispiel einen einheitlichen Jugendschutz oder eine größere Reform der Volksbegehren. Die SPÖ will mit deutlich mehr Primärversorgung und auch mit Facharztzentren die Spitäler entlasten und einen bundesweit verbindlichen Plan schaffen. Die NEOS verweisen auf Vereinheitlichungen bei den Kindergärten, unter anderem mit maximal 22 Kindern pro Gruppe.
2: Und ist das jetzt der große Wurf?
3: Das Problem für die Regierung ist, dass sie die Erwartungen so hoch geschraubt hat. Wenn man sich für Reformen 1,5 Jahre Zeit nimmt und immer wieder Großes ankündigt, dann muss man eben auch Großes liefern. Dieses Versprechen hält man jetzt bestenfalls teilweise ein. Es gibt aber durchaus kleinere und mittlere Ankündigungen und auch Bereinigungen bei den Verantwortlichkeiten. Die Auswirkungen lassen sich da in vielen Fällen noch nicht ganz abschätzen.
2: Berichtet Felix Nowak. Nach Venezuela jetzt. Eine Woche nach dem schweren Erdbeben sind dort fast 2000 Tote gefunden worden. Tausende weitere werden aber noch vermisst. Der Österreicher Wolfgang Weden arbeitet für die österreichische Hilfsorganisation Jugend – Eine Welt in Venezuela. Im Gespräch mit Ernst Kernmeier schildert Weden seine Eindrücke.
4: Im Bebengebiet, das war so ähnlich wie der Vorhof zur Hölle. Riesige Häuser sind eingestürzt. Die Rettungskräfte suchen immer noch nach Verschütteten. Die Menschen stehen apathisch neben den Grabungsarbeiten und hoffen, dass einer ihrer Angehörigen gefunden wird. Und das Makabere dabei ist noch, es liegt mittlerweile schon ein Leichengeruch über der Stadt.
5: Wie ist die humanitäre Lage derzeit? Wie läuft die Versorgung?
4: In den wirklich zerstörten Gebieten gibt es gar nichts. Die Leute haben nichts zu essen, nichts zu trinken und keine Medizin. Am meisten wird natürlich Trinkwasser jetzt benötigt, weil sehr viel Leichengift auch mittlerweile ins Grundwasser einsickert und das Wasser so und so nie Trinkwasserqualität hatte, aber jetzt wird es immer schlimmer.
2: Berichtet der Österreicher Wolfgang Weden vom Beben in Venezuela. Zurück nach Österreich auf die Straßen. Fast 2800 Alkoholunfälle hat es im Vorjahr im Straßenverkehr gegeben. Mehr als ein Drittel dieser Unfälle passierten in den beiden Sommermonaten Juli und August. Im Sommer wird mehr gefeiert und mehr getrunken. Mehr von Beate Tomasowitsch.
6: An fast jedem zweiten Alkoholunfall im Vorjahr waren Pkw-Fahrer beteiligt, bei knapp 40% Radfahrende und E-Scooter. Beim Alkohol kommt es vor allem auf die Menge an, sagt der Verkehrspsychologe vom Kuratorium für Verkehrssicherheit, Rainer Kastner.
7: Wenn man ein Glas Bier, ein Glas Wein trinkt, dann wird man auch nicht in einen Promillewert hinein katapultiert, wo eine massive Beeinträchtigung zu erwarten ist. Aber wenn es um ein zweites Glas geht, kann natürlich die Beeinträchtigung schon ganz eine andere werden.
6: Bei 0,5 Promille ist das Unfallrisiko bereits doppelt so hoch, bei 1,6 Promille mehr als 20 Mal so hoch. Kaffee trinken oder auch essen hat keinen Einfluss auf die Promille.
7: Wenn man Alkohol konsumiert hat, dann ist er bei uns im Körper drinnen, er verteilt sich über die Blutlaufbahn.
6: Bei der derzeitigen Hitzebelastung ist es für den Körper noch einmal schwieriger, Alkohol abzubauen.
2: Berichtet Beate Tomasowitsch. Das war das Mittagsjournal mit Julia Wötzinger.
8: Damit zum Wetter in Oberösterreich mit Elisabeth Hufnagel.
9: Und da wird es heute noch nass. Regen ist in Anmarsch. Schon jetzt gibt es Regen über dem Innviertel, wie in Braunau oder auch Teilen des Mühlviertels. Ab dem frühen Nachmittag wird es dann teils auch recht stürmisch und es können sich noch Gewitter dazu mischen. Damit gibt es aber heute wieder einmal Temperaturen unter 30 Grad. Und das wird sich dann die nächsten Tage noch fortsetzen. Morgen sogar mit mehr und mehr Sonne.
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9: Und da schauen wir nochmal auf die A1, die Westautobahn Richtung Salzburg. Zwischen Regau und St. Georgen brauchen Sie im Baustellenbereich noch immer 10 Minuten länger. Gute Fahrt!
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8: Wir stimmen uns ein auf die kühleren Temperaturen. Ja, die Bee Gees hören sich jetzt an wie so die Vorfreude auf die Kaltfront.

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Herzlich willkommen.

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2: 12:30 der Überblick. Sturm lässt Ast abbrechen, tödlicher Unfall im Mühlviertel. Polizeischüler soll Kollegin sexuell bedrängt haben. Das Wetter, Gewitter bringen heute den Wetterumschwung. Im Studio Daniela Dahlke. Große Betroffenheit herrscht in Klamm im Bezirk Perg. In der Nacht ist ein 26-Jähriger von einem herabstürzenden Ast am Kopf getroffen worden. Er ist im Spital gestorben. Der junge Mühlviertler war mit seiner Freundin auf einem Quad unterwegs, als der Ast im Sturm abgebrochen ist. Der Mann musste sogar mit Motorsägen befreit werden. Ihm konnte aber nicht mehr geholfen werden. Roland Huber informiert.
3: Für die Familie des jungen Mannes und seine Lebensgefährtin ist von einer Sekunde auf die andere nichts mehr, wie es war. Der tragische Unfall passiert kurz nach 22 Uhr auf einer Gemeindestraße in Sachsen, direkt neben einer Kapelle. Dort stehen zwei große Bäume. Es stürmt. Als das Paar mit dem Quad vorbeifährt, bricht ein großer Ast ab und trifft den 26-Jährigen am Kopf. Feuerwehrkommandant Nikolaus Klaus Eder sagt:
4: Wenn wir zum Einsatz vor 10 gekommen sind, sind da glaube ich 10, 15 Ersthelfer und Sanitäter schon da gewesen und die haben den Betroffenen reanimiert.
3: Der 26-Jährige stirbt wenig später im Spital.
4: Ja, das hat natürlich schon alle sehr mitgenommen und auch wir selbst, die Feuerwehrmitglieder, haben nach dem Einsatz das Kriseninterventionsteam noch in Anspruch genommen.
3: Seine 21-jährige Lebensgefährtin bleibt unverletzt. Die Betroffenheit in Klamm ist groß.
2: Große Aufregung herrscht bei der Polizei. Ein Polizeischüler der Sicherheitsakademie Wels soll am Wochenende versucht haben, sich nach einer Feier an einer Kollegin zu vergehen. Das hat die Kronenzeitung heute berichtet und es wird von der Polizei auch bestätigt. Die Frau hat Anzeige erstattet. Doris Fischer-Stadler mit den Details.
5: Eine Gruppe von Polizeischülern der Welser Sicherheitsakademie feiert am Wochenende gemeinsam in Linz. Nach dem Fortgehen verbringen die 9 großteils jungen Leute die Nacht in einer Wohnung. Dabei kommt es laut Anzeige zu dem Übergriff. Ein bereits 41-jähriger Polizeischüler soll sich zu einer schlafenden jüngeren Kollegin ins Bett gelegt und versucht haben, sich an ihr zu vergehen. Die 21-Jährige wird wach, wehrt sich und erstattet Anzeige. Nach Angaben der Landespolizeidirektion soll der Beschuldigte die Tat zugegeben haben. Gegen ihn wurden ein Hausverbot für die Polizeiakademie, ein Betretungs- und Annäherungsverbot für die Kollegin sowie ein Waffenverbot verhängt. Eine Frist zur eigenen Kündigung hat der Mann verstreichen lassen. Laut Polizeisprecher Michael Babel soll er entlassen werden.
2: Auch wenn er in erster Instanz wegen Amtsmissbrauchs verurteilt ist, August Wöginger will trotzdem ÖAAB-Bundesobmann bleiben. Der Innviertler kandidiert im September erneut für die Spitze des Schwarzen Arbeitnehmerbundes, werden berichtet. Die SPÖ spricht heute von einem erschreckenden Maß an Realitätsverlust. Politikwissenschaftler Peter Filzmeier sieht einen Imageschaden für die ÖVP, auch wenn rechtlich nichts gegen eine Kandidatur spricht.
6: Es schadet selbstverständlich der ÖVP, wenn jemand in einem hohen Parteiamt mit einem Prozess konfrontiert ist, Was? Wenn das seine laufende Arbeit begleitet, wenn es selbstverständlich Medienberichterstattung und Debatten ja auch in sozialen Medien oder bis hin zu quasi jedem Stammtisch gibt. Aber man muss auch verstehen, wenn jemand sagt, und das darf er, ich werde auf jeden Fall freigesprochen als Meinung, dann kann man nicht a priori im Vorhinein auf alles verzichten.
2: Für Filzmeier bleibt es eine politische Gratwanderung. Den Clubvorsitz gibt Wöginger auf, den ÖAAB will er weiterführen. Der Arbeitsmarkt in Oberösterreich bleibt trotz der schwachen Wirtschaftslage stabil. Die Arbeitslosenquote ist weiter eine der niedrigsten in Österreich. Allerdings gibt es deutliche Unterschiede, nämlich zwischen den Branchen. Mehr von Michael Buchmeier.
7: Ende Juni sind in Oberösterreich knapp 36.000 Menschen arbeitslos gemeldet. Das sind um 1% mehr als vor einem Jahr. Die Arbeitslosenquote bleibt mit 4,9% aber unverändert. Beim Blick auf die Zahlen fällt aber auf, besonders stark steigt die Arbeitslosigkeit bei Frauen, vor allem in den Bereichen Büro, Handel, Tourismus und Gesundheit. Es sind Bereiche, in denen viele Frauen arbeiten. Das Arbeitsmarktservice will hier über den Sommer einen Schwerpunkt setzen und besonders junge Frauen für nachgefragte Branchen begeistern. In der Industrie scheint es aktuell wieder bergauf zu gehen. Hier gibt es im Juni einen Rückgang bei der Arbeitslosigkeit. Insgesamt meldet das AMS aktuell mehr als 20.000 offene Stellen in Oberösterreich.
2: Das war das ORF-Radio Oberösterreich Mittagsjournal. Beim Wetter breitet sich am Nachmittag der Regen auf ganz Oberösterreich aus. Zuvor kann es stürmisch werden. Stellenweise sind auch Gewitter möglich. Katrin Wachauer wirft gleich mit unserem Meteorologen einen Blick drauf. Hier in ganz genau 9 Minuten.
8: 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Und da schauen wir auf die A1, die Westautobahn Richtung Salzburg. Zwischen Rega und St. Georgen 10 Minuten mehr vor einer Baustelle. Gute Fahrt.
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0: erkennt man immer. Auch gegen den Winter. Michael Jackson, Radio Oberösterreich. Die extreme Hitzewelle ist offiziell für beendet erklärt. Heute gibt es eine spürbare Abkühlung. Meteorologe Josef Hasselhofer, schönen Nachmittag. Die Kaltfront, die ist jetzt da in Oberösterreich im Innviertel.
1: Mahlzeit, ja, im Innviertel ist die Kaltfront schon eingetroffen. Da messen wir bereits Windspitzen von 40 bis 60 km/h. Die Temperatur ist auf 17 Grad zurückgegangen und es regnet schon verbreitet. Im Braunau zum Beispiel an der Messstelle hat es in der letzten Stunde 22 Liter pro Quadratmeter geregnet. Und die Kaltfront wird jetzt schon langsam über das ganze Land ziehen von Westen her. Das heißt, innerhalb von 2 Stunden gibt es dann überall kräftigen Wind. Der kann so Spitzen um die 60 km/h, vielleicht 80 km/h erreichen. Es wird dann verbreitet Regenschauer geben. Auch ein paar Gewitter sind dabei. Die treten vor allem so an der Vorderkante der Kaltfront auf. Die sind im Bereich Pyrn-Eisenwurzen und im unteren Mühlviertel wahrscheinlich am stärksten, da dort die Luft noch am wärmsten ist, weil in Enns messen wir derzeit zum Beispiel noch 27 Grad. Da ist es noch um 10 Grad wärmer als zum Beispiel im Innviertel.
0: Und die nächsten Tage, was bringen die?
1: Ja, es kommt kühlere Luft von Nordwesten her, das heißt, die Hitze ist vorbei. Morgen in der Früh starten wir noch mit vielen Wolken. Da kann es im südlichen Bergland auch da und dort noch ein wenig regnen. Aber im Laufe des Vormittags lockern die Wolken auf, dann scheint am Nachmittag meist die Sonne. In der Früh hat es 12 bis 16 Grad und am Nachmittag dann 23 bis 27 Grad. Das heißt, es ist sommerlich warm, aber die Hitze ist vorbei. Der Freitag wird eher wechselhaft. Da überwiegen am Vormittag die Wolken. Da sind vielleicht auch ein paar Regenschauer, vor allem im südlichen Bergland.

0: Bergland dabei. Im Laufe des Nachmittags lockern die Wolken dann wieder auf. Es ist allerdings sehr windig. Die Windspitzen erreichen so um die 40 km/h und die Temperatur beträgt in der Früh am Freitag 12 bis 17 Grad und am Nachmittag dann 22 bis 26 Grad.
1: Aber jetzt mal, die Kaltfront ist auf dem Weg. Abkühlung ist in Sicht.

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1: Am Mikrofon Julia Wetzinger. Die Eckpunkte der Reformpartnerschaft stehen fest. Bund, Länder und Gemeinden haben sich in monatelangen Verhandlungen geeinigt. Details sind aber noch offen. Geplant sind größere Änderungen in der Bildung, Energie und Verwaltung und vor allem bei der Gesundheit, berichtet Julian Paschinger.
2: Die Regierung will die langen Wartezeiten auf Arzttermine zurückdrängen und setzt dabei auf einen massiven Ausbau der Primärversorgungszentren. Außerdem sollen bis 2040 in ganz Österreich 75 Fachärztezentren entstehen. SPÖ-Gesundheitsministerin Corinna Schumann sagt dazu nach dem heutigen Ministerrat:
3: Das heißt kürzere Wege in Zukunft, bessere Abstimmung, längere Öffnungszeiten und eine deutliche Entlastung der Spitalsambulanzen.
2: Die lange diskutierte Finanzierung aus einer Hand im gesamten Gesundheitsbereich ist allerdings nicht gelungen. Experte Thomas Cipionka vom Institut für höhere Studien sieht die Ergebnisse daher kritisch.
4: Es ist natürlich jetzt kein Riesenwurf, es ist keine Revolution sozusagen im Gesundheitswesen ausgebrochen, wie man halt am Anfang gehofft hat.
2: Die Regierung sieht das anders und verspricht deutliche Verbesserungen für die Patientinnen und Patienten.
1: Seit heute sind bestimmte Grundnahrungsmittel billiger. Die Mehrwertsteuer ist gesenkt. Statt der üblichen 10% sind es nur mehr 4,9%. Etwa bei bestimmten Obst- und Gemüsesorten sowie Milch und Butter. Ob und wie die Steuersenkung bei den Kundinnen und Kunden ankommt, hat sich Christoph Danninger heute Vormittag angesehen.
5: An der Kasse hier in einem Adeck-Markt in Wien-Simmering merken von der Mehrwertsteuersenkung nicht alle etwas.
6: Ich weiß, ob es billiger geworden ist, kann ich Ihnen jetzt nicht sagen.
7: Ein bisschen billiger geworden, ja. um ein paar Cent.
5: In der Früh sind im Geschäft die Preise von zahlreichen Lebensmitteln wie Reis, Butter, Zwiebeln oder frischen Birnen um ein paar Cent gesenkt worden. Ob das die Menschen tatsächlich entlastet? Viele sind skeptisch.
8: Schauen wir mal, wie sich das auswirkt.
9: Es wird nicht viel bringen. Wann, dann sollten sie auf alle Lebensmitteln die Mehrwertsteuer senken.
8: Besser ist gar nichts.
5: Auch wenn die Ersparnis pro Einkauf wohl nur gering ausfällt, nach dem Motto Kleinvieh macht auch Mist, soll sich jeder Haushalt pro Jahr im Schnitt 100 Euro ersparen, so der Plan.
1: Berichtet Christoph Danninger. Der Sänger der US-Band Village People, Victor Willis, ist gestorben. Das gab seine Frau bekannt. Willis war ein Pionier der Disco-Bewegung in den späten 1970er Jahren. Weltbekannt wurde die Band Village People mit legendären Auftritten und Hits wie YMCA. Willis trat dabei als Polizist auf. Victor Willis wurde 74 Jahre alt. Red Bull bleibt weiterhin die wertvollste Marke Österreichs. Sie hat einen Wert von 20,1 Milliarden Euro, das zeigt die Markenwertstudie. An zweiter Stelle liegt der Glücksspielkonzern Novomatic mit 4 Milliarden Euro, an dritter Stelle die Erste Bank. Das waren die Nachrichten mit Julia Wötzinger.
10: Damit zur Abkühlung in Oberösterreich. Die Kaltfront zieht jetzt vom Innviertel aus einmal durch innerhalb von 2 Stunden und bringt Regenschauer, Gewitter jetzt am Nachmittag recht verbreitet. Und die Kaltfront sorgt dafür, dass die Temperaturen runtergehen. Zum Beispiel regnet es jetzt in Asbach bei nur noch 17 Grad. Am wärmsten ist es noch in Freistadt mit 26 Grad. Morgen dann am Donnerstag halten sich zunächst viele Wolken. Es ist auch noch etwas Regen dabei. Dann lockert es auf. Etwas Wind ist dabei bei maximal 26 Grad morgen. Es ist 13.03 Uhr, ORF Radio Oberösterreich mit dem besten Verkehrsservice im Land. Und da sind uns keine Störungen gemeldet worden. Gute Fahrt!
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10: Ich hoffe, Sie sind bereit für die Abkühlung. Sie sagen jetzt bestimmt, ich war noch nie so bereits geboren. 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
1: 13:30 im Studio Patrick Steinbock. Beim Waldbrand am Arikogel in Ebensee gibt es jetzt Entwarnung. Die Feuerwehr hat nach stundenlangen Löscharbeiten alle Glutnester beseitigt. Alle Einsatzkräfte sind inzwischen wieder ins Tal geflogen worden. Jetzt spielt noch das Wetter eine Rolle. Sollte der angekündigte Regen tatsächlich kommen, dürfte laut Feuerwehr auch die letzte Gefahr eines neuerlichen Aufflammens gebannt sein. Ab heute gibt es Änderungen im bundesweiten Tierschutzgesetz. Wer sich einen Hund, eine Schlange oder einen Papagei zulegt, muss davor einen Kurs machen. Einen sogenannten Sachkundenachweis, der 4 Stunden Theorie über die Haltung der Tiere umfasst. Bei Hunden braucht man auch noch eine 2-stündige Praxisübung. MFG Oberösterreich hat ihren Landesvorstand neu gewählt. Landesparteiobmann Joachim Aigner ist dabei in seiner Funktion bestätigt worden. Neu im Landesvorstand sind Ursula Soriat als Stellvertreterin des Landesparteiobmanns und Reinhard Steiner als stellvertretender Finanzreferent. Die Partei sieht sich damit für die Landtagswahl 2027 neu aufgestellt. Das waren die Nachrichten damit zum Wetter mit Katrin Bachauer.
2: Die Kaltfront zieht von West nach Ost durch, erreicht jetzt dann bald Wels. Und da wird es dann gleich abkühlen. Von derzeit 25 Grad geht es dann runter. Generell sind in der Kaltfront Regenschauer, Gewitter, teilweise Sturm eingelagert. Morgen dann am Donnerstag zuerst noch Wolken, auch ein bisschen Regen. Dann kommt immer mehr die Sonne durch bei maximal 26 Grad morgen. 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Da sind uns keine Störungen gemeldet worden. Gute Fahrt!
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Ganz, ganz groß. Hier ist Radio Oberösterreich und hier geht's weiter mit Elton John. Dann ab 14 Uhr mit Benny Gwinns, Radio Oberösterreich von 2 bis 3. Ich, Katrin Wachauer, wünsche gute Unterhaltung.

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1: Am Mikrofon Julia Wötzinger. Im Juni waren knapp 369.000 Personen arbeitslos oder in Schulung. Das ist um rund 1% mehr als vor einem Jahr. Das zeigen die Zahlen des Arbeitsmarktservice. Auffällig ist dabei, dass die Arbeitslosigkeit bei Männern zurückgeht. Bei Frauen steigt sie, berichtet Maria Kern.
2: Es ist ein unerfreulicher Trend, der sich seit einigen Monaten fortsetzt. Im Juni waren um 5% mehr Frauen arbeitslos oder in Schulung als vor einem Jahr. Das liegt vor allem an den höheren Arbeitslosenzahlen in typischen Frauenbranchen wie dem Handel und dem Pflegebereich. Bei den Männern geht die Arbeitslosigkeit dagegen weiterhin zurück. Laut AMS hängt das mit einer günstigen Entwicklung am Bau und in der Arbeitskräfteüberlassung zusammen. Im Bundesländervergleich wiederum gab es nur in Wien einen Rückgang bei den Arbeitslosenzahlen. In allen anderen Ländern steigen sie am stärksten. In Niederösterreich. Nach Altersgruppen aufgeschlüsselt geht die Jugendarbeitslosigkeit leicht zurück. Bei den ab 50-Jährigen sind die Arbeitslosenzahlen dagegen um mehr als 4% gestiegen.
1: Zu einem tödlichen Quad-Unfall ist es in Sachsen in Oberösterreich gekommen. Ein 26-Jähriger ist ums Leben gekommen. Ein Sturm hatte den Ast eines Baums abgerissen. Der Ast hat das Quad getroffen. Jürgen Freimund berichtet.
3: Der 26-Jährige ist am späten Abend gemeinsam mit seiner Lebensgefährtin in der Ortschaft Reitberg unterwegs. Genau in dem Moment, als er in eine Landesstraße einbiegen will, reißt der Sturm einen Ast eines Kastanienbaums ab und trifft den Quadlenker am Kopf. Der Mann wird zwischen dem Ast und seinem Fahrzeug eingeklemmt. Seine Freundin läuft zum nächsten Haus und holt Hilfe. Anrainer befreien den Schwerverletzten mit Motorsägen und beginnen mit der Reanimation, bis der Notarzt eintrifft. Der 26-Jährige wird ins UKH Linz gebracht, wo er an den Folgen seiner schweren Verletzungen gestorben ist.
1: Im deutschen Bundesland Hessen ist ein Mann im Zusammenhang mit dem Völkermord in Ruanda festgenommen worden. Er soll als Assistent eines Bürgermeisters befohlen haben, 25 Menschen aus der Volksgruppe der Tutsi zu ermorden. Zu Zeiten des Völkermords sind in den 1990er Jahren etwa 800.000 Menschen getötet worden, die meisten aus der Volksgruppe der Tutsi. Die ultrakonservative Pius-Bruderschaft hat in der Schweiz 4 Bischöfe geweiht. Trotz eines eindringlichen Appells von Papst Leo XIV. Er hat von einer Sünde von äußerer Schwere gesprochen. Weil die Zustimmung des Vatikans zur Weihe fehlt, sind die 9 Bischöfe und die beiden Bischöfe, die die Weihe vollzogen haben, de facto exkommuniziert worden, also aus der Kirche ausgeschlossen worden. Am Münchner Flughafen hat eine Unwetterwarnung am Vormittag den Flugbetrieb vorübergehend unterbrochen. Starts und Landungen sind gestrichen worden, Passagiere konnten nicht aus- oder einsteigen, Flugzeuge sind nicht be- oder entladen worden, der Abfertigungsstopp war für 30 Minuten ausgerufen worden. Das waren die Nachrichten mit Julia Bötzinger.
4: Beim Oberösterreich-Wetter sind im Westen jetzt die ersten Regenschauer angekommen. Scherding oder Ostermieting. In beiden Orten messen die Stationen Regen und nur mehr unter 20 Grad. Und bis es auch im Rest des Landes abkühlt, ist es noch sehr schwül und teils auch sehr warm. In Linz zum Beispiel sind es noch immer 27 Grad. Auch morgen ist es am Vormittag ab und zu noch nass. Ab dem Mittagessen hört es dann aber auf zu regnen und die Sonne setzt sich durch. Es wird warm, aber nicht heiß bei bis zu 27 Grad. 14.03 Uhr, ORF Radio Oberösterreich. Wir haben das beste Verkehrsservice im Land. Da sind uns keine Störungen gemeldet worden. Sie kommen überall gut voran. Sie haben es sicher schon gehört. Victor Willis, der Leadsänger, die Stimme eigentlich der Village People, ist tot. Seine Frau hat heute bestätigt, dass er nach kurzer, schwerer Krankheit mit 74 Jahren verstorben ist. Willis war der Polizist in der Band, die er immer verkleidet aufgetreten ist. Auch dieses Outfit hat ihn legendär gemacht. Und mit diesem Hit hat er die Village People so richtig groß gemacht. Danke dafür. Vergessen werden wir diesen Kerl sicher nicht so schnell.

Ein super Song zum Mitsingen. Die Sea. Und er liefert die Musik zum Mitfühlen. Das ist Eros Ramazzotti in Radio Oberösterreich. Schönen Nachmittag.

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5: Halb drei im Studio, Patrick Steinbock. Der Arbeitsmarkt in Oberösterreich zeigt sich weitgehend stabil. Ende Juni sind knapp 36.000 Menschen arbeitslos gemeldet, um 1% mehr als vor einem Jahr. Die Arbeitslosenquote bleibt mit 4,9% aber unverändert und zählt weiter zu den niedrigsten in Österreich. Gleichzeitig meldet das AMS deutlich mehr offene Stellen. Sollen die Sommerferien in den Juni vorverlegt werden, vor dem Hintergrund der Hitzewelle zuletzt, wird das vom Bildungsministerium jetzt geprüft. Während unter anderem der Landeshauptmann von Kärnten dafür ist, ist man in Oberösterreich skeptisch. Man lehne kurzfristige Änderungen im Sinne der Planbarkeit für die Eltern ab, heißt es von Landeshauptmann-Stellvertreterin Christine Haberlander von der ÖVP. Ein Motorradfahrer ist gestern Abend bei einem Unfall in Kopfing im Innkreis verletzt worden. Der 38-Jährige ist auf der Sauwaldstraße unterwegs gewesen, als er auf Schotter ins Schleudern geraten und gestürzt ist. Der Mann ist dabei in ein Waldstück gerutscht und gegen einen Baum geprallt. Das waren die Nachrichten, damit zum Wetter mit Benny Quinz.
6: Im Innviertel hat es teilweise schon abgekühlt, vereinzelt sind schon unter 20 Grad. Im Zentralraum erwarten wir bei 25 bis 27 Grad aber noch auf den Regen, mit dem es dann auch hier kühler werden wird. Es regnet heute auf jeden Fall noch im Großteil des Landes, auch Gewitter mit Hagel und Sturm sind dabei. Morgen ist es dann am Vormittag teilweise auch noch regnerisch, bis Mittag hört der Regen dann aber immer öfter auf und die Sonne kommt durch. Und mit höchstens 27 Grad ist es auch deutlich kühler als in den letzten Tagen. 2 Minuten nach 3:30 ORF Radio Oberösterreich. Wir sind mit Ihnen unterwegs und da sieht es an und für sich sehr gut aus auf den Straßen. Keine größeren Probleme. Gute Fahrt.
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Falco in Radio Oberösterreich. Der Einzige, der arrogant und charmant gleichzeitig hat sein können. Wie John Waite so ist, das weiß ich leider nicht. Er klingt aber auf jeden Fall nach einem echten Romantiker. 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

Ist schon wieder fast 4 Jahre her, dass die Rolling Stones für ein Konzert in Österreich waren. Sie kommt dafür bald. Amy MacDonald spielt am 29. August in Ried.

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1: Am Mikrofon Julia Wetzinger. Bund, Länder, Gemeinden und Städte haben ihre Grundzüge für eine Staatsreform präsentiert, nach langen Verhandlungen. Beim Thema Bildung liegt der Fokus auf Elementarpädagogik. Weitere Schwerpunkte sind die Schulen und die Bildungsdirektionen. Mehr von Tanja Malle.
2: In der Elementarpädagogik werden bundesweit einheitliche Standards geschaffen. Das betrifft etwa Personalschlüssel, Mindestausbildungskriterien für Assistenzkräfte und Gruppengröße. Bildungsminister Christoph Wiederkehr, NEOS.
3: Beispielsweise, dass die Gruppengröße in Kindergärten in Zukunft nicht mehr 25, wie jetzt in vielen Bundesländern, sondern maximal 22 Kinder sein dürfen.
2: Das gilt für Kinder von 3 bis 6 Jahren. Von 0 bis 3 Jahren wird der Betreuungsschlüssel auf 1:5 verbessert. An den Schulen gilt künftig das Prinzip, das gesamte Personal kommt aus einer Hand statt wie bisher aus 4.
3: Bedeutet, im Pflichtschulbereich wird für das gesamte Personal die Länder im Vollzug in den Bildungsdirektionen verantwortlich sein, in den Bundesschulen der Bund.
2: Für die Schulen heißt das, sie können dann selbst entscheiden, ob sie lieber einen zusätzlichen Pädagogen oder eine Psychologin einsetzen.
1: Frankreich wählt am 2. Mai des kommenden Jahres 2027 die Nachfolgerin oder den Nachfolger von Präsident Emmanuel Macron. Den Termin hat die Regierung festgelegt. Schon 2 Wochen davor findet die erste Runde statt. Macron kann nicht mehr antreten. In Spanien gab es im Juni im Zusammenhang mit der Hitzewelle mehr als 1000 Todesfälle. Das spanische Gesundheitsministerium hat insgesamt 1028 Hitzetote registriert. Das sind mehr als doppelt so viele wie im Vorjahresmonat. Der Juni in Spanien war der zweitheißeste seit Beginn der Aufzeichnungen. Angesichts der Hitze warnt die Arbeiterkammer Salzburg vor falschen Klimageräten. Sie kosten oft nur wenige Euro, halten aber nicht, was versprochen wird. Adam Michelich berichtet.
4: Die angeblich revolutionären Kühlgeräte mit Weltraumtechnologie sollen Räume innerhalb weniger Sekunden herunterkühlen. Hinter den Werbeversprechen stecken aber oft keine echten Klimaanlagen, warnen AK-Konsumentenschützer. Oft werden nur einfache Akkuventilatoren eingebaut mit geringer Wirkung. Geworben wird meist nicht mit technischen Daten, sondern Schlagwörtern wie revolutionär oder von Experten entwickelt. Auch Prüfsiegel ohne klare Herkunft sollen skeptisch machen. Wer beim Kauf unsicher ist, berät sich am besten im Fachhandel, heißt es von der Arbeiterkammer.
1: Beim Tennis-Grand-Slam-Turnier in Wimbledon ist für den Österreicher Sebastian Ofner nach der 2. Runde Endstation. Er verliert gegen den Polen Hubert Hurkacz. Gerhard Braska.
5: Ja, nach knapp 2 Stunden war es vorbei. Der Steirer verliert am englischen Rasen gegen den Polen Hubert Hurkacz in 3 Sätzen. Knackpunkt war der erste Satz, den Ofner nach 2 vergebenen Satzbällen im Tiebreak mit 6:7 verliert. Danach kippt dann die Partie zugunsten des Polen. Ofner verliert 4:6 und 4:6 und wird damit in der Weltrangliste auf Platz 122 zurückfallen. Damit ist Österreich im Einzel in Wimbledon nicht mehr vertreten.
1: Das waren die Nachrichten mit Julia Wetzinger.
6: Das Oberösterreich-Wetter mit Elisabeth Hufnagel und mit der Abkühlung.
7: Ja, es hat jetzt schon fast in ganz Oberösterreich überall einmal geregnet. Die trockenen Plätzchen werden immer weniger. Dazu pfeift der Wind auch stellenweise recht ordentlich. Und es hat es auch mit dem Regen schnell abgekühlt, sogar schon auf 16 Grad, wie zum Beispiel in Wolfseck im Moment. Morgen wird es dann zwar schon wieder sonniger, am Vormittag können noch ein paar Regentropfen vor allem über den Bergen runterkommen, aber es bleibt deutlich kühler als die letzten Tage bei maximal 21 bis 27 Grad.
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7: Ja, da brauchen Sie schon 20 Minuten länger in Linz auf der A7 der Mühlkreisautobahn Richtung A1 ab der Hafenstraße. 10 Minuten mehr dauert es außerdem auf der Umfahrung Traun Richtung Haid. Und dann schauen wir noch auf den Bahnverkehr. Da ist im Moment die Mattigtalbahn zwischen Braunau und Mauerkirchen nach einem Unfall auf einer Eisenbahnkreuzung unterbrochen. Bis etwa 16 Uhr wird es da einen Schienenersatzverkehr mit Bussen geben. Gute Fahrt!
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6: Nach der Hitze in den letzten Tagen wird es noch ein bisschen dauern, bis wir alle wieder so halbwegs rundlaufen. Ich habe heute zum Beispiel die Kaffeebohnen in den Wassertank geleert, anstatt in die Mühle. Ja. Halten wir es einfach wie David Dundas und machen heute eher auf gemütlich.

0: Irene Cara am 1. Juli in Radio Oberösterreich. Seit heute sind viele Lebensmittel billiger. Die Regierung hat die Mehrwertsteuer auf ausgewählte Produkte gesenkt. Ist ja ganz gut gemeint, aber in der Praxis sehr schwer umzusetzen. Das Semmel in der Bäckerei zum Beispiel hat jetzt 4,9% Steuer. Die Butter alleine auch. Die Semmel, in die Butter reingestrichen wird, hat aber 10% Steuer. Friederike Baumgartner von der gleichnamigen Bäckerei aus Steinerkirchen. Wie ist es bei Ihnen jetzt so am Tag 1 mit der neuen Regelung gelaufen?
1: Es hat heute gar nicht gut funktioniert. Ich habe das gut vorbereitet gehabt und leider war mein Computer mit der Wärme nicht ganz konform. Jetzt hat es einfach nicht so funktioniert. Jetzt habe ich dann um 5:30 in der Früh nochmal alles mit der Hand nachgegeben.
0: Das ist natürlich mühsam für die Arbeiterseite oder für die Herstellerseite. Wie kommt jetzt diese neue Regelung bei den Kunden an?
1: Wir haben jetzt halt immer verkäuferfreundliche Preise geschaut, dass wir zum Beispiel 4,50 gehabt haben beim Brot und das ist jetzt auf irgendwas hinten an Centpreis. Und das ist natürlich im Geifahren nicht so einfach immer, weil man darf ja nicht vergessen, jetzt kommt im Herbst dann, da, wo man schlechter sieht, wo das Licht nicht mehr da ist, dann muss die das 1 Cent da in der Vorauszahl kosten. Da sagen auch die Leute, ich hätte es nicht anders aufrunden können, so wie ich kann es nicht anders aufrunden, weil das ist ja der Steuersatz. Ich hätte jetzt erst teurer werden müssen, dass ich das richten kann.
0: Vielleicht gibt es dadurch ja wenigstens mehr Trinkgeld, dann hätten die Geifahrer auch was davon.

0: Red Red Wine ist eigentlich eine Liebesballade von Neil Diamond. UB40 haben daraus einen Sommer-Reggae-Hit gemacht. Was wäre der Song immer so geplant gewesen?
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2: 3:30 im Studio, Patrick Steinbock. Ein Polizeischüler der Welser Polizeiakademie steht im Verdacht, eine Kollegin sexuell bedrängt zu haben. Die Polizei bestätigt einen Bericht der Krone, wonach der Mann nach einer Feier versucht habe, sich an der schlafenden Frau zu vergehen. Sie hat Anzeige wegen geschlechtlicher Nötigung erstattet. Der Beschuldigte sei geständig, sein Dienstverhältnis soll beendet werden. Nachhilfe in den Sommerferien wird teurer. Laut einer Erhebung der Arbeiterkammer Oberösterreich kostet eine Stunde Einzelunterricht zwischen 25 und 66 Euro. Billiger ist es nur in Kleingruppen. Im Vergleich zum Vorjahr sind die Preise um etwa 5% gestiegen. Die Arbeiterkammer rät deshalb, Angebote genau zu vergleichen. Zwei schwere E-Scooter-Unfälle haben sich Dienstagabend im Bezirk Perg ereignet. In Waldhausen im Strudengau ist ein stark betrunkener 51-Jähriger gegen eine Gehsteigkante gefahren und dabei erheblich verletzt worden. In Mauthausen hat ein 18-Jähriger bei einem Sturz mit dem E-Scooter schwere Kopfverletzungen erlitten. Das waren die Nachrichten, damit zum Wetter mit Elisabeth Hufnagel.
3: Regen und Wind haben Oberösterreich deutlich abgekühlt. Zum Beispiel sind in Enns heute Mittag noch 28 Grad gemessen worden. Jetzt aktuell hat es auf 19 Grad abgekühlt. Dazu kommen aber immer noch teils größere Regenmengen herunter, wie gerade in Bad Gäusern. Die Sonne ist aber morgen schon wieder zurück. Es wird aber nicht mehr so heiß werden. Maximal 27 Grad und dazu Wind, der es frischer macht.
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3: 20 Minuten länger dauert es aktuell in Linz auf der A7 der Mühlkreisautobahn Richtung A1 ab der Hafenstraße. 10 Minuten dauert es mehr auf der Umfahrung Traun Richtung Haid. Und dann schauen wir noch auf den Bahnverkehr. Da ist die Mattigtalbahn zwischen Braunau und Mauerkirchen nach einem Unfall auf einer Eisenbahnkreuzung unterbrochen. Bis etwa 16 Uhr wird es einen Schienenersatzverkehr mit Bussen geben. Gute Fahrt!
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Harter E-Gitarren-Rock von Status Quo in Radio Oberösterreich. Die Christina Stürmer schätzt da eher auf die sanftere Akustikgitarre. Klingt aber genauso gut.

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2: Am Mikrofon Julia Wetzinger. Irland hat heute den EU-Ratsvorsitz übernommen. Er wechselt alle 6 Monate turnusmäßig. Irland leitet jetzt also bis Ende des Jahres etwa Ministertreffen und vermittelt bei Meinungsverschiedenheiten zwischen den Staaten. EU-Korrespondent Tim Kupal, was sind denn die größten Herausforderungen für den irischen Vorsitz?
3: Die allergrößte Aufgabe für Irland ist, sich einen Kompromiss im Streit ums EU-Budget zu finden, und zwar noch bis Jahresende. 2 Billionen Euro für 7 Jahre, das ist der Vorschlag der EU-Kommission. Den Nettozahlern, also Ländern, die weniger Geld von Brüssel bekommen, als sie einzahlen, wie Österreich, Italien, Frankreich oder Deutschland, denen ist das viel zu viel. Beim Streit ums Geld, da sind schlaflose Krisengipfelnächte schon vorprogrammiert. Aber Irland ist es in der Vergangenheit schon einmal ganz gut gelungen, hier den Spagat zwischen den Positionen zu schaffen und letztlich Einigkeit herzustellen.
2: Berichtet ORF-Korrespondent Tim Kupal. Bildungsminister Christoph Wiederkehr von den NEOS hat einen baldigen Vorschlag für eine hitzefreie Regelung an den Schulen angekündigt. Dass hitzefrei ausgerufen werde, müsse eine Ausnahme sein, sagt Wiederkehr. Die Betreuung der Kinder müsse sichergestellt sein. Die mögliche Vorverlegung der Sommerferien soll nur dann kommen, wenn alle Bundesländer mitmachen, sagt Wiederkehr. Mit selbstgebastelten Sprengsätzen sind in Griechenland die Privathäuser von 3 Politikern angegriffen worden. Die Politiker gehören alle der konservativen Regierungspartei Nea Demokratia zu. 5 Menschen sind bei den Angriffen in Thessaloniki verletzt worden. Regierungschef Mitsotakis kritisiert die Angriffe scharf. Auch linke Oppositionsparteien verurteilen die Anschläge. Nach der brutalen Attacke im Wasserpark in Wien hat heute der Prozess stattgefunden. Alle 10 Angeklagten sind freigesprochen worden. Die damals teils schwer verletzten Opfer hatten im Zeugenstand ihre Angaben geändert. Statt Namen zu nennen, haben sie angegeben, sich an nichts mehr zu erinnern. Mehr von Barbara Wackolbinger.
4: Die Staatsanwältin spricht vor Gericht von einer massiven Gewaltattacke. Im November prügelt und sticht eine Gruppe von rund 30 Syrern im Wasserpark auf 4 Opfer ein. Die Männer werden teils schwer verletzt. Hintergrund dürfte ein Streit um die gekränkte Ehre eines der Angreifer gewesen sein. Dieser ruft per Gruppenchat zur Rache. Einige der Angreifer werden nach der Attacke ausgeforscht und auch durch die Opfer identifiziert. Die Staatsanwaltschaft wirft ihnen unter anderem schwere Körperverletzung vor. Im Zeugenstand gestern und heute können sich die Opfer allerdings an nichts mehr erinnern. Die Richterin fragt, ob sie im Vorfeld eingeschüchtert worden sind. Das verneinen sie. Die 10 Angeklagten im Alter zwischen 15 und 27 Jahren werden dementsprechend allesamt freigesprochen. Die Urteile sind bereits rechtskräftig.
2: Kanada nimmt im kommenden Jahr am Eurovision Song Contest teil. Kanada ist das erste neue Teilnehmerland, seit Australien vor 11 Jahren dazu gekommen ist. Der nächste ESC findet in Bulgarien statt. Das waren die Nachrichten mit Julia Wetzinger.
5: Und dann lüften wir mal durch beim Wetter für Oberösterreich mit Elisabeth Hufnagel.
6: Ja, Fenster auf, kühlere Luft rein, das ist jetzt das Motto in Oberösterreich. Es hat mit dem Regen jetzt schnell abgekühlt, sogar schon auf 16 Grad stellenweise. Vor allem im Salzkammergut kommen momentan auch noch größere Mengen an Regen runter. Und regnen kann es heute bis in den Abend hinein noch in ganz Oberösterreich einmal. Morgen wird es dann zwar schon wieder sonniger und trockener, am Vormittag können noch ein paar Regentropfen über den Bergen runterkommen. Es bleibt aber deutlich kühler als die letzten Tage bei maximal 21 bis 27 Grad.
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6: Und da brauchen Sie im Moment 20 Minuten länger in Linz auf der A7 der Mühlkreisautobahn Richtung A1 ab der Prinz-Eugen-Straße. Außerdem 10 Minuten länger dauert es auch auf der Umfahrung Traun Richtung Haid ab Wagram. Und noch gute Nachrichten gibt es vom Bahnverkehr. Die Sperre der Mattigtalbahn zwischen Braunau und Mauerkirchen ist wieder aufgehoben und der Zug fährt wieder. Gute Fahrt!
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5: Merken Sie das auch, wie so langsam die Energie zurückkommt, wie wir wieder Luft kriegen und die Temperaturen endlich einmal unter 30 Grad sind? Da schaut der Wäscheberg gar nicht mehr so riesig aus.

0: Seit heute kommt beim Lüften wieder mal ausnahmsweise die kühlere Luft ins Haus und nicht raus. Alexander Ohms von der Geosphere Austria. Kann man jetzt sagen, wie lang uns diese Hitzepause begleiten wird?
1: Ja, die wird uns länger begleiten. Es bleibt zwar sommerlich warm, das werden wir schon morgen wieder sehen, mit Temperaturen bis zu 27 Grad. Die 30-Grad-Marke, die werden wir aber voraussichtlich auch in der kommenden Woche nicht erreichen. Also die Hitze ist einmal länger weg, aber eben es wird nicht so kalt, dass man gleich wieder jammern könnte, es ist schon der Herbst da, sondern es ist einfach feines Sommerwetter, das uns da großteils erwartet in nächster Zeit und das auch durchaus wieder mit einigen am Sonnenschein, zum Beispiel morgen oder auch am Wochenende. Das schaut sehr gut aus, also durchaus badetauglich, ohne große Hitze.
0: Gibt es jetzt aber schon Prognosen, die dann sagen, okay, es schaut so aus, dass zum Beispiel was Ende Juli die nächste Hitzewelle kommt?
1: Ja, es ist ja einiges durch die Medien gegeistert, jetzt vor allem auf Social Media in letzter Zeit, dass die nächste Hitzewelle schon vor der Tür steht und die noch ärger werden könnte. Das waren aber nur einige Modellvarianten, die sind jetzt eher wieder verschwunden. Das heißt, in nächster Zeit wahrscheinlich keine großen Hitzewellen, zumindest hier bei uns in Mitteleuropa, Westeuropa, dagegen Frankreich, Spanien. Da könnte es bald wieder sehr heiß werden. Bei uns schaut es weiterhin nach überdurchschnittlichen Temperaturen aus, auch jetzt im Juli und bis in den August hinein. Ob sich da noch einmal eine große Hitzewelle ausgeht, das ist eher noch ungewiss. Die zeichnet sich zumindest derzeit noch nicht in den Modellen ab.
0: Dann genießen wir vorerst einmal das kühlere, aber doch feine Sommerwetter. Alexandra Ohms von der Geosphere Austria war das.

0: Falls Sie sich einen Papagei, eine Schlange oder vielleicht auch einen Hund zulegen wollen, ab heute wird es ein bisschen aufwendiger. 4 Stunden Theoriekurs und bei Hunden dann auch nochmal 2 Stunden praktische Übungen, bevor Sie sich die Tiere wirklich zulegen dürfen. Das ist im Tierschutzgesetz jetzt für ganz Österreich einheitlich geregelt worden. Diese Sachkundenachweise, wie sie genau heißen, kosten zwischen 40 und 80 Euro. Ausnahmeregelungen gibt es aber auch für Leute, die fachlich schon Erfahrung haben oder zum Beispiel selbst schon länger Tiere zum Beispiel besessen haben. Ich frage mich gerade, ich tue ja bei meinem Hof oder beim Hof von meinem Vater regelmäßig den Kälberstall ausmisten. Ob das jetzt auch schon zählt, bin ich mir nicht ganz sicher.
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2: 16:30 im Studio, Patrick Steinbock. Beim Waldbrand am Arikogl in Ebensee gibt es Entwarnung. Die Feuerwehr hat nach stundenlangen Löscharbeiten alle Glutnester beseitigt. Alle Einsatzkräfte sind gegen Mittag wieder ins Tal geflogen worden. Durch den Regen dürfte laut Feuerwehr auch die letzte Gefahr eines neuerlichen Aufflammens gebannt sein. Der Arbeitsmarkt in Oberösterreich zeigt sich weitgehend stabil. Ende Juni sind knapp 36.000 Menschen arbeitslos gemeldet, um 1% mehr als vor einem Jahr. Die Arbeitslosenquote bleibt mit 4,9% aber unverändert und zählt weiter zu den niedrigsten in Österreich. Gleichzeitig meldet das AMS deutlich mehr offene Stellen. Nachhilfe in den Sommerferien wird teurer. Laut einer Erhebung der Arbeiterkammer Oberösterreich kostet eine Stunde Einzelunterricht zwischen 25 und 66 Euro. Billiger ist es nur in Kleingruppen. Im Vergleich zum Vorjahr sind die Preise um etwa 5% gestiegen. Die Arbeiterkammer rät deshalb, Angebote genau zu vergleichen. Das waren die Nachrichten, damit zum Wetter mit Elisabeth Hufnagel.
3: Die große Hitze macht jetzt einmal Pause in Oberösterreich. Mit Regen und Wind hat's abgekühlt. Zum Beispiel sind in Weiher heute Mittag noch 28 Grad gemessen worden. Jetzt aktuell hat es auf 19 Grad abgekühlt und es regnet in Weiher auch noch immer ordentlich. Auch im Rest von Oberösterreich müssen wir heute immer noch einmal mit Regen rechnen. In der Nacht sollte es dann immer mehr trocken bleiben. Die Sonne ist aber morgen dann schon wieder zurück. Es wird aber nicht mehr ganz so heiß werden. Maximal 27 Grad. Jetzt wollte ich schon 37 sagen.
4: Na, danke, bleib bei 27. Ja.
3: Und dazu Wind, der es noch einmal ein bisschen frischer macht.
4: Zum Glück auch nicht 32 Grad, sondern 16:32 Uhr. Wie läuft es auf den oberösterreichischen Straßen?
3: Ja, da brauchen Sie gerade viel Geduld in Linz. Fast 50 Minuten länger brauchen Sie in Linz auf der A7 der Mühlkreisautobahn Richtung A1 ab der Prinz-Eugen-Straße. Außerdem 10 Minuten länger dauert es auch vor dem Mona-Lisa-Tunnel stadtauswärts und auf der Umfahrung Traun Richtung Haid ab Wagram. Viel Geduld und gute Fahrt.
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0: 10.000, nein, 100.000, eine Null vergessen, begeisterte Blasmusikfans bringen ab morgen Ort im Innkreis wieder für 4 Tage zum Klingen und ganz sicher wahrscheinlich auch zum Beben. Und eine kleine Gruppe auserwählter junger Musikerinnen und Musiker steht da wahrscheinlich heuer zum allerersten Mal auf so einer großen Bühne. Elisabeth Hufnagel, was hat es damit genau auf sich?
1: Ja, das ist das sogenannte Kapellchen, gefällt mir. Und wie du schon gesagt hast, ein Auswahlblasorchester vom Woodstock und dem Blasmusikverband, dem Oberösterreichischen, mit 46 Kinder und Jugendlichen. Und die werden da am Sonntag gemeinsam auf der großen Hauptbühne auftreten, wo normalerweise nur die großen Nummern der Blasmusikszene auftreten dürfen, wie zum Beispiel heuer der Blechhaufen.
0: Wow.
1: Und die proben da jetzt schon fleißig darauf hin und freuen sich riesig auf den Auftritt, so viel kann ich sagen.
0: Du hast ja das Kapellchen bei einer Probe begleitet und einen Vorgeschmack, wie diese Kapellchen gefällt mir jetzt klingen, hören Sie heute dann auch bei uns um 19 Uhr in Oberösterreich heute in ORF 2. Und Elisabeth, jetzt, wie sind eigentlich die Kinder und Jugendlichen zu diesem Projekt gekommen?
1: Ja, man hat sich da mit einem Video bewerben müssen, ein kreatives Video einsenden, wo sie auch ihr Lieblingsstück performen. Und es haben sich heuer fast 100 Kinder und Jugendliche beworben. Und die Besten, die werden jetzt da am Sonntag auf der großen Hauptbühne als Kapellchen gefällt mir auftreten.
0: Ja, wenn eine Gruppe schon Kapellchen gefällt mir heißt, dann muss das dem Publikum taugen, oder?
1: Ja, stimmt.
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1: Willkommen zum Journal um 5 mit diesen Themen. Bund, Länder, Gemeinden und Sozialversicherungen haben nach langen Verhandlungen ihre Reformpläne skizziert. Immer mehr Frauen sind ohne Job und bei der Fußball-WM trifft England auf Kongo und Bosnien fordert Gastgeberland USA. Im Journalstudio begrüßt sie Julia Wötzinger. Größere Reformen haben Bund, Länder, Gemeinden und Sozialversicherungen vor gut einem Jahr angekündigt. Von der Gesundheit über Bildung und Energie bis zur Verwaltung. Heute haben sie erstmals einen Überblick über die Ergebnisse gegeben. Felix Nowak aus der ORF-Innenpolitik-Redaktion. Waren da die großen Würfe dabei?
2: Die Regierung selbst hat die Erwartungen immer wieder angeheizt. Jetzt gibt es einmal Überschriften und Absichtserklärungen. Da sind sicherlich etliche, zumindest mittelgroße Projekte dabei. Gewisse Vereinfachungen, gerade bei den Kompetenzen, Stichwort Jugendschutz, Stichwort Bildungsdirektionen. Aber eine generelle Finanzierung und Steuerung aus einer Hand war zum Beispiel weder bei der Gesundheit noch bei der Bildung möglich. Bei etlichen Punkten würde ich aber noch ein wenig abwarten. Vieles ist momentan einfach noch zu unkonkret. Da hat man sich ja selbst noch bis Jahresende Zeit gegeben, um diese Vorhaben zu konkretisieren. Und für wesentliche Reformschritte braucht die Koalition dann eine Zweidrittelmehrheit. Dafür braucht es dann also noch zusätzliche Verhandlungen mit der Opposition und auch die können erfahrungsgemäß schwierig werden.
1: Berichtet Felix Nowak, ja, die Regierungsparteien sprechen heute von einem Durchbruch und einem historischen Erfolg. Die Opposition sieht das naturgemäß anders. Die FPÖ kritisiert einen, Zitat, staatlich subventionierten Aufbau von Parallelstrukturen ohne einen echten Systemwechsel beim Thema Gesundheit. Die Grünen sehen beim Thema Gesundheit noch große Leerstellen. Der burgenländische Landeshauptmann Doskozil sagt, der Reformgipfel sei in erster Linie eine Inszenierung. Die angekündigten Reformen seien vage. Das Burgenland werde Spitalsschließungen und einem Leistungsabbau nicht zustimmen, sagt Doskozil. Im Juni waren in Österreich knapp 369.000 Menschen arbeitslos oder in einer Schulung. Das sind laut Arbeitsmarktservice um 1,2% mehr als im Vorjahr. Auffällig ist, dass die Arbeitslosigkeit bei Männern zurückgeht, bei Frauen aber nach wie vor steigt, berichtet Maria Kern.
3: Im Juni waren um 5% mehr Frauen arbeitslos als im Vergleichszeitraum des Vorjahres. Das liegt laut AMS-Chef Johannes Kopf einerseits daran, dass die Arbeitslosigkeit in typischen Frauenbranchen wie dem Handel und der Pflege steigt. Andererseits hängt es auch mit dem steigenden Frauenpensionsalter zusammen.
4: Wir haben zwar 19.000 mehr beschäftigte Frauen über 60 und erstmals die 100.000 überschritten an Frauen über 60, die beschäftigt sind. Aber wir haben auch 2.000 mehr Arbeitslose.
3: Häufig sind die Arbeitslosenzahlen dagegen bei den Männern, weil sich der Bausektor erholt und weil es weniger Arbeitslose in der Arbeitskräfteüberlassung gibt. Gesunken ist auch die Zahl der arbeitslosen Asylwerber. Das betrifft hauptsächlich syrische Staatsbürger, die nun vermehrt berufstätig sind oder in ihre Heimat zurückkehren.
1: In Weigelsdorf in Niederösterreich ist die Leiche einer Frau gefunden worden. Fremdverschulden kann nicht ausgeschlossen werden aufgrund der Auffindungssituation und der Verletzungen. Wie der Kurier berichtet, ermittelt das Landeskriminalamt in alle Richtungen. Die Staatsanwaltschaft hat eine Obduktion angeordnet. Bei der Fußball-WM hofft das Gastgeberland USA heute auf den Achtelfinaleinzug und trifft in der kommenden Nacht auf Bosnien-Herzegowina. Und schon in knapp einer Stunde um 18 Uhr will England sich gegen K.O.-Phasenneuling Kongo keine Blamage leisten. Martin Lang.
5: In Atlanta sind die Engländer die klaren Favoriten gegen die Kongolesen. Die waren bester Gruppendritter, aber Englands Torhüter Pickford ist auf alles vorbereitet.
6: Prepared for anything.
5: Wir wollen natürlich in 90 Minuten gewinnen. Wenn nicht, gibt es halt Elfmeterschießen. Wir sind bereit. Dem England-Match folgt ab 22 Uhr in Seattle, Belgien gegen Senegal. Und in der kommenden Nacht spielt Gastgeberland USA, wo mittlerweile eine gewisse Fußball-Euphorie herrscht, gegen Bosnien-Herzegowina. Mit dem Welser Mamic, Sturmverteidiger Malic und Ex-Salzburger Ale Begovic und Bosniens Teamchef Sergej Barbares zollt dem Gastgeber Team und Land Respekt. Wie sie spielen, wie sie die Euphorie im Land entfachen und es ausnützen, gefällt mir. Auch, dass wir nicht die Favoriten, sondern die Außenseiter sind. Ab 2 Uhr früh in San Francisco, USA gegen Bosnien-Herzegowina.
1: Das war das Journal um 5 mit Julia Wötzinger.
7: Damit sind wir beim Oberösterreich-Wetter und bei Elisabeth Hufnagel.
8: Und da heißt es Fenster auf, kühlere Luft rein. Es hat mit dem Regen und dem Wind jetzt schnell abgekühlt. Momentan gibt es in ganz Oberösterreich Temperaturen zwischen 16 und 21 Grad. Gestern waren es noch über 30 Grad. Vor allem im Salzkammergut kommen momentan auch größere Mengen an Regen runter und regnen kann es heute bis in den Abend hinein noch in ganz Oberösterreich einmal. Morgen wird es dann zwar schon wieder sonniger und trocken, am Vormittag können da lediglich ein paar Regentropfen über den Bergen runterkommen. Es bleibt aber deutlich kühler als die letzten Tage bei maximal 21 bis 27 Grad.
7: 17.05 Uhr, wie läuft's am Weg in den Feierabend?
8: Ja, fast eine Stunde länger brauchen Sie aktuell in Linz auf der A7 der Mühlkreisautobahn Richtung A1 und dem Knoten Linz ab der Prinz-Eugen-Straße. Außerdem 10 Minuten mehr vor dem Römerberg-Tunnel Richtung Donaulände, vor dem Mona-Lisa-Tunnel stadtauswärts und auf der Umfahrung Traun Richtung Haid ab Wagram. Viel Geduld und gute Fahrt.
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7: Beim Heimfahren schnell noch die Zutaten für eine Gulaschsuppe einkaufen. Jetzt, wo es wieder ein bisschen kühler ist, schmecken am Abend auch die deftigeren Sachen wieder besonders gut. Und vielleicht wird der Einkauf heute sogar die Spur billiger. Immerhin gilt ja seit 1. Juli, also seit heute, die Mehrwertsteuersenkung.

0: Vielleicht haben Sie es heute früh bei uns schon gehört. Wir haben uns über das Nacktsein unterhalten. FKK ist für viele eine Lebensphilosophie und das nicht nur am Badestrand, sondern auch daheim. Günther Pilz aus Linz zum Beispiel ist gern als Nackerpatzerl unterwegs.
1: Ich bin seit ca. 50 Jahren Anhänger der FKK, da so weit gekommen, dass ich auch gern zu Hause nackt bin. Also wenn meine Frau, wenn ich heimkommen, das Erste ist eigentlich, dass wir uns das Gewand ausziehen, weil es einfach sehr viel angenehmer ist, wenn man ohne Gewand in der Wohnung ist oder am Balkon sitzt. Wir genießen das wirklich sehr und möchten uns das nicht anders vorstellen. Genauso ist es jetzt am Badesee, am Strand, am Meer, ganz wurscht, wo man auf Urlaub ist oder wo man baden geht und in meinem Fall eben auch zu Hause.
0: Die letzten Tage haben ihm das wahrscheinlich ganz viele nachgemacht. Wahrscheinlich aber jetzt weniger wegen der Philosophie, sondern einfach, weil es so extrem heiß war.
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0: Richtig schwungvoll, Billy Joel in Radio Oberösterreich. Tell her about it.
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0: Heute mit Philipp Bachmeier von der Raiffeisen Landesbank Oberösterreich. Die Aktienmärkte in Europa kommen nicht besonders in Schwung. Wie sieht es da mit dem heimischen ATX aus?
2: Schönen Nachmittag. Der ATX zeigt sich im europäischen Börsenumfeld durchschnittlich. Unter den Kursverlierern ist die AT&S AG. Sie ist mit einem Verlust von rund 6,5% am Ende des ATX zu finden. Auch zeigen sich die Bankenwerte Erste Group und Raiffeisen International im Minus. Der DAX tritt heute auf der Stelle. Er zeigt sich damit gut behauptet bei schwierigem Umfeld. An der Spitze liegt aktuell die Rheinmetall AG mit einem Kursplus von knapp 6%. Ebenfalls positiv liegt die SAP AG. In Amerika zeigt sich ein einheitliches Bild bei den großen Indizes. Sowohl der Dow Jones als auch der Technologieindex Nasdaq Composite kommen heute nur schwer in die Gänge. Abschließend die wichtigsten Veränderungen des heutigen Tages. ATX minus 1,4%, DAX keine Veränderung und Dow Jones plus 0,2%.
0: 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Walmart ist der größte private Arbeitgeber der Welt. Wo hat das US-Unternehmen den Hauptsitz? 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
3: 5:30 der Überblick. Entwarnung bei Waldbrand in Ebensee. Teils deutliche Preisunterschiede bei Nachhilfeangeboten. Das Wetter ist morgen schon wieder oft sonnig. Im Studio Patrick Steinbock. Der Waldbrand auf dem Arekogel in Ebensee ist seit heute Nachmittag unter Kontrolle. Der Regen hat dort bei den Löscharbeiten geholfen. Für über 80 Feuerwehrleute geht damit ein sehr kräfteraubender Einsatz zu Ende, wie der Gmundner Bezirksfeuerwehrkommandant Thomas Treibelmeier sagt.
4: Die Stimmung im Team ist sehr gut. Die Einsatzkräfte haben gestern wirklich bis an die Leistungsgrenzen gearbeitet. Aber es war eben das Zusammenspiel zwischen den Einsatzkräften ein wirklich sehr perfektes. Die Mannschaft ist nicht ermüdet, aber natürlich jetzt sehr froh, dass der Löscheinsatz endlich abgeschlossen werden kann.
3: Aktuell gibt es aber in Bad Gäusern die Sorge vor einem Waldbrand. Die Lage wird derzeit per Hubschrauber erkundet. In St. Georgen an der Mattig im Bezirk Braunau ist heute Nachmittag ein Auto in einen fahrenden Zug geprallt. Der Pkw-Lenker hat scheinbar den Regionalexpress übersehen, weshalb es dann an dem unbeschrankten Bahnübergang zum Unfall gekommen ist. Er und sein Beifahrer sind beide leicht verletzt worden. Die Zuginsassen sind alle unverletzt geblieben. Ein Polizeischüler der Welser Polizeiakademie steht im Verdacht, eine Kollegin sexuell bedrängt zu haben. Die Polizei bestätigt einen Bericht der Kronenzeitung, wonach der Mann nach einer Feier versucht habe, sich an der schlafenden Frau zu vergehen. Sie hat Anzeige wegen geschlechtlicher Nötigung erstattet. Der Beschuldigte ist geständig, sein Dienstverhältnis soll beendet werden. Die finanzielle Not in den oberösterreichischen Gemeinden spitzt sich weiter zu. Mehr als die Hälfte der Gemeinden kann 2026 den finanziellen Haushalt nicht mehr aus eigener Kraft ausgleichen. Die SPÖ in Oberösterreich warnt nun vor einem Stillstand bei wichtigen Projekten. Caroline Bloberger berichtet.
5: Kinderspielplätze und Sportanlagen erneuern, Radwege und Straßen ausbauen. Es gibt viele Projekte, die in Oberösterreichs Gemeinden umgesetzt werden sollen, doch aufgrund der finanziellen Situation bleiben viele Projekte liegen. Den Grund dafür sieht Landesrat Martin Winkler von der SPÖ vor allem bei den hohen Abgaben der Gemeinden für Krankenanstalten, Pflege, Soziales und die Landesumlage.
6: Das macht in Summe für die Gemeinden in Oberösterreich mehr als 1 Milliarde Euro aus, was die Gemeinden ans Land nach oben geben. Von einem Steuereuro bleiben den Gemeinden am Ende des Tages nur mehr 26 Cent übrig. Das andere müssen sie wieder ans Land abgeben.
5: Die SPÖ fordert daher eine Senkung der Landesumlage, denn Oberösterreich liege damit im Bundesländervergleich noch immer an der Spitze. Die ÖVP Oberösterreich betont heute, dass die Landesumlage ein wesentlicher Bestandteil ist, um Leistungen im Gesundheits- und Sozialbereich zu finanzieren.
3: Der Arbeitsmarkt in Oberösterreich zeigt sich weitgehend stabil. Ende Juni waren knapp 36.000 Menschen als arbeitslos gemeldet, um 1% mehr als vor einem Jahr. Die Arbeitslosenquote bleibt mit 4,9% aber unverändert und zählt weiter zu den niedrigsten in Österreich. Gleichzeitig meldet das AMS deutlich mehr offene Stellen. Die Situation von Langzeitarbeitslosen und Frauen auf dem Arbeitsmarkt bleibe aber schwierig. Das Schuljahr neigt sich dem Ende zu. Viele Schülerinnen und Schüler können aber ihre Bücher auch in den Sommerferien nicht weglegen, weil sie für eine Nachprüfung lernen müssen. Wer dabei Nachhilfe in Anspruch nimmt, muss teilweise tief in die Tasche greifen, zeigt ein Preisvergleich. Doris Fischer-Stadler berichtet.
7: Nachhilfe in den Sommerferien kostet heuer mehr als im Vorjahr. Laut Arbeiterkammer Oberösterreich steigt der Preis um etwa 5%. Der teuerste Anbieter ist mehr als doppelt so teuer wie der günstigste. Eine Stunde Einzelunterricht kostet je nach Anbieter zwischen 25 und 66 Euro. Ein Preisvergleich lohnt sich also. Billiger ist der Gruppenunterricht. Hier kostet eine Stunde zwischen 17 und 39 Euro. Die Arbeiterkammer empfiehlt, auf mögliche Zusatzgebühren zu achten. Wer früh bucht oder Förderungen nutzt, kann Geld sparen. Das Land Oberösterreich unterstützt Nachhilfe für Pflichtschüler im Bedarfsfall mit einem Gutschein von bis zu 150 Euro.
3: Das war das ORF Radio Oberösterreich Abendjournal. Damit zum Wetter mit Elisabeth Hufnagel.
0: Der Regen wird schon wieder weniger über Oberösterreich. Aktuell regnet es zum Beispiel noch in Unterach am Attersee bei 17 Grad. Trocken ist es dagegen in Linz oder Freistadt bei 22 Grad. In der Nacht werden dann die Regenwolken immer seltener und die Temperaturen sinken wieder einmal auf bis zu 10 Grad. Morgen gibt es schon wieder einen im Vergleich gemäßigten Sommertag mit viel Sonne und bis zu 27 Grad. Ein paar Regentropfen könnten, wenn, dann nur auf den Bergen herunterkommen. Aber die große Hitze ist jetzt auch in den nächsten Tagen einmal nicht in Sicht.
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0: Ja, bis zu einer halben Stunde länger brauchen Sie aktuell noch in Linz auf der A7 der Mühlkreisautobahn Richtung A1 und dem Knoten Linz ab der Prinz-Eugen-Straße. Außerdem eine Viertelstunde mehr auf den Linzer Stadtausfahrten wie vor dem Römerberg-Tunnel Richtung Donaulände, vor dem Mona-Lisa-Tunnel stadtauswärts, auf der B1 der Wiener Straße ab der Neuen Welt Richtung Ebelsberg und auf der Umfahrung Traun Richtung Haid ab Wagram. Und noch nach Machtrenk, auch da gibt es Stau und 10 Minuten mehr Fahrzeit auf der B1 zwischen Machtrenk und Hörsching in beiden Richtungen. Viel Geduld und gute Fahrt.
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1: In etwas mehr als 24 Stunden ist es soweit, dann trifft Österreichs Fußballnationalteam im WM-16-Finale auf Spanien und die Vorbereitungen laufen, Thomas Hölzl.
2: Ja, ein einziges Mal ist Österreichs Fußballnationalteam bisher bei einer Weltmeisterschaft auf Spanien getroffen. 1978 in Argentinien war das und es gab da sogar einen Sieg. Mit 2:1 hat Österreich da gewonnen. Ansonsten ist die Bilanz gegen die Iberer allerdings negativ. 9 Niederlagen und 3 Unentschieden stehen gerade einmal 4 Siege gegenüber. Und dennoch gibt man sich im Teamcamp in Los Angeles zuversichtlich. Ex-LASK-Spieler Sascha Kalajdzic.
3: Wenn wir nicht alle ans Limit gehen und vielleicht auch ein bisschen Glück dabei haben, wird es schwer. Aber ich glaube, die Mannschaft hat schon einiges bewiesen. Wir sind ja auch nicht da, um zuzuschauen, sondern um weiterzukommen.
2: Daumen drücken ist morgen um 21 Uhr angesagt, live zu sehen in Servus TV. Bereits in wenigen Minuten beginnt mit der Partie England gegen Kongo das erste der drei heute Abend auf dem Programm stehenden 16. Finalspiele. Belgien gegen Senegal und USA gegen Bosnien-Herzegowina, so lauten die beiden anderen Paarungen. Alle Spiele live zu sehen in ORF 1.
1: Mit der Tour of Austria wird heute in einer Woche das wichtigste heimische Rad-Etappenrennen gestartet. Österreichs Asse freuen sich da schon drauf.
2: Ja, so wie zum Beispiel der Oberösterreicher Ricardo Zeudl, der 2013 als bislang letzter Österreicher die heimische Radrundfahrt gewinnen konnte und heuer definitiv zum letzten Mal am Start stehen wird.
4: Das passt für mich. Ich genieße jetzt noch die letzte Saison und hoffe, dass ich auf alle Fälle erfolgreiche Österreich-Rundfahrt absolvieren kann.
2: Seine Premiere bei der Tour of Austria gibt mit Rainer Kepplinger ein weiterer Oberösterreicher. Er wird im Dress des Nationalteams am Start stehen.
5: Ich schaue motiviert ins Rennen und will schauen, zeigen, was ich drauf habe.
2: Die Entscheidungen aller Etappen sehen Sie ab 8. Juli, übrigens live in ORF 1.
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2: Am Mikrofon Daniela Nicolai. Die ersten Eckpunkte der sogenannten Reformpartnerschaft werden von der Opposition mit viel Skepsis kommentiert. Aber auch aus der SPÖ kommt eine kritische Stimme von Burgenlands Landeshauptmann Doskozil. Die angestrebten großen Würfe der Regierung in Bereichen wie Gesundheit, Bildung und Verwaltung sind nämlich ausgeblieben. Astrid Petermann.
3: Von einer vergebenen Chance spricht Grünen-Chefin Leonore Gewessler. Wer im Gesundheitsbereich auf gleiche Leistungen und schnellere Arzttermine gehofft habe, werde enttäuscht.
4: Also mir kommt vor, da waren leider wieder die Ankündigungsweltmeister und Weltmeisterinnen am Werk, weil statt wirksame Reformen sind es eher Überschriften geworden.
3: Den Namen Reform verdiene das, was bisher vorgelegt worden sei, nicht, sagt Gerhard Kaniak, Gesundheitssprecher der FPÖ.
5: An sich muss man sagen, dass es halt wieder nur eine leere Ankündigungspolitik ist oder eine Absichtserklärung. Nicht einmal konkrete Details konnten tatsächlich genannt werden.
3: Auch der burgenländische Landeshauptmann Hans-Peter Doskozil, SPÖ, zeigt sich kritisch. Die angekündigten Reformen würden in zentralen Punkten mehr Fragen aufwerfen, als sie beantworten, heißt es in einer Aussendung.
2: Eine Rettungsaktion hat am Nachmittag auf der Donau in Niederösterreich für einen Großeinsatz gesorgt. Feuerwehr, Rotes Kreuz, Wasserrettung und Polizei waren im Einsatz. 8 Personen, unter ihnen 2 Kinder, mussten beim Donaukraftwerk Ips-Persenbeug aus dem Wasser gerettet werden. Die Einzelheiten von Petra Ottic.
6: 60 Personen einer Reisegruppe sind mit Kajaks und Kanus auf der Donau unterwegs, als beim Kraftwerk Ips-Persenbeug ein heftiges Gewitter mit starkem Sturm aufzieht. 8 Menschen stürzen ins Wasser. Sie werden von der Feuerwehr und der Schleusenaufsicht gerettet. Nach dem Einsatz passiert die Gruppe von 4 Feuerwehrbooten begleitet die Schleuse. Das Rote Kreuz versorgt die teilweise leicht unterkühlten Personen mit Decken. Der Zwischenfall endet glimpflich. Niemand muss ins Krankenhaus. Die Mitglieder der Reisegruppe befinden sich mittlerweile in Ips an der Donau in Hotels bzw. am dortigen Campingplatz.
2: Auf dem Bodensee hat sich am Nachmittag ein Tornado gebildet. Wie der deutsche Wetterdienst berichtet, war die Wasserhose rund 15 Minuten zu sehen. Sie zog Richtung Lindau in Bayern ab. Schäden gab es keine, es kam auch auf dem See zu keinerlei Notfällen. In Hamburg ist Anklage gegen einen mutmaßlichen Drahtzieher der Anschläge auf die Nord Stream Pipelines in der Ostsee erhoben worden. Das bestätigen die Anwälte des betroffenen Ukrainers. Bei der Sabotageaktion waren im September 2022 die Leitungen, die für den Transport von russischem Gas nach Deutschland gebaut worden waren, durch Sprengsätze schwer beschädigt worden. Die Pipeline ist bis heute nicht in Betrieb. Das waren die Nachrichten mit Daniela Nicolai.
7: Damit zum Oberösterreich-Wetter, das kommt von Elisabeth Hufnagel.
8: Und da macht die große Hitze jetzt einmal Pause in den nächsten Tagen. Mit Regen und Wind hat es heute auch dann schon ordentlich abgekühlt, teilweise auf einen Schlag um 10 Grad. Und das werden wir auch heute Nacht merken, da werden die Regenschauer dann zwar komplett abziehen, aber es werden wieder einmal Tiefstwerte von bis zu 10 Grad erreicht werden. Aber die Sonne ist morgen dann schon wieder zurück. Es wird nicht mehr ganz so heiß werden, maximal 27 Grad und dazu Wind, der es etwas frischer macht. Regen gibt es nur mehr am Vormittag auf den Bergen.
7: Es klingt also noch einmal durchschlafen wieder nach langer Zeit.
8: Das stimmt.
7: 18.03 Uhr ORF Radio Oberösterreich mit dem Blick auf die Straßen.
8: Und da brauchen Sie noch immer 20 Minuten länger. Aktuell in Linz auf der A7 der Mühlkreisautobahn Richtung A1 ab der Prinz-Eugen-Straße. Außerdem bis zu einer Viertelstunde mehr auf den Linzer Stadtausfahrten wie vor dem Römerbergtunnel Richtung Donaulände, vor dem Mona-Lisa-Tunnel stadtauswärts, auf der B1 der Wiener Straße ab der Neuen Welt Richtung Ebelsberg und auf der Umfahrung Traun in Fahrtrichtung Haid ab Wagram. Gute Fahrt!
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7: Nach der Abkühlung heute sind wir jetzt am Abend wieder gern draußen. Da ist vielleicht auch die große Gassi-Runde drinnen, weil die letzten Tage hätte der Hund wahrscheinlich am liebsten selbst die Leine versteckt, damit er nicht raus muss.

0: Endlich können wir wieder ganz entspannt Eis essen. Die letzten Tage war es ja eher so ein Wettkampfschlecken eigentlich gegen die Sonne. Welches Eis wird es bei Ihnen heute noch?
1: Cookies, weil da drin Kekse sind.
2: San Marino und Malaga, die schmecken.
3: Schokobanane ist gut, ja, zusammengemischt.
4: Ich bin nicht wirklich ein Eisesser, deswegen wenn dann, ja, Stracciatella. Oder Vanille, Vanille geht auch immer.
0: Dann ist das Vanilleeis im Sommer sowas wie der Udo Jürgens in Radio Oberösterreich. Der geht nämlich auch immer. Mit 66 Jahren.
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Für einen Trennungssong ist R.B. Greaves eigentlich ziemlich gut gelaunt in Take a Letter, Maria. 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
1: 6:30 im Studio Dominik Volb. In St. Georgen an der Matik im Bezirk Braunau ist heute Nachmittag ein Auto in einen fahrenden Zug geprallt. Der Pkw-Lenker hat scheinbar den Regionalexpress übersehen, weshalb es dann an dem unbeschrankten Bahnübergang zum Unfall gekommen ist. Er und sein Beifahrer sind beide leicht verletzt worden. Zwei schwere E-Scooter-Unfälle haben sich Dienstagabend im Bezirk Perg ereignet. In Waldhausen im Studengau ist ein stark betrunkener Mann gegen eine Gehsteigkante gefahren und dabei erheblich verletzt worden. Und in Mauthausen hat ein 18-Jähriger bei einem Sturz schwere Kopfverletzungen erlitten. Beim Eurovision Song Contest wird nächstes Jahr zum ersten Mal auch Kanada mit dabei sein. Das haben die Veranstalter am heutigen kanadischen Nationalfeiertag angekündigt. Ganz neu ist das Land beim ESC aber nicht. Immer wieder sind kanadische Künstlerinnen und Künstler für andere Länder angetreten. Das bekannteste Beispiel ist da wohl Céline Dion, die 1988 den Sieg für die Schweiz geholt hat. Das waren die Nachrichten und damit zum Wetter mit Benny Quinz.
2: Der Regen wird jetzt immer weniger, ein paar Tropfen sind zum Beispiel in Kollerschlag noch dabei, 16 Grad zeigt dort das Thermometer. Die höchsten Werte kommen gerade aus Linz und Wels mit jeweils 21 Grad. Morgen gibt's dann zum Vergleich schon wieder einen Sommertag mit viel Sonne und bis zu 27 Grad. Ein paar Regentropfen sind zwar noch dabei, beschränken sich aber eher auf die Berge. Die große Hitze, so wie es jetzt aussieht, ist in den nächsten Tagen zum Glück nicht mehr dabei. 18.32 Uhr, ORF Radio Oberösterreich. Wir haben die Straßen für Sie im Blick. Und da ist es jetzt zum Glück wieder etwas ruhiger geworden. Eine Meldung gibt es für die B138 Pürnpassstraße, aber die Ampelanlage zwischen Thalheim und Wels ist außer Betrieb. Die Polizei regelt dort den Verkehr. Kommen Sie gut und sicher an Ihr Ziel.
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3: Am Mikrofon ist Matthias Schmelzer. Die österreichische Bundesregierung hat sich gestern Nacht auf mehrere Veränderungen geeinigt. Sie will die Veränderungen gemeinsam mit Landeshauptleuten und Gemeindevertretern beschließen. Veränderungen soll es zum Beispiel im Gesundheitsbereich geben. Denn Österreich gibt viel Geld für die Gesundheit aus. Es soll zum Beispiel mehr Zentren mit mehreren Ärzten geben. Auch sollen Patienten Krankheitsbefunde nicht mehr zu Ärzten mitnehmen müssen. Die Krankheitsbefunde sollen auf dem Computer vom Arzt gespeichert werden. Veränderungen soll es auch im Bildungsbereich geben. Es soll einheitliche Regeln für die Kinderbetreuung in Kindergärten geben. Auch sollen Bildungsdirektionen, Lehrern und Schulmitarbeitern bei Problemen mehr helfen. Im Juni war die Teuerung in Österreich niedriger als im Mai. Die Teuerung hat im Juni 3,2% betragen. Das zeigt eine erste Einschätzung zur Teuerung von der Statistik Austria. Im Mai war die Teuerung mit 3,7% noch etwas höher. Bei einer Teuerung sind Preise für Sachen höher. Man kann sich für das gleiche Geld weniger Sachen kaufen. Weniger stark gestiegen sind im Juni zum Beispiel die Preise für Benzin und Diesel. Auch der Preis für Heizöl ist nicht mehr so stark gestiegen. Stark gestiegen sind dagegen die Preise für Übernachtungen in Hotels, Essen in Lokalen oder Besuche beim Friseur. Ab heute bis 31. Dezember 2026 hat Irland den Ratsvorsitz in der Europäischen Union inne. Im EU-Rat besprechen Präsidenten und Regierungschefs von den Mitgliedsländern wichtige Themen. Vorher hatte Zypern den Ratsvorsitz. Das waren Nachrichten in einfacher Sprache. Redaktion Anna Kirchgatterer und Lorenz Lohr.
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Wir haben es gerade im Journal bei Dominik Wolb gehört. Ab dem nächsten Jahr ist Kanada fix mit dabei beim Eurovision Song Contest. Und vielleicht steht ja er auf der Bühne. Dan Hill ist in Toronto geboren. 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
1: Am Mikrofon Daniela Nicolai. In Hamburg ist Anklage gegen einen mutmaßlichen Drahtzieher der Anschläge auf die Nord Stream Pipeline erhoben worden. Das bestätigen die Anwälte des betroffenen Ukrainers. Bei der Sabotageaktion im September 2022 waren die Leitungen für den Transport von russischem Gas nach Deutschland durch Sprengsätze schwer beschädigt worden. ORF-Korrespondent Andreas Pfeiffer berichtet.
2: Die Bundesanwaltschaft will Serhii K. als Drahtzieher des Anschlags auf hoher See anklagen. Dem ehemaligen Offizier einer Spezialeinheit der ukrainischen Streitkräfte wird vorgeworfen, gemeinsam mit 6 Mittätern die Sprengung der Ostsee-Pipeline Nord Stream 1 durchgeführt zu haben. Dazu der Terrorismusexperte Holger Schmidt.
3: Der Mann soll der Chef des Kommandos gewesen sein, das mit einem Segelboot auf die Ostsee gefahren ist. Dort sollen dann Taucher unter seinem Kommando runter zu den Pipelines getaucht sein und die Sprengsätze angebracht haben.
2: Eine Sabotageaktion also, mutmaßlich im Auftrag eines noch nicht näher genannten fremden Staates. Das Oberlandesgericht Hamburg muss nun entscheiden, ob die Anklage zugelassen und wann ein Prozess eröffnet wird.
1: Der Bund erhält von der ÖBAG, der österreichischen Beteiligungs AG, für das Jahr 2025 Dividenden in Höhe von knapp 1,6 Milliarden Euro. Im Jahr davor waren es 1,26 Milliarden. Bereits im Mai hat die Republik mehr als 550 Millionen Euro Dividende vom Verbund bekommen. In der ÖBAG sind neben dem Verbund alle staatlichen Beteiligungen bei der OMV, Post, Telekom Austria und der Bundesimmobiliengesellschaft gebündelt. Die Hitzewelle in Österreich klingt heute zwar ab, in den Weltmeeren geht sie aber weiter. Wie aktuelle Messungen zeigen, waren die Ozeane im Juni noch nie so warm wie heuer. Mehr von Ruth Hutsteiner.
4: Schon in den vergangenen Monaten waren die Meere ungewöhnlich warm. Dass der beginnende El Niño nun die Ozeane zusätzlich erwärmt, war anzunehmen, heißt es von den Klimawandel- und Meeresbeobachtungsdiensten Copernicus. Genau am 21. Juni, mit Sommerbeginn also, hat sich der neue Rekordwert mit knapp 21 Grad Celsius in die Messgeschichtsbücher geschrieben. Die Temperaturen sind dabei nicht nur ein Problem für Meeresorganismen, warme Ozeane beeinflussen auch das Wetter. Beispielsweise halten sie die Atmosphäre länger warm und verstärken Stürme. Außerdem werden durch die intensivere Verdunstung Starkniederschläge und Überschwemmungen wahrscheinlicher. Da sich das Wetterphänomen El Niño gerade erst aufbaut, ist in den kommenden Monaten mit weiteren Rekordwerten zu rechnen, heißt es von den Forscherinnen und Forschern der Copernicus-Programme.
1: Irland hat heute die EU-Ratspräsidentschaft übernommen. In den kommenden 6 Monaten führt der Inselstaat den Vorsitz der EU-Mitgliedsländer. Größte Herausforderung werden die Verhandlungen über das EU-Budget. Das waren die Nachrichten mit Daniela Nicolai. Zum Wetter.
5: Heute Abend gehen noch teils kräftige Regenschauer und Gewitter nieder. Punktuell besteht im Osten und Süden des Landes auch noch Unwettergefahr. In der Nacht beruhigt sich die Lage überall und der morgige Donnerstag wird dann im Großteil des Landes schon wieder überwiegend sonnig. Länger bewölkt samt etwas Regen bleibt es teilweise an der Alpennordseite. Bei lebhaftem, nach Osten hin kräftigem Nordwestwind gibt es dazu gemäßigte Höchstwerte zwischen 21 und 29 Grad. So viel zum Wetter von Gerald Holzinger.
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Der optimale Brühdruck für einen guten Espresso, der liegt zwischen 9 und 11 Bar. Und so kraftvoll kommt ja daher die 11 Bar Polka, gespielt von den Schallmoserbuben. Ein feines Stickel aus der Feder von Marcel Mölschl. Wieder mal darf ich sagen, dass ich mich freue, gemeinsam mit euch jetzt 2 Stunden ausgesucht für eine Volksmusik losen zu dürfen. Und dazu wieder ein bunter Sommerblumenstrauß aus unserer Volkskultur.

Der Tag wäre kein bayerischer ist es gewesen, den die Geigenmusik Kiesenhofer aufgespielt hat. Ein Stickel, das ihm Martin Kiesenhofer während seiner Studentenzeit in Salzburg eingefallen ist. Ja, sie sind sehr aktiv, die Siebenbürger Sachsen in Oberösterreich. Man kennt es vor allem durch ihre auffallenden Trachten, wenn sie bei Festen mitwirken. Wie die Entwicklung weitergeht mit diesen ehemals deutschen Siedlern, die nach Rumänien ausgewandert sind und vor 82 Jahren wieder zurückkommen müssen, das schauen wir uns heute an. Wir machen einen musikalischen Ausflug nach Spanien und schauen uns den Monat Juli ein bisschen genauer an, was da im Jahreslauf so mit sich bringt. Natürlich war da Franz Gumpenberger mit unserem Tagesheiligen wieder auf und wir haben wieder Veranstaltungstipps zusammengetragen für euch. Jetzt freuen wir uns aber zuerst auf eine feine Polka vom Bernhard Kohl auf Quartett aus Bayern. Der Bernhard hat es gerade für uns genannt. Ich würde sagen, für uns alle, die wir miteinander musilosen heute auf die Nacht.

0: Walter Reichspann hat der Egon Mayer aus Bayern von der Donisl-Tanzl, muss ich seinen runden Walzer genannt. Und davor haben wir vom Affe der Dreigesang aus Tirol auch einmal ein bisschen gehört. Und jetzt geht's nach Spanien.
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0: Wir hören heute eine spanische Pavane. Das ist ein majestätischer, langsamer Schreittanz aus der Renaissancezeit. Obwohl der Name vermutlich vom italienischen Padovana, also aus Padua, abstammt, ist sie als Pavaniglia, also als spanische Pavane, auch in Spanien äußerst beliebt und hat die europäische Musik- und Tanzgeschichte geprägt. Der Tanzstil, er ist ein feierlicher, würdevoll geschrittener Hoftanz, bei dem die Paare abwechselnd vorwärts und rückwärts schreiten. Der Adel hat so die Möglichkeit gehabt, bei Hofe die elegante Kleidung herzutragen. Wir hören aber wann für Gitarre.

Sommer, da warte ich durchs Gras, hat es bei den Antonisinger geheißen und davor hat die Kellerstöckelmusik aus der Steiermark die Wölzertaler Franzé aufgespielt. Und damit ist halb 8 Uhr Zeit für Blasmusik in gesungen und gespielt. Und unser heutiger Marsch, der führt uns schon zu meinem heutigen Studiogast hin. Wir hören die Trachtenkapelle, der Siebenbürger Traun mit dem Marsch von Werner Brüggemann, Vereintes Europa.

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0: Ach, das ist ja der Siebenbürger Rheinländer, hat mein Studiogast gerade gesagt, wie wir die Stickel angespielt haben von den Klosterneuburger Volksmusikanten. Ja, und so ist es. Bei mir im Studio Christian Schuster, der Obmann der Siebenbürger Wels, der Nachbarschaft der Siebenbürger Wels. Christian, was heißt denn Nachbarschaft für euch Siebenbürger?
1: Also in den Dörfern Siebenbürgens hat es die traditionelle Nachbarschaftshilfe gegeben. Da hat in einer Gasse da mehrere Häuser nebeneinander, hat man sie in allen Lebenslagen gegenseitig geholfen. Das ist von der Taufe bis zur Beerdigung gewesen. Und wenn irgend Not gewesen ist, Feuerwehr und so, hat man einfach sie gegenseitig geholfen. Und das war als Nachbarschaft organisiert. Aber wie man in die Kirchen gegangen ist, ist auch aufgepasst worden, dass alle aus der Nachbarschaft da sind. Wer nicht da war, hat eine Strafe zahlen müssen.
0: Und diesen Begriff, den habt ihr mitgenommen nach Österreich. Wir müssen aber zuerst mal klären, wer sind denn die Siebenbürger überhaupt?
1: Also die Siebenbürger Sachsen, das ist eine deutsche Minderheit in Rumänien. Es gibt ja mehrere, wie zum Beispiel auch die Banater Schwaben, die Landler. Die Siebenbürger Sachsen sind im 12. Jahrhundert vom ungarischen König aus dem Rhein-Mosel-Gebiet angeworben worden, sind eingeladen worden, dort freies Land zu besiedeln und das zu verteidigen und sind dann in der als Gegenleistung mit weitreichenden Privilegien ausgestattet worden.
0: Du selber hast siebenbürgische Wurzeln. Wie weit reichen die zurück? Wie gut weißt du da Bescheid?
1: Ja, mein Papa, der ist in einem Dorf in der Nähe von Hermannstadt aufgewachsen. Er ist erst 1960 nach Österreich gekommen, weil der Opa nach dem Krieg da gewesen ist. Also ich weiß eigentlich noch recht genau aus seinen Erzählungen, wie das so am Dorf zugegangen ist, wie er als Jugendlicher aufgewachsen ist und welche Streiche er gespielt hat.
0: Das gehört erst 1960 zurückgekommen. Vor 82 Jahren haben ja viele Siebenbürger das Land verlassen müssen. Aber es hat dann mehrere Auswanderungswellen gegeben.
1: Genau, in Nordsiebenbürgen sind 1944, wie die Ostfront herangekommen ist, sind die deutschen Dörfer evakuiert worden. Die Leute, die damals geflüchtet sind, von denen sind sehr viel in Oberösterreich angekommen und haben sich da angesiedelt. Deswegen gibt es so viel Siebenbürger Sachsen heute in Oberösterreich. Im Süden, meine Verwandten, die sind nach wie vor dort geblieben. Und erst nach der Wende 1989 sind meine Verwandten relativ schnell nach Deutschland ausgewandert. Mhm. Aber ich habe noch die Cousinen und die Cousins von meinem Papa als kleiner Bub in Siebenbürgen besucht.
0: 40.000 Menschen sind es damals gewesen, die aufgekommen sind. Und ihr habt da sehr reichhaltiges kulturelles Erbe mitgebracht, was sehr gut integriert ist in Oberösterreich. Ihr seid ja Teil vom Oberösterreichischen Forum Volkskultur. Ich sage, bei Siebenbürger kennt man diese wunderbaren Trachten. Vielleicht kannst du es uns kurz beschreiben, wie die Trachten ausschauen.
1: Also unsere Trachten, die sind sehr ähnlich zu den Trachten der anderen Völker in Südosteuropa. Weiß und schwarz, also weiß ist das, was hervorsticht. Dadurch kann man uns sehr gut von den klassischen oberösterreichischen Trachten unterscheiden und wir sind dann immer ein Blickfang, wenn wir irgendwo auftreten. Heute sehen wir uns als Teil des oberösterreichischen Brauchtums und sind da eigentlich ganz normal dabei.
0: Also man muss auch sagen, die Damen mit diesen Gewandern, einfach schön bestickte Schürzen, also einfach wunderschön zum Ausschauen. Und die Bänder, die sie auch habt, also das ist wirklich mit Blumenmustern teilweise.
1: Sehr viele Blumenmotive und also die bunten Bänder, die Frauen heute halt tragen. Dann gibt es spezielle Kopfbedeckungen, die jungen Mädchen haben, die auch ein bisschen fremd ausschauen. Und ja, das Weiße und das Schwarze ist eigentlich das Charakteristische von unserer Tracht.
0: Ihr seid musikalisch auch sehr aktiv und auch in Volkstanzgruppen organisiert. Und ich glaube, auch so Aushängeschild ist der Neppendörfer Landler. Und wir hören jetzt von den Vöcklerbrucker Spülleit.

0: Siebenbürgen, Land des Segens hat es jetzt geheißen und davor haben wir den Neppendorfer Landler gehört von den Vöcklabrucker Spüleit. Bei mir zu Gast heute Dr. Christian Schuster, der Obmann des Kulturvereins der Siebenbürger Sachsen-Wölster, Nachbarvater kann man sagen, also wir haben den Begriff ja zuerst geklärt. Christian, wie schaut es eigentlich aus jetzt in Siebenbürgen? Habt ihr Kontakt zu den deutschen Siedlern dort nach wie vor oder ist das irgendwie so ein bisschen verloren gegangen? Wie ist da so der aktuelle Stand?
1: Ja, man muss wissen, es leben heute immer noch Siebenbürger Sachsen in Siebenbürgen. Die sind sehr gut organisiert und haben auch viele Kulturgruppen. Es gibt weiterhin die deutschen Schulen, die sehr beliebt sind, die eigene Volkstanzgruppen betreiben. Und bei uns ist es auch so, wir haben in Wels seit gut 10 Jahren eine Städtepartnerschaft mit der Stadt Bistritz in Nordsiebenbürgen. Und das ist für uns eigentlich der Hauptgrund, dass wir sehr, sehr engen Kontakt nach Siebenbürgen halten und regelmäßig auch dort sind.
0: Gibt es da auf kultureller Ebene auch einen Austausch?
1: Ja, also wir haben gerade jetzt eine Kooperation zwischen der Landesmusikschule Wels und dem Musikgymnasium in Bistritz eingefädelt. Da haben wir heuer eine Schülergruppe von der Abteilung für klassische Gitarre am Bistritzer Musikgymnasium ein paar Tage in Wels zu Besuch gehabt. Es war eine sehr schöne kulturelle Austauschveranstaltung.
0: Aber auch umgekehrt gibt es diesen Austausch.

0: Austausch. Es gibt den Begriff der Sommersachsen. Was hat es denn damit auf sich?
1: Ja, solche habe ich auch in meiner Familie. Also das Elternhaus von meiner Großmutter ist nach wie vor in Familienbesitz. Die Cousine von meinem Papa, die das geerbt hat, die ist 1993 nach Deutschland ausgewandert, hat das Haus behalten, die Nachbarn passen drauf auf und im Sommer fahren sie dann hin und machen Urlaub, wie sehr viele andere Sommersachsen.
0: Und wo in Oberösterreich sind so die größten siebenbürgisch-sächsischen Gemeinschaften?
1: Die größte ist sicher mit Abstand in Traun. Und dann gibt es noch große Siedlungen in Forchdorf, in Vöcklerbruck, in Sewalchen-Rosenau, in Munderfing bei Mattighofen, Bad Heu und noch einige kleinere.
0: Und teilweise habt ihr sogar eigene Musikkapellen und eigene Volkstanzgruppen. Du bist ja selber Volkstanzgruppenleiter bei euch in Wöls. Neppendorfer Landler haben wir schon gehört, Siebenbürger Rheinländer. Was sind denn die Volkstänze, die ihr sonst noch so tanzt?
1: Ja, natürlich die aus Siebenbürgen. Da gibt es aber gar nicht so viel. Wir sind spezialisiert auf Volkstänze verschiedener deutscher Minderheiten in Südosteuropa. Und dann sind wir eine ganz normale österreichische Volkstanzgruppen, die das tanzen, was die anderen da in Oberösterreich auch tanzen. Und wir veranstalten auch alle zwei Jahre unser eigenes Volkstanzfest.
0: Ihr seid über 120 Mitglieder in euch am Kulturverein. Wie schaut es jetzt aber aus, die nächste Generation, die nachher kommt? Kann die überhaupt noch was damit anfangen oder ist das einfach schon zu weit weg, diese ganze Geschichte?
1: Also ich sehe bei meinen Kindern, dass sie natürlich dadurch, dass ich in dem Verein aktiv bin, sehr viel davon mitkriegen und auch, was der Opa ihnen erzählt hat, bevor er gestorben ist. Aber sie sind wesentlich weiter von dem weg, als ich dran war, weil mein Papa mir das immer erzählt hat und die Großeltern. Wir haben aber nach wie vor eben die Kontakte und fahren immer wieder hin und meine Kinder sind mit mir auch schon in Siebenbürgen gewesen und sie interessieren sich schon sehr dafür und sie fragen mich dann immer, zu wie viel Prozent bin ich denn eigentlich Siebenbürger?
0: Wie wird das ausschauen dann, wenn man weiterdenkt, die nächste Generation, die Generation deiner Enkelkinder dann einmal, werden die nur wissen, woher sie kommen oder kennen die jungen Leute überhaupt nur was anfangen damit? Wie schätzt du das ein?
1: Ich glaube, das ist hängt ein bisschen davon ab, wie sehr man sich für seine eigene Familiengeschichte interessiert. Und das ist, glaube ich, von Familie zu Familie unterschiedlich. Aber wenn man einfach wissen will, wo der Opa und die Oma, der Uropa oder die Uroma hergekommen ist, dann wird man auch ein gewisses Interesse dafür haben. Und ich merke es schon bei meinen Töchtern, dass wenn sie zufällig irgendwas über Siebenbürgen hören, dann rufen sie mir an und sagen sie mir das oder schicken sie mir das auf WhatsApp, was sie da gerade gesehen haben.
0: Wird es in 50 Jahren eine Volkstanzgruppe noch geben?
1: Ja, das ist eine schwierige Frage. Die gleiche Frage stellen sich, glaube ich, alle österreichischen Volkstanzgruppen auch. Momentan schaut es mit unserem Nachwuchs gerade nicht so gut aus, aber wer weiß.
0: Kann man nur alles Gute wünschen für euch einen weiteren Weg und an den nächsten größeren Geschichten, wo ihr dabei seid, ist das große Fest der Volkskultur, das im September in Bad Zöll stattfinden wird, organisiert vom Oberösterreichischen Forum Volkskultur. Christian, danke für den Besuch im Studio und weiterhin alles Gute.

An Gruß aus Siebenbürgen haben uns jetzt noch die Musikanten der Elix Hausner Blasmusik geschickt und davor haben wir ein siebenbürgisch-sächsisches Volkslied gehört, auf dieser Erd. Ja, und bis auf die 8 Nachrichten, so begleitet uns jetzt die Wildbergmusik mit dem Walzer für Christian, mit dem ich meinen Studiogast Dr. Christian Schuster ausspielen darf. Nach die 8 Nachrichten, da geht's weiter mit einer weiteren Stunde ausgesucht feine Volksmusik, da in gesungen und gespielt auf ORF Radio Oberösterreich.

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1: Am Mikrofon Daniela Nicolai. Die Hitzewelle in Österreich klingt langsam ab, aber ihre Folgen sind noch weithin zu bemerken. Die Seen werden zunehmend wärmer, das bedroht manche Fischarten. Und der Wasserverbrauch ist so stark gestiegen, dass es in Niederösterreich und Wien zu Einschränkungen kommt. Paul Siehorsch berichtet.
2: Mehr Trinkwasserverbrauch in Wien. Zuletzt ist er um die Hälfte gestiegen, heißt es von der Stadt. 580.000 Kubikmeter sind es pro Tag. Der Magistrat hat angekündigt, Grünflächen weniger zu bewässern. Straßenreinigung soll ohne Wasser erfolgen. Die Stadt betont, dass die Versorgung gesichert ist. Sparaufrufe gibt es auch in der Gemeinde Pöckstall in Niederösterreich. Diese haben aber nicht gewirkt bisher. Die Gemeinde überlegt deshalb, in der Nacht das Trinkwasser abzudrehen. Ob und wann das kommt, ist noch offen. In den heimischen Seen wird es für Fische eng. Das Wasser hat sich deutlich erwärmt. An der Oberfläche gibt es teilweise um die 30 Grad. Einige Fischarten sind besonders temperaturempfindlich. Sie kämpfen laut dem Landesfischermeister in Oberösterreich bereits ums Überleben.
1: Seit heute steht fest, wann in Frankreich ein neuer Präsident gewählt wird. Die erste Runde wird im kommenden Jahr am 18. April stattfinden, die Stichwahl dann am 2. Mai. Präsident Macron kann nach 2 Amtszeiten nicht mehr antreten. Mehr von Barbara Czandl.
3: Mit dem Ende von Emmanuel Macrons Amtszeit könnte es in Frankreich nächstes Jahr dann auch mit der politischen Mitte vorbei sein. In Umfragen liegt derzeit der Rechtspopulist Jordan Bardella, Chef des Rassemblement National, mit bis zu 37% vorn. Ob er antreten wird, hängt noch davon ab, ob ein Berufungsgericht die Fraktionschefin der Partei Marine Le Pen am kommenden Dienstag wegen Veruntreuung von EU-Geldern erneut verurteilt und sie damit nicht antreten darf. Aus Macrons Lager wollen die zwei ehemaligen Premierminister Gabriel Attal und Edouard Philippe antreten. Ob beide oder nur einer von ihnen, ist aber noch unklar. Zur Wahl stellen, und das bereits zum vierten Mal, wird sich auch der 74-jährige Jean-Luc Mélenchon, Gründer der Linkspartei La France Insoumise, das unbeugsame Frankreich also. Er setzt bei der Wahl unter anderem auf die Million muslimischer Wählerinnen und Wähler in Frankreich.
1: Kanada wird im nächsten Jahr am Eurovision Song Contest teilnehmen. Das hat der Veranstalter EBU heute bekannt gegeben, just am kanadischen Nationalfeiertag. Erstmals seit Australien im Jahr 2015 wird damit wieder ein neues Land zum Bewerb zugelassen. Der ESC 2027 findet in Bulgarien statt. Und vor wenigen Minuten ist England ins Achtelfinale der Fußball-WM eingezogen. Die Briten besiegten in Atlanta die Demokratische Republik Kongo mit 2:1. Um 22 Uhr ist dann Anpfiff zum nächsten Sechzehntelfinale, in dem Belgien sich mit dem Senegal messen wird. Das waren die Nachrichten mit Daniela Nicolai. Zum Wetter.
4: Über 70 Liter Regen pro Quadratmeter in kurzer Zeit etwa im Burgenland und Sturmböen von knapp 100 km/h im Lungau gab es heute Nachmittag. Vorläufig sind immer noch einige teils kräftige Schauer und Gewitter dabei. In der Nacht beruhigt sich die Lage dann überall. Der morgige Donnerstag wird größtenteils überwiegend sonnig. Länger bewölkt samt etwas Regen, teilweise an der alten Nordseite. Bei lebhaftem, nach Osten hin kräftigem Nordwestwind gibt es dazu gemäßigte Höchstwerte von 21 bis 29 Grad. So viel zum Wetter von Gerald Holzinger.
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Man kennt dann Hans Wieshölzer aus Bayern als Schreiberling von feinen und einfühlsamen Melodien, aber er kann auch flott, so wie die Polka in der Alpenrose, die uns die vier Burmeister Steiermark aufspülen. Damit herzlich willkommen zu unserer zweiten Stunde Volksmusik in ORF Radio Oberösterreich am Mittwoch auf Nacht.

den gemütlichen 23er Bayerischen haben wir gehört von der Gruppe Flöte Sihabuck und der Walschmidt-Sänger haben uns auch einmal Liedl gesungen. Ja, Almazeit, natürlich im Monat Juli, einer der Höhepunkte. Zum Monat Juli hat man früher Heu- oder Wärmemond gesagt. Die Heuernte ist voll im Gang gewesen. Der ganze Hof hat früher mitgeholfen, samt Kinder, die extra Schulfeld gekriegt haben dafür. Was man im Juli aus dem Bauerngarten schon ernten kann, sind die ersten Karotten, Ruben, Mangold, Erbsen und sogar der Frühkohl ist schon zeitig. Genauso wird Kirsch, die Beeren und ganz selten auch schon die ersten Äpfel. Das war eher eine Arbeit für die Frauen. Die Männer sind zu derer Zeit im Holz gewesen und haben dort geschlägert und eingeschlungen. Am Jakobitag, also am 25. Juli, da hat traditionell die Getreideernte angefangen. Das Wetter ist da ganz wichtig zu der Zeit, wo die Kärnteln ausreifen. Und leicht kann es sein, dass die Kärnteln bei Zürregen, Schimmeln anfangen oder auch Unwetter und Hagel auf einen Schlag das ganze Feld vernichtet hat.

Vom Gmundner Kammerchor haben wir das Stück gehört, viele verachten die edle Musik. Die Fuchsteler Swartenmusik hat mit der Willkommensbrücke aufgewartet und auf zuletzt haben wir die größten Klarinettenmusik gehört, mit Klaus Kordl, sein Granavit-Weudl. Ja, der Monat Juli ist der Monat vom ganzen Jahr, wo sogar die Bräuche eine Hitzepause machen. Der Juli ist der Monat, wo sie am wenigsten tut, auf die Traditionen bezogen. Und das kommt daher, dass vor mehr als 100 Jahren die Bevölkerung überwiegend Bauern gewesen ist und in dem Monat nicht viel Zeit zum Feiern blieb ist. Gerade am Ende vom Monat, der Christophorustag am 24. und der Jakobitag am 25. Juli, das sind Tage, die man besonders in Ehren gehalten hat. Anders ist in die Touristenzentren. Da hat man natürlich in der Hauptreisezeit was herzaubern müssen, was Fremde anlockt. Dabei ist man sehr erfinderisch gewesen und hat angefangen von verschiedenen Erntefeste und Trachtenumzüge, Kirchtage und die unterschiedlichen Schaubräuche ins Leben gerufen.

0: In Guds Namen.
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2: Wie da so schnell die Zeit vergeht. Das halbe Jahr ist schon um mich. Heute, am 1. Juli, ist der Gedenktag vom heiligen Theoderich von Rhens. Der Theoderich oder Dietrich ist ein Lieblingsschüler vom bekannten heiligen Remigius gewesen. Und er hat in der Einsamkeit nordwestlich von Rhens in Frankreich ein Kloster gegründet. Dort ist er der erste Abt gewesen. Bald nach seinem Tod, 533, hat er große Währung eingesetzt und die Stadt Rhens hat ihn zum Patron ausgewählt. Dargestellt wird der Heilige, wie ihm ein Adler die Stadt zeigt, wo er ein Kloster hinbauen soll. Die Kirche hat ja im Lauf der Jahrhunderte den Heiligen bestimmte Attribute gegeben. Wir können sagen, Beigaben, Kennzeichnen, dass man die jeweilige Person besser kennen kann. Der Theoderich gilt auch als Patron gegen Fieber und Rheumatismus.
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Ach so, ein feines Almerlied gesungen von den Reichersdorfer Sänger aus Bayern. Bald hin und bald herum treib ich meine Kium. Und vorher haben wir die Gruppe dreimalig gehört mit Simon Rudi, den Seinigen, und die Heidi Abfalter auf ihrer Harfe mit dem Walzer Mein Lieb, den sie selber geschrieben hat. Weiter geht's jetzt mit der Jungstreich und dem bayerischen Bald, wieder daheim aus der Feder vom queeren Kaiser. Und dann freuen wir uns auf die Neukirchner Waisenbläser mit dem wunderbaren Susa-Jodler, sehr bekannter Jodler, und Streo Sonntag Gmachl Bichler, das Wort mit dem Storberg-Walzer auf.

0: Walzer, der richtig ins Ohr geht. Der Stauberg-Walzer ist es gewesen, vom Trio Sondheim Gmachl-Bichler, Legenden der Volksmusik.
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0: Da schauen wir gleich auf Freitag. Da wird ein neues Museum in Oberösterreich eröffnet, und zwar das erste Donauschwäbische Museum Österreichs. Das steht in Machtrenk und wird am Freitag um 15 Uhr feierlich eröffnet. Dazu gibt's ein Rahmenprogramm und ein richtiges Fest. Zum Singen mit Aussicht wird vom Chorverband Oberösterreich eingeladen in die alte Fabrik nach Steiermühl auf die Museumshalbinsel, und zwar für kommenden Sonntag um 14 Uhr in Steiermühl-Lackirchen. Und das oberösterreichische Volksliedwerk lädt zum Musikantenstammtisch mit Toni Bichler und Karin Garbauer ins Mühviertel in den Gasthof Haudom in Höffenberg. Beginn ist am Sonntag um 15 Uhr.
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Das Vokalensemble Lala haben wir gehört mit einem Abendlied aus dem Erzgebirge. Davor hat die Familienmusik Hoffmann aus Bayern einen Brautwalzer aus Osttirol gespielt und das Sternsinger-Quartett Regau hat mit uns das Radl der Zeit hintretrat. Und damit ist für mich wieder Zeit geworden zum Vierten. Ich hoffe, ich habe euch auch für heute wieder die gerechte Musi ausgesucht. Ausspielen lassen wir uns jetzt noch von der Margretsmusi und dem Sorglos-Walzer. Sandra Ohms wünscht nur einen schönen Abend und denkt dran, der Glaube an das Gute im Menschen vermehrt das Gute in der Welt.

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1: Am Mikrofon Daniela Nicolai. Kommende Woche findet wieder ein NATO-Gipfel statt, diesmal in Ankara in der Türkei. Im Vorfeld war NATO-Generalsekretär Mark Rutte beim deutschen Kanzler Friedrich Merz zu Besuch und er lobte dabei die Verteidigungsanstrengungen Deutschlands. Aus Berlin Andreas Pfeiffer.
2: Deutschland führt und Deutschland liefert, sagt NATO-Generalsekretär Mark Rutte heute im Berliner Verteidigungsministerium und steht nicht an, Beispiele zu nennen. Den Aufbau einer Panzerbrigade in Litauen, die Luftraumüberwachung an der NATO-Ostflanke, die militärische Unterstützung der Ukraine. Dies alles will Kanzler Friedrich Merz aber nicht als deutschen Alleingang, sondern als Beitrag zu einer Europäisierung der NATO verstanden wissen.
3: Wir übernehmen als Europäer mehr Verantwortung in der NATO. Wir bauen einseitige transatlantische Abhängigkeiten ab. Und das ist unter allen Umständen für beide Seiten des Atlantiks eine richtige Entscheidung.
2: Um diese Entwicklung zu beschleunigen, hat das Bundeskabinett heute den Aufbau eines Reservistendienstes von 200.000 Männern und Frauen beschlossen.
1: Eine Woche nach den verheerenden Erdbeben in Venezuela steigt die Opferzahl weiter. Von mindestens 2.300 Toten sprach der Parlamentspräsident heute Abend. Die Regierung hat eine 7-tägige Staatstrauer ausgerufen. Im Ostkongo haben wütende Anrainer ein Ebola-Behandlungszentrum niedergebrannt. Es kam zu Ausschreitungen, bei denen ein Polizist getötet wurde. Mehrere Patienten mit Symptomen der ansteckenden Krankheit flohen aus dem Spital. Hintergrund des Vorfalls war offenbar ein Streit um die Bestattung eines Ebola-Opfers. Seit dem Ausbruch der Epidemie im April sind mindestens 400 Menschen im Kongo an Ebola gestorben. Damit zur Fußball-WM. Dort ist die Nationalmannschaft der Demokratischen Republik Kongo im 16. Finale gegen England ausgeschieden. Die Briten siegten 2-1, obwohl die ersten 60 Minuten nicht danach aussahen. Martin Lang.
4: Nach 7 Minuten führen die Kongolesen und die Engländer vergeben in Folge viele Chancen. Aber in der Schlussphase köpfelt Harry Kane den Ausgleich und schießt dann mit 94 km/h das 2-1 in der 86. Minute. Harry Kane rettet die englische Nationalmannschaft vor dem WM aus. Es war sein Spiel. Grandios, wenn ich ehrlich bin, ein verrücktes Spiel. Wir sind in einer Turnierphase, wo man gewinnen muss. Das haben wir gemacht. Im Achtelfinale trifft England auf Mexiko. Jetzt ab 22 Uhr spielt Belgien gegen Senegal und ab 2 Uhr früh in San Francisco Gastgeber USA gegen Bosnien-Herzegowina.
1: Und beim Spiel Österreich gegen Spanien muss unsere Mannschaft morgen ohne Philipp Mwene auskommen. Der ÖFB-Teamverteidiger hat eine Muskelzerrung im rechten Oberschenkel erlitten, wie vor kurzem bekannt geworden ist. Das waren die Nachrichten mit Daniela Nicolai. Zum Wetter.
5: Heute Nacht werden die Regenschauer immer weniger, ein paar sind aber auch nach Mitternacht dabei. Die Temperaturen sinken meist auf erfrischende 18 bis 10 Grad, im Osten bleibt es stellenweise bei 20 Grad. Morgen Donnerstag setzt sich immer häufiger die Sonne durch. Länger bewölkt samt etwas Regen ist es teilweise an der Alpen-Nordseite. Bei lebhaftem, nach Osten hin kräftigem Nordwestwind gibt es gemäßigte Sommertemperaturen, am Nachmittag 21 bis 29 Grad, in 2000 Meter Höhe um 10 Grad. So viel zum Wetter von Gerald Holzinger.
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Heute Abend steht ein Orchester im Mittelpunkt, das seit Jahrzehnten ein klingender Botschafter unseres Bundeslands ist. Das Voestalpine Blasorchester hat sich zu einem der renommiertesten Blasorchester Österreichs entwickelt. Zahlreiche Konzerte, Konzertreisen, Musikproduktionen und Auszeichnungen prägen dieses beeindruckende Orchester. Durch die Sendung begleitet uns heute ein Mann, der diese Entwicklung nun seit 10 Jahren mitgestaltet. Der Dirigent des Voestalpine Blasorchesters, Alois Pabst. Wir beginnen mit einem Werk vom oberösterreichischen Komponisten Helmut Kogler. Es spielt für uns das Voestalpine Blasorchester unter seiner Leitung.

0: Wir haben das Voestalpine Blasorchester mit Adjunctus von Helmut Kogler gehört. Der musikalische Leiter dieses Orchesters sitzt mir heute im Landesstudio gegenüber, Alois Pabst. Alois, wenn man auf die Geschichte des Voestalpine Blasorchesters blickt, dann sieht man eine beeindruckende Entwicklung. Nicht nur im Namen, früher hat man gesagt Föstmusik, und jetzt ist das Voestalpine Blasorchester. Was ist das Besondere bei euch?
1: Die Entwicklung begann schon in der Nachkriegszeit, also vor 1950. Die Mitarbeiter haben sich da in der Freizeit getroffen, um gemeinsam einfach Musik zu machen. Und seitdem entwickelt sich das Blasorchester zu einem sehr leistungsstarken Orchester. Wir fungieren als Werksorchester der Voestalpine. Wir spielen in traditioneller Bergmannstracht, also mit einem Bergkittel, mit einem Kalpak, das ist der Hut. Und dieser Hut ist geschmückt mit einem blauen Federbuschen. Und diese Farbe Blau ist das sichtbare Zeichen für die Stahlverarbeitung. Eine Besonderheit ist es auch, unser Probelokal befindet sich inmitten des Werksgeländes. Das heißt, wir sind ganz stark verwurzelt im Unternehmen.
0: Ihr arbeitet auch oft mit oberösterreichischen Komponisten zusammen, wie zum Beispiel Florian Molzi. Er hat ein Stück geschrieben und der Rest ist Österreich. Das Werk beschäftigt sich mit dem Ende der österreich-ungarischen Monarchie und der Entstehung der Ersten Republik. Also bevor wir aber jetzt in dieses Stück hineinhören, du lebst mit deiner Familie in Gaspoldhofen, bist beruflich und musikalisch in Oberösterreich unterwegs und seit vielen Jahren ein prägender Teil der heimischen Blasmusikszene. Was bedeutet für dich Oberösterreich oder Österreich als Lebensmittelpunkt und als musikalischer Lebensraum?
1: Ja, ich denke, in Zeiten wie diesen, wo sich auf der Welt so viel tut, ist es unglaublich schön, in einem solchen Land wohnen zu dürfen. Also wir haben eine unglaublich schöne Landschaft. Bei uns ist Frieden. Es ist ein Gefühl von Heimat und vor allem auch die Kultur wird ganz hoch geschrieben. Und da ist es besonders schön für mich, dass ich Teil dieser Kultur sein darf und dass ich sie auch mitgestalten darf.
0: Und passend zu diesem Statement nun. Und der Rest ist Österreich von Florian Molzi.

0: Wir haben gerade "Und der Rest ist Österreich" von Florian Molzi gehört, gespielt vom Voestalpine Blasorchester aus Linz. Der Dirigent und musikalische Leiter Alois Pabst sitzt mir heute als Interviewpartner gegenüber. Alois, wenn du nicht gerade das Voestalpine Blasorchester dirigierst, dann unterrichtest du im Oberösterreichischen Landesmusikschulwerk Ensembleleitung Blasorchester. Du unterrichtest sozusagen die Kapellmeisterinnen und Kapellmeister von morgen. Was begeistert dich daran, junge Musikerinnen und Musiker auf ihrem Weg zur Musik zu begleiten und an das Dirigieren heranzuführen?
1: Die jungen Erwachsenen setzen sich im Zuge der Ausbildung sehr intensiv mit ihrer eigenen Persönlichkeit auseinander. Sie lernen dabei sehr, sehr viel fürs Leben, auch abseits von Musik und Musikverein. Die Ausbildung ist insgesamt irrsinnig umfangreich, sind gute Musiktheoriekenntnisse notwendig, eine ausgereifte Schlagtechnik, Literaturkenntnisse, aber auch der soziale Umgang mit Menschen und eine gute Kommunikation, verbal und nonverbal. So ist es insgesamt eine sehr umfangreiche Ausbildung und das macht es für mich als Lehrer besonders spannend und erfüllend zugleich.
0: Jetzt weiß ich, dass du in deinem Kurs in Hofkirchen an der Trattnach ausschließlich Frauen hast. Ist das ein Zufall, Alois, oder ist das eine Entwicklung in Oberösterreich, dass Frauen mehr dirigieren wollen?
1: Ja, man sieht es, wenn man in die Musikvereine reinblickt, auf den ersten Blick, dass sehr viele junge Mädchen und junge Frauen mittlerweile fixer Bestandteil der Blaskapellen sind. Und ich finde das sehr, sehr gut, dass das so ist. Ich denke, Dirigentinnen stehen den Männern inhaltlich sowieso um nichts nach und zusätzlich punkten sie mit Charme und einer sehr offenen Kommunikation. So verändert sich das Bild etwas und das ist auch gut so.
0: Schön, dass sich das Bild so verändert. Jetzt haben wir in Oberösterreich nicht ganz 500 Musikvereine und dementsprechend auch sehr viele Jugendorchester. Was möchtest du diesen Kapellmeisterinnen und Kapellmeistern auf den Weg mitgeben? Hast du einen Tipp, Alois?
1: Ja, der Tipp ist, einfach Musik zu machen und dran zu bleiben. Also es ist eines der schönsten Hobbys und wir leben in einem Land, wo man das Hobby wirklich, wirklich gut ausüben kann. Im Background ist das Landesmusikschulwerk Oberösterreich und hier wird eine hervorragende Ausbildung angeboten.
0: Kommen wir wieder zur Musik. Das nächste Werk führt uns in die Welt der Märchen. Der Komponist Jannik Helm hat sich dabei von Geschichten der Gebrüder Grimm inspirieren lassen, genauer gesagt von einer Figur, der Hexe. Das Werk ist für Gesang und Blasorchester komponiert. Als Solistin hören wir Barbara Doss mit "Die Hexenkunst", "Das Hexenmahl" und "Bleibe hier".

0: Solistin Barbara Doss, das Voestalpine Blasorchester unter der Leitung von Alois Pabst. Wir haben drei Hexenlieder von Jannik Helm gehört. Alois, nach Hexen und Märchenwelt haben wir jetzt eine ganz andere Frage an dich. Du arbeitest mit einem Orchester auf höchstem Niveau. Da treffen viele starke Persönlichkeiten, unterschiedliche Charaktere und natürlich auch unterschiedliche musikalische Vorstellungen aufeinander. Gibt es daher manchmal in einer Probe Situationen, bei denen du denkst, heute wäre Hexerei vielleicht sogar einfacher?
1: Ja, das ist ganz oft so. Aber das ist nichts anderes wie im Amateurbereich. Also ich sehe hier keinen Unterschied und sei es nur die Klimaanlage, die vielleicht nicht funktioniert, so wie zuletzt.
0: Alois, du hast in deinem Leben unzählige Konzerte dirigiert, so wie zum Beispiel vor 2 Wochen in Grafenegg im Wolkenturm. Gibt es ein Konzert, an das du heute noch besonders gerne zurückdenkst?
1: Ja, da gibt es schon ein Konzert mit einer ganz besonderen Erinnerung. Ich war auch in Gaspolzhofen Kapellmeister insgesamt 14 Jahre lang und habe dort sehr viele Freunde fürs Leben kennengelernt. So ist das Abschlusskonzert für mich schon ganz besonders. Ich habe auch meine Frau im Musikverein Gaspolzhofen kennengelernt und bin jetzt Gaspolzhofener. Und deswegen ja, war das ein sehr berührender Moment für mich.
0: Du lebst mit deiner Familie in Gaspolzhofen. Ihr habt ja mehrere Kinder.
1: Ja, 4 mittlerweile.
0: 4? Wie heißen sie?
1: Ja, das ist die Marie, der Valentin, der Laurenz und der Jonathan.
0: Und die werden dann wahrscheinlich alle mal auch zum Musikverein kommen.
1: Ja, das hoffe ich schon. Also die Große, die Marie, beginnt jetzt auf der diatonischen Harmonika. Aber ich bin mir sicher, dass später mal der Weg zum Blasmusik, dass der auf jeden Fall offen steht.
0: Machen wir wieder Blasmusik, wechseln in die Welt traditioneller österreichischer Musik und reisen ins Wien des 19. Jahrhunderts. Das Voestalpine Blasorchester mit Es war so wunderschön von Johann Strauss Sohn.

0: Alois, wir haben heute schon über deine Arbeit als Dirigent und Pädagoge gesprochen. Mich würde jetzt noch interessieren, wenn du auf die 10 Jahre als Dirigent beim Voestalpine Blasorchester zurückblickst. Worauf bist du gemeinsam mit deinen Musikerinnen und Musikern besonders stolz?
1: Ja, wir haben sehr viele schöne Konzert- und Wettbewerbserfolge feiern dürfen. Unser Hauptkonzert ist jährlich im Brucknerhaus. Das ist schon ganz etwas Besonderes, hier in Oberösterreich in diesem Konzerthaus gastieren zu dürfen. Aber du hast es schon erwähnt, das Konzert in Grafenegg im Wolkenturm. Wir sind demnächst in Innsbruck bei den Promenadenkonzerten eingeladen. Also alle besonderen Konzertbühnen, die geben uns schon Selbstvertrauen und wir bespielen sie sehr, sehr gerne. Im Grunde sind es eigentlich die Menschen im Orchester, die den großen Erfolg ausmachen. Also dieses soziale Gefüge, das Miteinander im Orchester, das funktioniert wunderbar und darauf bin ich sehr, sehr stolz.
0: Das nächste Werk von euch trägt den Titel Abracadabra von Frank Ticelli. Gibt es für dich eine besondere Verbindung zu diesem Stück?
1: Ja, Abracadabra hängt mit Zauberei zusammen. Da sind wir wieder bei den Hexen von vorhin. Ich habe das Stück in meinem Studium erarbeitet. Ich habe in Bozen studiert, Blasorchesterleitung bei Thomas Doss und unterrichte dieses Stück jetzt auch bei meinen Schülern. Und somit kenne ich es sehr gut und ja, ich finde es sehr gut gemacht.
0: Thomas Doss war vor kurzem auch bei uns Studiogast. Er feiert ja gerade seinen 60. Geburtstag. Nun, Abracadabra von Frank Ticelli mit dem Voestalpine Blasorchester unter der Leitung von Alois Pabst.

0: Mein Studiogast heute ist Dirigent vom Voestalpine Blasorchester, Pädagoge im Landesmusikschulwerk und Familienvater Alois Pabst. Alois, dein Weg zur Musik, sehr spannend. Du hast mir erzählt, sogar die Entscheidung zwischen Horn oder als Kind Fußballer fiel schon sehr früh zugunsten der Musik aus. Aber du hast die HTL für Maschinenbau abgeschlossen. Und warum wolltest du dann Musik dennoch hauptberuflich machen?
1: Ja, ich war sozusagen ein Spätstarter. Ich habe erst mit 30 Jahren die Entscheidung getroffen, Musik zu studieren. Bis dahin war es meine große Leidenschaft, ist es jetzt natürlich auch noch, und mein großes Hobby. Und ich dachte mir dann, warum nicht probieren? Ich versuche es, mit der Musik auch Geld zu verdienen und bin deswegen auch sehr dankbar, dass ich diesen Weg eingeschlagen habe und so jetzt mein Hobby tatsächlich zum Beruf gemacht habe.
0: Das heißt für mich, du bist immer dran geblieben. Und auch für unsere jungen Menschen, für unsere jungen Musikerinnen und Musiker, die diese Leidenschaft entdecken, was möchtest du ihnen auf den Weg mitgeben, wenn sie das auch zum Beruf machen möchten, Musik?
1: Wenn das Brennen da ist, wenn die Leidenschaft da ist, dann sollen sie unbedingt dranbleiben. Üben macht nicht immer Spaß, das wissen wir. Aber umso wichtiger ist es, da wirklich dranbleiben und zum Schluss kommt der Erfolg.
0: Das Voestalpine Blasorchester spielt in der Höchststufe, spielt Höchststufenliteratur, also wirklich sehr, sehr schwer. Wie wichtig ist es dir trotzdem, dass ein Konzertprogramm auch einen Marsch dabei hat, seinen Platz findet oder auch ein Oldie wie Wunder gibt es immer wieder von Katja Epstein?
1: Ja, ganz besonders wichtig, denn man muss auch das Publikum mit einziehen. Diese Höchststufenliteratur spielen wir für das Orchester, aber auch für das Publikum. Ich habe da sehr schöne Erfahrungen gemacht, wo das Publikum Standing Ovations gibt nach der Darbietung von Höchststufenliteratur. Aber es braucht auch das Dazwischen, das Einfachere, scheinbar Einfachere, um einen runden Konzertbogen zu finden.
0: Und zwei solche Beispiele hören wir jetzt. Einen Marsch, und zwar den Marsch Arsenal, ein Konzertmarsch des niederländischen Komponisten Jan van der Rost. Und Wunder gibt's immer wieder, ein Riesenerfolg von Katja Epstein, der auch heute noch Ohrwurmqualität hat.

0: abseits vom Dirigentenpult sprechen. Eine persönliche Frage: Wenn du mit einer Persönlichkeit, ganz egal ob lebend oder bereits verstorben, einmal einen Abend verbringen könntest, wer wäre das und warum?
1: Ja, der lebt noch. Also das wäre wahrscheinlich der Riccardo Muti, ein ganz großer Dirigent. Ich schätze sehr seine wertschätzende Art, wie er mit dem Orchester spricht. Und vor allem hat er auch einen sehr pädagogischen Zugang. Er unterrichtet oder hat Dirigentinnen und Dirigenten unterrichtet. Und ich denke mal, von so einem Abendessen könnte ich mir sehr, sehr viel mitnehmen.
0: Lieber Alles, wir kennen uns ja nicht nur aus der Blasmusik, sondern auch aus dem Oberösterreichischen Landesmusikschulwerk und sehen uns ja auch hier regelmäßig. Umso mehr freut es mich, dass wir heute abseits vom Beruf miteinander plaudern konnten. Wir wünschen dir weiterhin viele inspirierende Proben, erfolgreiche Konzerte und vor allem viele schöne Begegnungen mit der Musik und mit deinem Voestalpine Blasorchester. Nun wieder zur Musik. Zum Ausklang unseres Studiogesprächs hören wir noch zwei weitere Aufnahmen des Voestalpine Blasorchesters. Sie können nämlich auch modern. El Companchero und dann der Marsch de Medici, das Voestalpine Blasorchester unter der Leitung von Alois Pabst.

Am Ende unserer heutigen Blasmusiksendung wird's einmal richtig ruhig. Wir verabschieden uns mit Benediktus von Florian Moitzi. Es musizieren das Voestalpine Blasorchester unter der Leitung von Alois Pabst gemeinsam mit dem Hardcore Linz. Sakrale Musik mit Blasorchester. Blasmusik gibt's bei uns auch in den nächsten Tagen, sehr intensiv sogar. Von Freitag bis Sonntag melden wir uns live vom Woodstock der Blasmusik mit bester Stimmung. Herzlichen Dank an Thomas der Alois Hummer für die technische Betreuung der heutigen Sendung. Alois Hummer und ich wünschen Ihnen einen schönen Mittwochabend. Ihr Hermann Pumberger.

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1: Im Studio begrüßt sie Daniela Nicolai. Die Opposition lässt kein gutes Haar am Regierungskonzept für eine Staatsreform. Die Arbeitslosigkeit in Österreich steigt besonders bei den Frauen. Und 4 Jahre nach dem Anschlag auf den Nord Stream Pipeline wird ein Ukrainer angeklagt. Das Wetter morgen wird zeitweise sonnig und windig. Nach monatelangen Verhandlungen haben sich Bund, Länder und Gemeinden in der vergangenen Nacht auf die Eckpunkte der sogenannten Reformpartnerschaft geeinigt. Viele Details der angestrebten Staatsreform sind bisher noch offen. Größere Änderungen soll es aber in den Bereichen Bildung, Energie und Verwaltung geben. Und vor allem bei der Gesundheit. Julian Paschinger berichtet.
2: Die Regierung will die langen Wartezeiten auf Arzttermine zurückdrängen und setzt dabei auf einen massiven Ausbau der Primärversorgungszentren. Außerdem sollen bis 2040 in ganz Österreich 75 Fachärztezentren entstehen. SPÖ-Gesundheitsministerin Corinna Schumann sagt dazu nach dem heutigen Ministerrat:
3: Das heißt kürzere Wege in Zukunft, bessere Abstimmung, längere Öffnungszeiten und eine deutliche Entlastung der Spitalsambulanzen.
2: Die lange diskutierte Finanzierung aus einer Hand im gesamten Gesundheitsbereich ist allerdings nicht gelungen. Experte Thomas Cipionka vom Institut für höhere Studien sieht die Ergebnisse daher kritisch.
4: Es ist natürlich jetzt kein Riesenwurf, es ist keine Revolution sozusagen im Gesundheitswesen ausgebrochen, wie man halt am Anfang gehofft hat.
2: Die Regierung sieht das anders und verspricht deutliche Verbesserungen für die Patientinnen und Patienten.
1: Vernichtende Kritik an dem Reformkonzept kommt von der Opposition. Die Grünen sprechen von einer vergebenen Chance, die FPÖ von leeren Ankündigungen. Aber auch aus der Regierungspartei SPÖ kommt eine kritische Stimme. Burgenlands Landeshauptmann Doskozil sagt, die Reformen würden mehr Fragen aufwerfen, als sie beantworten. Die Zahl der Arbeitslosen hat im Juni weiter zugenommen. Knapp 369.000 Menschen waren betroffen, um 1,2% mehr als vor einem Jahr. Auffallend an der Statistik ist, dass die Arbeitslosigkeit bei Männern

0: zurückgeht, während sie bei Frauen steigt. Einzelheiten von Maria Kern.
1: Im Juni waren um 5% mehr Frauen arbeitslos als im Vergleichszeitraum des Vorjahres. Das liegt laut AMS-Chef Johannes Kopf einerseits daran, dass die Arbeitslosigkeit in typischen Frauenbranchen wie dem Handel und der Pflege steigt. Andererseits hängt es auch mit dem steigenden Frauenpensionsalter zusammen.
2: Wir haben zwar 19.000 mehr beschäftigte Frauen über 60 und erstmals die 100.000 überschritten an Frauen über 60, die beschäftigt sind. Aber wir haben auch 2.000 mehr Arbeitslose.
1: Häufig sind die Arbeitslosenzahlen dagegen bei den Männern, weil sich der Bausektor erholt und weil es weniger Arbeitslose in der Arbeitskräfteüberlassung gibt. Gesunken ist auch die Zahl der arbeitslosen Asylwerber. Das betrifft hauptsächlich syrische Staatsbürger, die nun vermehrt berufstätig sind oder in ihre Heimat zurückkehren.
0: Knapp 4 Jahre nach dem Anschlag auf die Nord Stream Gaspipeline liegt die erste Anklage vor. Ein Ukrainer soll sich als mutmaßlicher Drahtzieher in Hamburg vor Gericht verantworten. Das hat die zuständige deutsche Staatsanwaltschaft am Abend bestätigt. Aus Berlin Andreas Pfeiffer.
3: Die Bundesanwaltschaft will Serhii K. als Drahtzieher des Anschlags auf hoher See anklagen. Dem ehemaligen Offizier einer Spezialeinheit der ukrainischen Streitkräfte wird vorgeworfen, gemeinsam mit 6 Mittätern die Sprengung der Ostsee-Pipeline Nord Stream 1 durchgeführt zu haben. Dazu der Terrorismusexperte Holger Schmidt.
4: Der Mann soll der Chef des Kommandos gewesen sein, das mit einem Segelboot auf die Ostsee gefahren ist. Dort sollen dann Taucher unter seinem Kommando runter zu den Pipelines getaucht sein und die Sprengsätze angebracht haben.
3: Eine Sabotageaktion also, mutmaßlich im Auftrag eines noch nicht näher genannten fremden Staates. Das Oberlandesgericht Hamburg muss nun entscheiden, ob die Anklage zugelassen und wann ein Prozess eröffnet wird.
0: Irland hat die EU-Ratspräsidentschaft übernommen. In den kommenden 6 Monaten führt der Inselstaat den Vorsitz der Mitgliedsländer. Am Nachmittag fand die Eröffnungsfeier in Dublin statt.
5: Mit Blasmusik startet Irland am Nachmittag in Schloss Dublin formell in seinen Ratsvorsitz. Regierungschef Michael Martin.
6: At a time of increased threat and conflict,
5: in Zeiten vermehrter Konflikte und größerer Bedrohungen müssen wir noch enger zusammenarbeiten, um unsere Bürger zu schützen. Hauptaufgabe Irlands wird es in den kommenden Monaten sein, im Streit um den nächsten mehrjährigen EU-Haushalt zu vermitteln. 2 Billionen Euro für 7 Jahre, so der Vorschlag der EU-Kommission. Die EU-Länder streiten über Höhe und Schwerpunkte des Budgets. Auch wichtige Weichenstellungen für die EU-Erweiterung fallen in die irische Präsidentschaft. Montenegro schließt seine Beitrittsverhandlungen ab, die der Ukraine beginnen. Der Ukraine-Krieg vor der EU-Haustüre wird wohl auch den irischen Ratsvorsitz weiter beschäftigen.
0: Ein Bericht von EU-Korrespondent Tim Kuppal. Zurück nach Österreich. Fast 2800 Alkoholunfälle hat es im Vorjahr im Straßenverkehr gegeben. Mehr als ein Drittel passiert in den Sommermonaten Juli und August. Beate Tomasovic.
7: An fast jedem zweiten Alkoholunfall im Vorjahr waren Pkw-Fahrer beteiligt, bei knapp 40% Radfahrende und E-Scooter. Beim Alkohol kommt es vor allem auf die Menge an, sagt der Verkehrspsychologe vom Kuratorium für Verkehrssicherheit, Rainer Kastner.
8: Wenn man ein Glas Bier, ein Glas Wein trinkt, dann wird man auch nicht in einen Promillewert hinein katapultiert, wo eine massive Beeinträchtigung zu erwarten ist. Aber wenn es um ein zweites Glas geht, kann natürlich die Beeinträchtigung schon ganz eine andere werden.
7: Bei 0,5 Promille ist das Unfallrisiko bereits doppelt so hoch, bei 1,6 Promille mehr als 20 Mal so hoch. Kaffee trinken oder auch essen hat keinen Einfluss auf die Promille.
8: Wenn man Alkohol konsumiert hat, dann ist er bei uns im Körper drinnen, er verteilt sich über die Blutlaufbahn.
7: Bei der derzeitigen Hitzebelastung ist es für den Körper noch einmal schwieriger, Alkohol abzubauen.
0: Schlechte Nachrichten kurz vor dem Fußball-WM-Spiel Österreich gegen Spanien. Philipp Watzak.
9: Leider wird Verteidiger Philipp Mwene morgen Abend gegen Spanien nicht dabei sein. Der Grund ist eine Zerrung im Oberschenkel. Das hat das ÖFB-Team vor kurzem bekannt gegeben. Ein bitterer Ausfall. Mögliche Alternativen wären Konrad Leimer oder Alexander Prass. Im 16. Finalspiel zwischen England und der Demokratischen Republik Kongo hätte es beinahe die nächste Sensation gegeben. In der 7. Minute geht der Kongo in Führung. Doch Harry Kanes später Doppelpack sicherte den Engländern den Sieg. Sie spielen im Achtelfinale gegen Mexiko. Überraschender Wechsel von Oliver Glasner. Laut britischer Medien wird der Oberösterreicher neuer Trainer bei Nottingham Forest, den enttäuschenden 16. letzter Saison. Das Fußballfrauen-U19-Nationalteam ist bei der Europameisterschaft ins Halbfinale eingezogen. Mit einem 3:1-Sieg gegen die Schweiz feierten die Österreicher Österreicherinnen im zweiten Gruppenspiel ihren zweiten Sieg und stehen damit bereits vorzeitig im Halbfinale. Und beim Tennis-Grand-Slam-Turnier in Wimbledon ist für Sebastian Ofner nach der zweiten Runde nun Endstation. Nach knapp 2 Stunden verliert der Steirer gegen den Polen Hubert Hurkacz in 3 Sätzen. Damit ist Österreich im Einzel in Wimbledon nicht mehr vertreten.
0: Das Wetter von Gerald Holzinger.
10: Nach 2 Wochen Hitze lassen uns die kommenden Tage jetzt im ganzen Land durchschnaufen. Dazu gehören auch erfrischendere Nächte. Heute Nacht liegen die Tiefstwerte meist zwischen 10 und 18, im Osten stellenweise bei 20 Grad. Der Regen klingt größtenteils ab. Am längsten halten sich Wolken und ein paar Schauer morgen noch an der Alpen-Nordseite. Generell wird der Donnerstag aber immer häufiger sonnig und bei lebhaftem, nach Osten hin kräftigem Nordwestwind nirgends mehr heiß. Bei 21 bis 29 Grad liegen die Höchstwerte.
0: Das war das Nachtjournal mit Daniela Nicolai. Auf Wiederhören.
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1: Am Mikrofon Daniela Nicolai. Die Länder in Mittel- und Osteuropa zeigen weiterhin ein stabiles Wachstum. Laut der jüngsten Prognose des Wiener Instituts für internationale Wirtschaftsvergleiche ist das Konjunkturplus heuer dreimal so stark wie in der Eurozone. Volker Obermeier berichtet.
2: Vom Baltikum bis zum Balkan beträgt das Wachstum im Schnitt 2,2%. Getragen wird die Entwicklung zum einen vom privaten Konsum. Trotz hoher Inflation sind die Löhne real gestiegen. Zum anderen sind es Auslandsinvestitionen und Förderungen von Seiten der Europäischen Union, sagt Richard Grieverson vom WEIW.
3: EU-Fonds sind immer noch ein wichtiger Wachstumsfaktor und der Anteil, das die Region bekommt, ist natürlich viel höher als in Österreich oder in Westeuropa.
2: Für Österreich bleibt die gesamte Region somit eine wichtige Stütze der Exportwirtschaft und hilft, das Außenhandelsdefizit abzufedern. Als besonders stabil zeigen sich derzeit Polen sowie Länder auf dem Balkan. Als Risikofaktor nennt das WEIW die geopolitischen Unsicherheiten sowie die steigende Konkurrenz aus China.
1: Heute sind Änderungen im Tierschutzgesetz in Kraft getreten. Wer sich exotische Tiere zulegen will, muss davor einen Theoriekurs machen. Bei Hunden braucht man außerdem zusätzlich eine zweistündige Praxisübung. Der Haken daran, in einigen Bundesländern fehlen noch die Möglichkeiten dafür, etwa in Vorarlberg. Martina Huber.
4: Wer erstmals etwa eine Schildkröte, einen Gecko oder bestimmte Papageienarten halten will, braucht ab heute einen Sachkundenachweis. Dafür ist ein 4-stündiger Theoriekurs notwendig. In Vorarlberg kann man den aber noch gar nicht machen. Eine Zoohandlung wartet noch auf die Freigabe des Landes. Auch für Hundeneulinge gilt ab sofort eine Kurspflicht. Hier braucht es zusätzlich zur Theorie einen Praxisteil. Stand heute gibt es aber ebenfalls noch keine offizielle Liste des Landes, wer solche Kurse anbieten darf. Rein rechtlich wird es entsprechend im Moment schwierig für jene, die erstmal so ein Tier erwerben wollen.
1: US-Präsident Donald Trump hat im vergangenen Jahr 1,4 Milliarden US-Dollar mit Kryptowährungen verdient. Das geht aus seiner Einkommenserklärung hervor, die die Regierung veröffentlichen muss. Den Unterlagen zufolge erzielt Trump den größten Teil seines Einkommens inzwischen aus digitalen Vermögenswerten, die von seiner Politik profitieren. Die französische Schauspielerin Isabelle Adjani ist wegen Steuerhinterziehung und Geldwäsche zu 10 Monaten Haft auf Bewährung verurteilt worden. Zudem muss sie 10.000 Euro Strafe zahlen. In dem Berufungsprozess ist das Urteil der ersten Instanz deutlich abgemildert worden. Adjani wurde vorgeworfen, ihren Steuerwohnsitz illegal nach Portugal verlegt und Geldgeschenke verschleiert zu haben. Ihr Fall kam durch die Panama Papers ans Licht. Das waren die Nachrichten. Und jetzt zum Wetter.
5: Heute Nacht kühlt es meist auf erfrischende 18 bis 10 Grad ab. Im Osten bleibt es stellenweise bei 20 Grad. Ein paar Regenschauer sind weiterhin mit dabei. Und morgen bleibt es an der Alpen-Nordseite zum Teil noch länger unbeständig mit Wolken und etwas Regen, speziell vom Tiroler Unterland bis zum Wienerwald. Generell wird der Donnerstag aber immer häufiger sonnig, bei lebhaftem, nach Osten hin kräftigem Nordwestwind und gemäßigten Höchstwerten zwischen 21 und 29 Grad, in 2000 Meter Höhe um 10 Grad. So viel zum Wetter von Gerald Holzinger.
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1: Donnerstag, der 2. Juli. Im Studio ist Daniela Nicolai. Nach den verheerenden Erdbeben in Venezuela steigt die Opferzahl weiter. Von mindestens 2.300 Toten sprach der venezolanische Parlamentspräsident am Abend. Die Regierung hat eine 7-tägige Staatstrauer ausgerufen. Wie schwierig die Bergungsarbeiten sind, schildert der Österreicher Wolfgang Weden. Er arbeitet für eine Hilfsorganisation in Caracas und war in dem am meisten betroffenen Gebiet.
2: Im Bebengebiet, das war so ähnlich wie der Vorhof zur Hölle. Riesige Häuser sind eingestürzt. Die Rettungskräfte suchen immer noch nach Verschütteten. Die Menschen stehen apathisch neben den Grabungsarbeiten und hoffen, dass einer ihrer Angehörigen gefunden wird. Und das Makabere dabei ist noch, es liegt mittlerweile schon ein Leichengeruch über der Stadt.
3: Wie ist die humanitäre Lage derzeit? Wie läuft die Versorgung?
2: In den wirklich zerstörten Gebieten gibt es gar nichts. Die Leute haben nichts zu essen, nichts zu trinken und keine Medizin. Am meisten wird natürlich Trinkwasser jetzt benötigt, weil sehr viel Leichengift auch mittlerweile ins Grundwasser einsickert und das Wasser so und so nie Trinkwasserqualität hatte, aber jetzt wird es immer schlimmer.
1: Sagt Helfer Wolfgang Weden im Gespräch mit Ernst Kernmeier. In Deutschland hat die Bundesanwaltschaft Anklage gegen einen Ukrainer erhoben. Er soll der Drahtzieher der Anschläge auf die Nord Stream Gaspipeline im September 2022 gewesen sein. Bei der Sabotageaktion sind Leitungen in der Ostsee gesprengt worden, die für den Transport von russischem Gas nach Deutschland bestimmt waren. Andreas Huss, der Obmann der österreichischen Gesundheitskasse ÖGK, lobt die geplante Gesundheitsreform, deren Grundzüge die Regierung präsentiert hat. Von einem großen Wurf will er nicht sprechen, aber es gebe Verbesserung für die Menschen, sagt Huss.
4: Das Problem der österreichischen Gesundheitsversorgung ist, dass wir lange Wartezeiten haben. Wait or pay, sagt die OECD dazu. Also entweder sie bezahlen oder sie bekommen eben nicht so sofort einen Termin.
5: Zu der kommen
4: und aus dem Grund ist es mir schon wichtig zu sagen, ja, mit dieser Gesundheitsreform ist adressiert, dass die Menschen am Ende des Tages weniger Wartezeiten haben, dass die Ärztinnen und Ärzte mehr Zeit für die Patienten haben und dass die Qualität der Versorgung verbessert wird. Und diese Ziele sind wichtig.
1: ÖGK-Obmann Huss in der Zeit im Bild 2. Eine Rettungsaktion hat am Nachmittag auf der Donau in Niederösterreich für einen Großeinsatz gesorgt. 8 Personen, unter ihnen 2 Kinder, mussten aus dem Wasser gerettet werden. Details von Petra Ottic.
6: 60 Personen einer Reisegruppe sind mit Kajaks und Kanus auf der Donau unterwegs, als beim Kraftwerk Ibs-Persenbeug ein heftiges Gewitter mit starkem Sturm aufzieht. 8 Menschen stürzen ins Wasser. Sie werden von der Feuerwehr und der Schleusenaufsicht gerettet. Nach dem Einsatz passiert die Gruppe von 4 Feuerwehr. Der Boten begleitet die Schleuse. Das Rote Kreuz versorgt die teilweise leicht unterkühlten Personen mit Decken. Der Zwischenfall endet glimpflich. Niemand muss ins Krankenhaus. Die Mitglieder der Reisegruppe befinden sich mittlerweile in Ibs an der Donau in Hotels bzw. am dortigen Campingplatz.
1: Schlechte Nachrichten kommen kurz vor dem Fußball-WM-Spiel gegen Spanien aus dem ÖFB-Team. Außenverteidiger Philipp Mbembe kann nicht spielen. Aus den USA Daniel Kulowitz.
7: Ja, das sind bittere Nachrichten vor dem Duell mit Europameister Spanien, die ich erfahren habe. Philipp Mbembe galt gegen Spanien vermutlich als Fixstarter auf der Außenbahn. Eine Muskelverletzung im rechten Oberschenkel, also eine Zerrung, lässt einen Einsatz gegen Spanien aber nicht zu. Das hat eine MR-Untersuchung beim Mainz-Legionär ergeben. Als Alternativen könnte Ralf Rangnick Hoffenheim-Legionär Alexander Prass ins Rennen schicken. Auch eine Variante mit Konrad Leimer weiter hinten ist durchaus denkbar. Das wird der Teamchef aber erst knapp vor Spielbeginn gegen 20 Uhr österreichischer Zeit verkünden.
1: 2 Menschen sind auf die Spitze des Empire State Buildings in New York geklettert. In 440 Metern Höhe haben sie ein Plakat mit einer Friedensbotschaft enthüllt. Laut einem Sprecher der Verwaltung war die Aktion nicht genehmigt. Die beiden Aktivisten wurden vorübergehend festgenommen. Und jetzt zum Wetter.
5: Die Rekordhitze ist jetzt überall vorbei. Die kommenden Tage bringen gemäßigte Sommertemperaturen. Heute Nacht liegen die Tiefstwerte meist bei erfrischenden 10 bis 18 Grad, im Osten stellenweise bei 20 Grad. Ein paar Regenschauer sind weiterhin mit dabei. Am längsten unbeständig bleibt es heute tagsüber an der Alpen-Nordseite. Generell wird der Donnerstag aber immer häufiger sonnig, bei lebhaftem, nach Osten hin kräftigem Nordwestwind und Höchstwerten zwischen 21 und 29 Grad in 2000 Meter Höhe um 10 Grad. So viel zum Wetter von Gerald Holzinger.
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1: Im Studio Sebastian Rosenauer. Es ist 1 Uhr. Bei der Fußball-Weltmeisterschaft steht der nächste Achtelfinalist fest. Belgien hat es geschafft. Wolfgang Eichinger. Belgien besiegt in einem spannenden, aber auch verrückten Spiel den Senegal mit 3:2 nach Verlängerung.
2: Ja, verrückt vor allem deshalb, weil der Senegal bis zur 86. Minute 2:0 führt, die klar bessere Mannschaft ist, aber dann retten Lukaku und Tielemans Belgien mit 2 Treffern in die Verlängerung. Und in der 26. Minute der Verlängerung wird nach VAR-Intervention ein harter, aber korrekter Elfmeter für Belgien gegeben. Lange Diskussionen nach der Entscheidung der Senegalesen mit dem Schiedsrichter aus Honduras und letztendlich darf Belgiens Kapitän Tielemans antreten und er verwertet souverän zum 3:2 Endstand. Noch mehr als 10 Minuten Nachspielzeit in der Verlängerung und dann gibt es Tränen beim Senegal. Jubel über den Achtelfinaleinzug natürlich beim belgischen Team.
1: Wer schnell irgendetwas nachschlagen will, fragt immer öfter die künstliche Intelligenz. Wie viele sicher schon gemerkt haben, liefern aber ChatGPT, Gemini und Co. oft völlig falsche Informationen. Philipp Maschl berichtet.
3: In schönen Worten bekommen wir rasch eine Antwort auf eine Frage. Dank der KI. Was sauber und vertrauenswürdig aussieht, stimmt in vielen Fällen aber nicht, sagt Doris Wessels vom Zukunftslabor Generative KI in Kiel.
4: Es bleibt nach wie vor das Restrisiko, dass in den Antworten Fehlinformationen drinsteckt.
3: Dieses Risiko können wir aber minimieren. In der Art und Weise, wie wir die KI befragen.
5: In die Anweisungen schon mit reinzunehmen, dass man wirklich nur Quellen haben möchte, denen man vertraut, die wissenschaftlich belegt sind,
3: erklärt Theresa Sporn, die mit ihrem Unternehmen Firmen in Sachen KI berät. Wichtig sei auch, die angegebenen Quellen anzuklicken. Manchmal verstecken sich auch unseriöse Seiten dahinter, die gezielt falsche Informationen verbreiten. Daher ist es immer wichtig, auf der Suche nach Infos nicht nur einer Quelle zu vertrauen.
1: Die Republik Österreich bekommt von der österreichischen Beteiligungs-AG ÖBAG 1,6 Milliarden Euro für das Jahr 2025. Im Vorjahr haben diese Gewinnbeteiligungen knapp 1,3 Milliarden ausgemacht. Bereits im Mai hat die Republik mehr als 550 Millionen Euro vom Verbund bekommen. In der ÖBAG sind neben dem Verbund alle staatlichen Beteiligungen bei OMV, Post, Telekom und der Bundesimmobiliengesellschaft gebündelt. Aus für die klassische PlayStation-Spiele-Disc. Sony will neue PlayStation-Spiele ab 2028 nur noch in digitaler Form verkaufen. Sony begründet diesen Schritt damit, dass die Kunden Spiele lieber so kaufen würden. Und damit weiter zum Wetter und Carmen Schüssling.
6: Das Wetter hat sich umgestellt, die Hitze zieht sich in den Mittelmeerraum zurück. Hier in Österreich hat es heute meist unter 30 Grad. In den Alpen sind es um die 24 Grad am Nachmittag und die meiste Zeit scheint die Sonne. Restwolken oder letzte Regentropfen aus der Nacht heraus klingen bald ab. Es kommt lebhafter Nordwestwind auf. Der Freitag wird dann wechselhafter. Mal scheint die Sonne, dann tauchen Wolken mit Schauern auf und mehr Sonne gibt es dann wieder am Samstag.
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1: Im Studio Sebastian Rosenauer. Es ist 2 Uhr. Gesundheit, Energie und Verwaltung. All diese Bereiche sollen reformiert werden. Darauf hat sich die Regierung jetzt einmal grundsätzlich geeinigt. Details fehlen noch. Auch bei der Bildung, also bei Schulen und Kindergärten, soll es Neuerungen geben. Hier sind schon einige Eckdaten.